0: im Fall von Verspätungen weniger Geld als Entschädigung bekommen als bislang. Auch sollten sie erst bei Verspätungen ab 4 Stunden anstatt wie bisher bei 3 einen Anspruch haben. Beides wurde aber gekippt. Hubig lobte außerdem die geplanten Änderungen beim Handgepäck. So sollen die Airlines die Preise dafür in Zukunft transparenter machen müssen. Beide Seiten hatten monatelang verhandelt. Die endgültige Entscheidung fällt Anfang der Woche.
1: Die Europäische Union treibt die Aufnahme der Ukraine und Moldaus voran. Die Botschafter der 27 Mitgliedstaaten einigten sich in Brüssel darauf, die nächste Phase der Beitrittsgespräche mit beiden Ländern einzuleiten. Die erste Verhandlungsrunde soll am Montag beginnen. Die Regierung Kubas hat angekündigt, ihre Wirtschaft weiter zu liberalisieren. Angesichts des Drucks durch die USA sollen unter anderem weitere Sektoren für die Privatwirtschaft geöffnet werden. Laut Präsident Díaz-Canel könnten entsprechende Reformen zügig verabschiedet werden. Die Regierung hofft damit auf mehr Investitionen aus dem Ausland. Kuba könne, so wörtlich, einfach nicht mehr auf seinem derzeitigen Kurs weitermachen, so Díaz-Canel. Die USA hatten zum Jahresbeginn ihre Ölblockade gegen das kommunistische Land weiter verschärft. WM-Co-Gastgeber Kanada ist mit einem Unentschieden in das Turnier gestartet. Die Mannschaft spielte am Abend gegen Bosnien-Herzegowina 1:1. Zuvor war die WM auch in Kanada mit einer großen Feier eröffnet worden. Aus dem ARD-WM-Team Jakob Rüger.
2: Rockstar Alanis Morissette sang die kanadische Nationalhymne. Und auch der fünffache Grammy-Sieger Michael Bublé sorgte für Begeisterung. Viele tausend Plätze im Stadion blieben jedoch zur Eröffnungsshow leer. Zahlreiche Fans waren erst kurz vor dem Anpfiff im Stadion. Die deutschen Fußballfans mussten unterdessen zuletzt teilweise lange auf ihre bestellten Trikots warten. Ursache sei ein vorübergehender Engpass bei Buchstaben und Nummern für die Personalisierung gewesen, so der DFB. Die Nachfrage war vor der WM deutlich höher als erwartet.
1: Das waren die Nachrichten. Das Wetter in Deutschland. Gebietsweise Regen, vereinzelt Gewitter im Norden und im Südwesten, teils länger trocken und aufgelockert. Tiefstwerte 16 bis 10 Grad. Tagsüber Schauer, vereinzelt Gewitter. An der See einzelne Sturmböen. Im Südwesten zeitweise sonnig. Höchstwerte 16 Grad in Nordfriesland bis 28 Grad am Kaiserstuhl. Am Sonntag im Südwesten meist heiter, im Nordosten vereinzelt Gewitter 15 bis 27 Grad. Es ist 2.03 Uhr.
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4: Herzlich willkommen am Mikrofon Friedrich Schluffer. Mit barocken Tänzen und Pantomimen starten wir in den zweiten Teil mit der Ballettsuite Alessandro von Christoph Willibald Gluck. Reinhard Göbel leitet die Musica Antiqua Köln.

Alessandro, das war eine Ballettsuite von Christoph Willibald Gluck. Gespielt hat die Musica Antiqua Köln. Dirigent war Reinhard Göbel. Spem in Allium. Ich habe niemals meine Hoffnung an irgendeinen anderen als dich gelegt, Gott Israels. Diesen Text hat 1570 Thomas Tallis vertont, in einer einzigartigen Polyphonie für 8 Chöre zu jeweils 5 Stimmen. Vorlage war möglicherweise eine Messe, die aus Italien nach England gelangt ist. Es singt der Rundfunkchor Berlin, Leitung Simon Halsey.

Das war der Rundfunkchor Berlin unter der Leitung von Simon Halsey mit der Motette Speminalium von Thomas Tallis. Christopher Columbus hatte es nicht leicht, den spanischen Königshof davon zu überzeugen, dass die Reise nach Westen in Richtung Indien genehmigt und vor allem finanziert wird. Davon handeln einige Historienfilme. Der erste kam 1949 in die Kinos und Arthur Bliss schrieb die Musik dazu. Hier ist seine Christopher Columbus Suite. Adriano dirigiert das Radiosinfonieorchester Bratislava.

Adriano, der Schweizer Dirigent, der nur seinen Vornamen als Künstlernamen verwendet, und das Radiosinfonieorchester Bratislava waren das, mit der Christopher Columbus Suite von Arthur Bliss. Und Sie hören das ARD-Nachtkonzert, präsentiert vom Bayerischen Rundfunk. Weiter geht es mit der Suite Es-Dur, Werkverzeichnis 1010, für Violoncello-Solo von Johann Sebastian Bach. Es musiziert Sebastian Klinger.

Sebastian Klinger spielte die Suite für Violoncello Solo, Nummer 4 in S-Dur, Werkverzeichnis 1010 von Johann Sebastian Bach. Ist es ein großes Geheimnis oder ein musikalischer Scherz? Generationen von Musikwissenschaftlern suchen und suchten nach dem versteckten Thema in den Enigma-Variationen von Edward Elgar. Neben vielen Lösungsmöglichkeiten des Rätsels gibt es auch die Theorie, dass es gar kein Rätsel zu lösen gibt. Wie auch immer, sicher ist, dass es um Freundschaft geht, und ich finde, das hört man schon im einleitenden Thema. Neville Mariner leitet das Symphonieorchester des Bayerischen Rundfunks.

Das Symphonieorchester des Bayerischen Rundfunks war das mit den Enigma-Variationen Opus 36 von Edward Elgar. Dirigiert hat Neville Mariner. Im ARD-Nachtkonzert nähern wir uns den 4-Uhr-Nachrichten. Bis dahin noch ein Salut d'amour, ebenfalls von Edward Elgar.

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1: Um 4 Uhr mit Wolfgang Berger. Für die Ukraine und Moldau rückt ein EU-Beitritt näher. Wie EU-Kommissionspräsidentin von der Leyen und Ratspräsident Costa mitteilte, haben alle EU-Mitgliedstaaten zugestimmt, die nötigen Gespräche aufzunehmen. Aus der Nachrichtenredaktion Xaver Schäffer.
2: Der erste Verhandlungsblock soll am Montag losgehen. Dann wird es um die Werte und Grundprinzipien gehen, die für die EU-Mitglieder gelten. Costa sieht die Gespräche als Zeichen der Anerkennung für die Ukraine und Moldau, für ihre Entschlossenheit und die harte Arbeit bei der Umsetzung von Reformen. Eine größere EU sei angesichts der wachsenden Unsicherheit in der Welt von gemeinsamem Interesse. Auch die Ukraine zeigte sich erfreut über den Schritt hin zu einem EU-Beitritt. Präsident Zelensky sprach von einer, Zitat, bedeutenden politischen und moralischen Unterstützung für unseren Staat und unser Volk.
1: Rund 3 Monate vor den Landtagswahlen in Sachsen-Anhalt und Mecklenburg-Vorpommern stellen die dortigen Regierungsparteien heute wichtige Weichen. Im Nordosten will ein SPD-Landesparteitag in Wismar Ministerpräsidentin Schwesig zur Spitzenkandidatin küren. In Sachsen-Anhalt soll ein CDU-Parteitag in Dessau-Roßlau das Programm zur Landtagswahl beschließen. In Magdeburg regiert derzeit eine Koalition aus CDU, SPD und FDP unter Ministerpräsident Schulze von der CDU. In beiden Bundesländern liegt die AfD in Umfragen zurzeit vorn. Die US-Regierung hat die Übernahme des US-Film- und Medienkonzerns Warner Brothers Discovery durch Paramount Skydance genehmigt. Die Kartellabteilung des Justizministeriums stimmte der Fusion zu, ohne eine einzige Änderung zu verlangen. Das Geschäft hat ein Volumen von umgerechnet fast 96 Milliarden Euro. Paramount erwirbt die gesamte Gruppe inklusive Fernsehsendern, darunter auch der Nachrichtensender CNN. Paramount-Chef David Ellison und dessen Vater Larry Ellison vom Softwareanbieter Oracle unterstützen US-Präsident Trump. Kritiker der Fusion fürchten daher um die redaktionelle Unabhängigkeit von CNN. Co-Gastgeberland Kanada hat bei der Fußball-Weltmeisterschaft den ersten Punkt in seiner WM-Geschichte geholt. In Toronto spielte das Team gegen Bosnien-Herzegowina 1:1. In der ersten Halbzeit hatte Jovo Lukic für Bosnien-Herzegowina vorgelegt. Den Ausgleich erzielte dann Kyle Larin in der 79. Minute. Vor Spielbeginn hatten gut 40.000 Zuschauer im Stadion die kanadische WM-Eröffnungsfeier verfolgt, unter anderem mit Auftritten von Sänger Michael Bublé und Rockstar Alanis Morissette. Das waren die Nachrichten. Das Wetter in Deutschland. Tagsüber Schauer, vereinzelt Gewitter an der See, einzelne Sturmböen, im Südwesten zeitweise sonnig, dabei Höchstwerte von 16 Grad in Nordfriesland bis 28 Grad am Kaiserstuhl. Es ist 4.03 Uhr.
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3: Zum dritten Teil begrüßt Sie wieder Friedrich Schloffer. Bis 5 Uhr hören wir Musik von Emilie Meyer, Ferdinand Ries, Leo Weiner und Johann Melchior Molter. Schwermütig beginnt die Ouvertüre Nummer 3 von Emilie Meyer. Auf das C-Dur, das sie im Titel trägt, müssen wir ein paar Minuten warten. Umso fröhlicher kommt es dann daher. Mark Rode leitet die Mecklenburgische Staatskapelle Schwerin.

Die Mecklenburgische Staatskapelle Schwerin war das mit der Ouvertüre Nummer 3 C-Dur von Emilie Meyer. Dirigent war Mark Rode. Christopher Hinterhuber ist jetzt der Solist in der Introduktion und der Polonaise Opus 174 von Ferdinand Ries. Der hat dieses virtuose Spätwerk der musikalischen Romantik während seines Aufenthalts in Rom komponiert.

Uwe Grott dirigierte das Gävle Symphony Orchestra in Introduktion und Polonaise Opus 174 von Ferdinand Ries. Der Pianist war Christopher Hinterhuber. Weite Ebenen, malerische Flussauen und große Seen. Die Pusta und der Plattensee sind typisch für Ungarn. Genauso die Musik von Leo Weiner, die uns dahin entführt. Mit einem Dudelsacklied, einem Klagelied, einem Hirtenscherz, einer Ballada und zum schwungvollen Abschluss mit einem Maskeradenlied. Diese ungarischen Impressionen malt für uns das Estonian National Symphony Orchestra, Leitung Neeme Jaffe.

Ungarische Impressionen. Das war das Divertimento A-Dur Opus 25 von Leo Weiner. Neeme Järvi dirigierte das Estonian National Symphony Orchestra. Um etwa 300 Jahre gehen wir nun zurück in der Zeit und tauchen ein in die Welt des Barock mit der folgenden Suite F-Dur von Johann Melchior Molter. Siegbert Rampe leitet das Ensemble Nova Stravaganza.

Das Ensemble Nova Stravaganza war das, unter der Leitung von Siegbert Rampe, mit der Suite F-Dur von Johann Melchior Molter. Ebenfalls von Molter stammt diese Flötensonate, die uns zu den 5 Uhr Nachrichten begleitet.

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1: Um 5 Uhr mit Wolfgang Berger. Für die Ukraine und Moldau rückt ein EU-Beitritt näher. Wie EU-Kommissionspräsidentin von der Leyen und Ratspräsident Costa mitteilte, haben alle EU-Mitgliedstaaten zugestimmt, die nötigen Gespräche aufzunehmen. Aus der Nachrichtenredaktion Xaver Schäffer.
2: Der erste Verhandlungsblock soll am Montag losgehen. Dann wird es um die Werte und Grundprinzipien gehen, die für die EU-Mitglieder gelten. Costa sieht die Gespräche als Zeichen der Anerkennung für die Ukraine und Moldau, für ihre Entschlossenheit und die harte Arbeit bei der Umsetzung von Reformen. Eine größere EU sei angesichts der wachsenden Unsicherheit in der Welt von gemeinsamem Interesse. Auch die Ukraine zeigte sich erfreut über den Schritt hin zu einem EU-Beitritt. Präsident Zelensky sprach von einer, Zitat, bedeutenden politischen und moralischen Unterstützung für unseren Staat und unser Volk.
1: Die US-Streitkräfte haben nach eigenen Angaben mehrere iranische Drohnen abgeschossen. Diese hätten Handelsschiffe in der Straße von Hormus bedroht, teilte das für die Golfregion zuständige US-Regionalkommando CENTCOM mit. Alle Drohnen seien getroffen worden. Zuvor hatte es geheißen, es rücke ein Abkommen in greifbare Nähe. Laut Pakistans Regierung hätten sich Vertreter aus Washington und Teheran entsprechend verständigt. Premier Sharif erklärte, sein Land arbeite für die nächsten Schritte eng mit beiden Seiten zusammen. Rund 3 Monate vor den Landtagswahlen in Sachsen-Anhalt und Mecklenburg-Vorpommern stellen die dortigen Regierungsparteien heute wichtige Weichen. Im Nordosten will ein SPD-Landesparteitag in Wismar Ministerpräsidentin Schwesig zur Spitzenkandidatin küren. In Sachsen-Anhalt soll ein CDU-Parteitag in Dessau-Roßlau das Programm zur Landtagswahl beschließen. In Magdeburg regiert derzeit eine Koalition aus CDU, SPD und FDP unter Ministerpräsident Schulze von der CDU. Bei der Fußball-WM in den USA, Kanada und Mexiko sind nun auch die anderen beiden Gastgeber ins Turnier gestartet. Im zweiten Spiel des Tages spielen die USA gegen Paraguay. Kurz vor Schluss steht es 4:1. Aus dem ARD-WM-Team Silke Heine.
3: Auch in Los Angeles hat es vor Anpfiff der Partie eine Eröffnungsshow gegeben, die dritte bei dieser WM, die bescheidener ausfiel als erwartet. Popstar Katy Perry heizte den Fans ein, stürmisch begrüßt wurden prominente Gäste wie beispielsweise Tom Cruise. Im ersten Spiel des Tages hat sich Kanada den ersten Punkt bei einer WM geholt. Noch ohne Bayern-Star Alfonso Davis erkämpfte der Co-Gastgeber in Toronto gegen Bosnien-Herzegowina ein spätes 1:1. Die Eröffnungsfeier hier, unter anderem mit Grammy-Preisträger Michael Bublé, hatte zuvor vor halbleeren Rängen begonnen, weil viele Fans nicht rechtzeitig im Stadion waren.
1: Das waren die Nachrichten. Und hier noch das Wetter in Deutschland. Tagsüber Schauer, vereinzelt Gewitter, an der See vereinzelt Sturmböen, im Südwesten zeitweise freundlich bei 16 bis 28 Grad. 5:03 Uhr.
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4: Herzlich willkommen zur letzten Stunde im ARD-Nachtkonzert, heute mit Friedrich Schloffer. Wollte Maurice Ravel mit seinem Werk Le Tombeau de Couperin zunächst vor allem an François Couperin und andere von ihm geschätzte Komponisten erinnern, so wurde daraus im Verlauf des Ersten Weltkriegs ein ganz aktuelles Trauerstück. Ravel widmete die Sätze dem Gedenken an gefallene französische Soldaten aus seinem Freundeskreis. Aus dem ursprünglichen Klavierstück entstand später eine Orchesterfassung und das Menuett daraus spielt nun das Orchestre National de France. Dirigent ist Christian Macellaro.

Maurice Ravel, Le Tombeau de Couperin. Wir hörten das Menuett daraus mit dem Orchestre National de France Leitung Christian Macellaro. Kevin Mellon ist unser nächster Dirigent und hier ist die Toronto Camerata mit der Sinfonie D-Dur von Johann Baptist van Hall.

Das war die Sinfonie D-Dur von Johann Baptist van Hall. Kevin Mellon dirigierte die Toronto Camerata. Johann Nepomuk Hummel lebte einige Zeit in Wien, wo er auch die Bekanntschaft mit Ludwig van Beethoven machte. Eines der letzten Werke, die er in Wien geschrieben hat, bevor es weiterging nach Stuttgart und schließlich nach Weimar, war sein Klaviertrio in G-Dur, ein sehr ausgewogenes Stück, das an Haydn und Mozart erinnert. Wir hören den ersten Satz, Allegro con Spirito, es musiziert das Beaux-Arts-Trio.

Wir hörten den ersten Satz aus dem Klaviertrio G-Dur Opus 65 von Johann Nepomuk Hummel in einer Aufnahme mit dem Beaux-Arts-Trio. Nach Norwegen führt uns jetzt unsere musikalische Reise. Tiefe Fjorde, weite Hochebenen, schroffe Berge und eine schier endlose Küste. Johan Svendsen hat in seinen norwegischen Rhapsodien traditionelle norwegische Volksmelodien und Tänze verarbeitet und diese Landschaften hörbar gemacht. Wie in seiner Rhapsodie Nummer 2 in A-Dur.

Das South Jutland Symphony Orchestra unter Leitung von Bjarte Engeset spielte die norwegische Rhapsodie Opus 19 von Johan Svendsen. Margit Anna Süß ist jetzt die Solistin im Harfenkonzert C-Dur von François-Adrien Boieldieu. Hans-Jörg Schellenberger dirigiert die Berliner Symphoniker und wir hören den ersten Satz Allegro Brillante.

Das war das Allegro Brillante, der erste Satz aus dem Hafenkonzert C-Dur Opus 82 von François-Adrien Boieldieu. Margit Anna Süß wurde begleitet von den Berliner Symphonikern, dirigiert hat Hans-Jörg Schellenberger. Der Komponist Robert Fuchs kam aus bescheidenen Verhältnissen. Er war das 13. Kind eines Schullehrers in der Steiermark. Und doch schaffte er den Sprung nach Wien und ans Konservatorium. Sein halbes Leben lang wirkte er dort als Professor. Das Allegretto aus seinem Klavierquartett G-Moll

Oliver Trintl am Klavier und das Adorian-Trio interpretierten das Allegretto aus dem Klavierquartett G-Moll Opus 15 von Robert Fuchs. Damit ist das ARD-Nachtkonzert fast am Ende. Das Team von BR Klassik wünscht ein erholsames Wochenende, soweit es möglich ist. Und am Mikrofon verabschiedet sich Friedrich Schloffer.

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1: 6 Uhr. Fußball-WM nun in allen Gastgeberländern eröffnet. EU-Beitrittsverhandlungen mit Ukraine und Moldau sollen beginnen. Feuerwehr rettet Mann aus brennendem Haus im Rheingau. Das Wetter heute im Westen und Süden meist sonnig, sonst zeitweise wolkig, im Norden mit Schauern, 18 bis 25 Grad. Mein Name ist Sevilay Sace. Guten Morgen. Bei der Fußball-WM sind jetzt auch die anderen beiden Gastgeber, USA und Kanada, in das Turnier gestartet. Im zweiten Spiel des Tages besiegten die USA in Los Angeles das Team aus Paraguay mit 4:1. Aus dem WM-Studio Silke Heine.
2: Auch in Los Angeles hat es eine Eröffnungsshow gegeben, die bescheidener ausfiel als erwartet. Popstar Katy Perry heizte den Fans ein, stürmisch begrüßt wurden prominente Gäste wie Tom Cruise. Im ersten Spiel des Tages hat sich Kanada den ersten Punkt bei einer WM geholt. Noch ohne Bayern-Star Alfonso Davis erkämpfte der Co-Gastgeber in Toronto gegen Bosnien-Herzegowina ein spätes 1:1. Die Eröffnungsfeier hier, unter anderem mit Grammy-Preisträger Michael Bublé, hatte zuvor vor halbleeren Rängen begonnen, weil viele Fans nicht rechtzeitig im Stadion waren.
1: EU-Beitritt rückt näher. Am Montag sollen die Verhandlungen zwischen EU und der Ukraine sowie Moldau beginnen. Das haben Kommissionspräsidentin von der Leyen und Ratspräsident Costa mitgeteilt. Alle EU-Mitgliedstaaten hätten zugestimmt. Aus der Nachrichtenredaktion Xaver Schäffer.
3: Costa sieht die Gespräche als Zeichen der Anerkennung für die Ukraine und Moldau, für ihre Entschlossenheit und die harte Arbeit bei der Umsetzung von Reformen. Auch die Ukraine zeigte sich erfreut über den Schritt hin zu einem EU-Beitritt. Präsident Zelensky sprach von einer bedeutenden politischen und moralischen Unterstützung für unseren Staat und unser Volk. Moldaus Präsidentin Sandu versprach, ihr Land werde weiterhin Reformen liefern.
1: In den USA hat der Börsengang des Raumfahrtkonzerns SpaceX alle bisherigen in den Schatten gestellt und Unternehmenschef Elon Musk zum ersten Billionär der Welt gemacht. An der Börse in New York stieg der Kurs der Aktie um mehr als 30% auf $175. Der Ausgabepreis hatte $135 betragen. SpaceX wurde damit auf einen Schlag zu einem der 10 wertvollsten Konzerne der USA. In der Demokratischen Republik Kongo breitet sich das Ebola-Virus immer weiter aus. Die Weltgesundheitsorganisation teilte mit, dass es bis jetzt rund 680 bestätigte Ebola-Fälle gibt. 140 davon endeten tödlich. Und das wahre Ausmaß sei deutlich größer als das, was derzeit erfasst werde. Gegen die aktuelle Variante des Ebola-Virus gibt es bisher keinen Impfstoff und keine speziellen Medikamente. In Kuba soll es Wirtschaftsreformen geben, das hat Präsident Díaz-Canel angekündigt. Anstelle der vom Staat gesteuerten Planwirtschaft werde in Zukunft der private Sektor stärker beteiligt. Außerdem werde die kubanische Regierung umstrukturiert. Mit den Reformen reagiert Kuba auf wirtschaftlichen Druck der USA. Das Land hatte unter anderem eine Ölblockade verhängt. Feuer in Eltville Hattenheim im Rheingau. Gestern Abend hat im Ortskern ein Fachwerkhaus gebrannt. HR-Reporter Stefan Schiebelhut.
4: Als die Feuerwehr eintrifft, steht der Dachstuhl komplett in Flammen. Die 5 Bewohner hatten sich schon ins Freie gerettet. Während der Löscharbeiten ist allerdings einer von ihnen zurück in das brennende Gebäude gegangen. Wahrscheinlich, um eine Katze in Sicherheit zu bringen. Er und die Katze wurden dann von der Feuerwehr gerettet. Alle blieben unverletzt. Der Schaden wird auf 350.000 Euro geschätzt. Die Brandursache ist noch unklar.
1: Das waren die Nachrichten, genau. Das Wetter im Norden und Osten noch wechselhaft, im Süden und Westen sonnig und trocken. Die Höchstwerte 18 bis 25 Grad. Die Zeit 6.04 Uhr.
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5: Mit Nicole Abraham und der ersten Sinfonie in D-Dur von Sergei Prokofjew. Ihnen einen schönen guten Morgen.

das Chamber Orchestra of Europe mit der Symphonie Klassik von Sergei Prokofjew. Gaetano Donizetti hat mit Mort et Pourtant eine todtraurige, aber unendlich schöne Ode an eine verlorene Liebe geschrieben. Tot. Und doch noch gestern war sie da. So beginnt diese französische Romanze. Der Tenor Michael Spiers wird von Carlo Rizzi am Klavier begleitet.

Michael Spiers mit Carlo Rizzi am Klavier und dem Lied Morte e pourtant, e pourtant hier von Gaetano Donizetti. Wir reisen jetzt nach Venedig und widmen uns dem unangefochtenen Meister des italienischen Barockkonzerts, Antonio Vivaldi. Im Jahr 1711 veröffentlichte er mit seiner Sammlung L'Estro Armonico, ein musikalisches Manifest, das ganz Europa im Sturm eroberte. Selbst Johann Sebastian Bach war so fasziniert, dass er Stücke daraus für das Cembalo bearbeitete. Als zweites Werk dieser Reihe steht das Konzert in G-Moll, Riumphverzeichnis 578.

0: Manfredo Krämer und Pablo Valetti an den Geigen und Jordi Savall an der Viola da Gamba zusammen mit dem Concert de Nation und dem Konzert in G-Moll von Antonio Vivaldi. Es ist 6 Uhr und gleich 33 Minuten. Unser Zuspruch kommt heute von Diakon Uwe Groß aus Wiesbaden.
1: Wir müssen die Menschen froh machen. Das soll einmal die heilige Elisabeth von Thüringen ihren Gefährtinnen auf der Wartburg gesagt haben, als sie wieder einmal bedürftigen Brot aus der Speisekammer der Burg gebracht hat. Nach über 30 Jahren im Berufsleben als Seelsorger kann ich für mich sagen, es ist für mich selbst ein großes Geschenk, Menschen froh zu machen. Ich habe in all den Jahren meines Berufslebens immer wieder erlebt, dass Menschen froh wurden. Wenn ich im Religionsunterricht einem Kind Mut machen konnte, sich zu trauen, einen Text zu lesen und es dann anschließend ganz stolz auf sich selbst war, dann habe ich die Fröhlichkeit in seinen Augen gesehen. Erst vor einem Monat habe ich wieder eine Jugendfreizeit nach Frankreich geleitet. Dabei habe ich erlebt, wie unbeschwert und fröhlich die Jugendlichen die gemeinsame Zeit dort genossen haben. Das hat mich selber froh gemacht. Viel Freude und Glück habe ich auch auf Taufen und Trauungen erlebt, die ich leiten durfte. Menschen, deren Kind ich unter den Segen Gottes gestellt habe, oder Paare, die den Bund des Lebens eingegangen sind. Und auch in Krankenhäusern habe ich erlebt, dass Menschen froh waren, wenn sie besucht wurden. Menschen, die an die Pfarrhaustür kamen, waren froh, nicht mit leeren Händen wegzugehen. Ich erfahre das oft, dass ich Menschen froh machen kann. Und ich empfinde es als wahnsinnig schön, dass ich es in meinem Beruf machen kann. Natürlich kann jeder und jede andere Menschen froh machen und sicher finden sich in jedem Leben Möglichkeiten, anderen Menschen Gutes zu tun. Ich verstehe aber eben auch meinen Beruf als Seelsorger und Diakon so, dass es meine Hauptaufgabe ist. Heute werden im Limburger Dom 4 Männer zu Diakonen geweiht und auch ihnen wünsche ich das, dass sie spüren, das ist vielleicht sogar das Wichtigste als Seelsorger, anderen Mut machen, anderen Hoffnung geben, andere froh machen.
0: Sie hörten den Zuspruch von Diakon Uwe Groß aus Wiesbaden.

Die Tapiola Sinfonietta mit der Ouvertüre zur Oper Abu Hassan von Karl Maria von Weber. Das wohltemperierte Klavier ist wohl eines der schönsten Standardwerke. Jewgeni Koroljow mit Präludien und Fugen in E-Dur und E-Moll von Johann Sebastian Bach.

skizziert die italienische Serenade von Hugo Wolf eine nächtliche Szene im Süden. Man hört förmlich das Zupfen der Mandolinen und das sehnsüchtige Werben eines Sängers, das jedoch immer wieder ironisch gebrochen wird.

0: Das Emerson String Quartet mit der italienischen Serenade von Hugo Wolf. 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
0: 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Der deutsche Barockkomponist Johann Adolf Hasse kam 1722 nach Neapel, um seine musikalische Ausbildung zu vertiefen. Er wurde dort Schüler von Alessandro Scarlatti und Nicola Porpora. Hier entstand sein Oboenkonzert in G-Dur, das der Oboist Christoph Hartmann mit dem Ensemble Berlin auf dem Album Bella Napoli neu eingespielt hat.

Das Ensemble Berlin mit Christoph Hartmann an der Oboe und dem Konzert in G-Dur von Johann Adolf Hasse. Es ist eine Melodie, die ganz ohne Worte eine Geschichte von Sehnsucht erzählt. Die Vokalis von Sergei Rachmaninow. Ursprünglich komponierte er dieses Werk im Jahr 1912 als krönenden Abschluss seiner 14 Lieder Opus 34, geschrieben für eine Sopranistin, die jedoch keinen Text singen, sondern die Melodie auf einem einzigen Vokal ihrer Wahl formen sollte. Diese wortlose Lyrik macht das Stück zu einer perfekten Vorlage für das Cello. An diesem Julian Steckel. Er wird begleitet von Paul Rivinius am Klavier.

Julian Steckel und Paul Rivinius mit der Vokalis von Sergei Rachmaninow. An der Lübecker Marienkirche organisierte der Organist und Komponist Dietrich Buxtehude die legendären Abendmusiken. So legendär, dass alle dorthin pilgerten. Ein fester Bestandteil dieser Tradition waren Buxtehudes geistliche Vokalwerke, wie die Kantate »Alles, was ihr tut«.

die Capella della Torre mit Alles, was ihr tut von Dietrich Buxtehude. 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Das Rheingold von Richard Wagner. Und im Programm geht es jetzt weiter mit Musik von Aitor Villa-Lobos. Dieser war zeit seines Lebens fasziniert von der strengen Ordnung der Musik von Johann Sebastian Bach. In seinem Zyklus Bachianas Brasileias stellt er sich die Frage, wie Bachs Musik wohl geklungen hätte, wenn der Barockmeister im brasilianischen Hinterland geboren wäre. Das HR-Sinfonieorchester mit dem Preludio aus der vierten Suite.

Das Preludio aus Bachianas Brasileiras Nummer 4 von Aitor Villa-Lobos. Simone Menes stand dem HR-Sinfonieorchester vor. Wenn Sie glauben, eine Barocktrompete könne nur laut und feierlich schmettern, dann wird Sie das erste Trompetenkonzert in D-Dur von Johann Melchior Molter überraschen. Molter lässt das Instrument hier in unglaublichen Höhen flink wie eine Querflöte wirbeln.

Reinhold Friedrich an der Trompete zusammen mit dem Budapest Strings und dem ersten Trompetenkonzert in D-Dur von Johann Melchior Molter. Vor den Nachrichten habe ich jetzt noch ein paar wenige Takte aus dem Impromptu in Astur von Franz Schubert. Am Klavier hören wir Maria Joao Pires.

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2: 8 Uhr. Fußball-WM nun in allen Gastgeberländern eröffnet. Zahl der Angriffe auf Obdachlose steigt. Schwerer Lkw-Unfall auf A4. Das Wetter heute im Westen und Süden meist sonnig, sonst zeitweise wolkig, im Norden mit Schauern, 18 bis 25 Grad. Mein Name ist Sevilay Sace. Guten Morgen. Bei der Fußball-WM sind jetzt auch die anderen beiden Gastgeber, USA und Kanada, in das Turnier gestartet. Im zweiten Spiel des Tages besiegten die USA in Los Angeles das Team aus Paraguay mit 4:1. Aus dem WM-Studio Silke Heine.
3: Auch in Los Angeles hat es eine Eröffnungsshow gegeben, die bescheidener ausfiel als erwartet. Popstar Katy Perry heizte den Fans ein. Stürmisch begrüßt wurden prominente Gäste wie Tom Cruise. Im ersten Spiel des Tages hat sich Kanada den ersten Punkt bei einer WM geholt. Noch ohne Bayern-Star Alfonso Davis erkämpfte der Co-Gastgeber in Toronto gegen Bosnien-Herzegowina ein spätes 1:1. Die Eröffnungsfeier hier, unter anderem mit Grammy-Preisträger Michael Bublé, hatte zuvor vor halbleeren Rängen begonnen, weil viele Fans nicht rechtzeitig im Stadion waren.
2: Es gibt immer mehr Straftaten gegen Obdachlose in Deutschland. Die Rheinische Post berichtet von Angaben des Innenministeriums, wonach im letzten Jahr rund 2560 Delikte registriert wurden. Das sind 17% mehr als noch im Jahr davor. Mehr als 2000 Straftaten richteten sich gegen obdachlose Männer. In rund 500 Fällen waren Frauen betroffen. Laut Kriminalstatistik wurden 9 obdachlose Menschen bei gewalttätigen Angriffen getötet. Bundesinnenminister Dobrindt befürchtet, dass es Drohnenangriffe auf den Bundestag und andere Gebäude von Verfassungsorganen geben könnte. Der Rheinischen Post sagte er, Bundestagspräsidentin Klöckner habe bei ihm angefragt, ob die Bundespolizei die Gebäude schützen könne. Laut Dobrindt geht das aber nur temporär als Amtshilfe. Für die Abwehr fest zuständig ist eigentlich die Berliner Landespolizei. Die Wirtschaftsweise Grimm kritisiert die Reformpläne der Bundesregierung. Diese reichten bei weitem nicht aus, um Deutschland wieder auf einen dynamischen Wachstumspfad zu bringen, sagte Grimm der Welt am Sonntag. Ihrer Ansicht nach ist der technologische Fortschritt der entscheidende Hebel für nachhaltiges Wachstum. Aber genau der werde systematisch ausgebremst. Sie forderte mehr Deregulierung und einen flexiblen Arbeitsmarkt. EU-Beitritt rückt näher. Am Montag sollen die Verhandlungen zwischen EU und der Ukraine sowie Moldau beginnen. Das haben Kommissionspräsidentin von der Leyen und Ratspräsident Costa mitgeteilt. Alle EU-Mitgliedstaaten hätten zugestimmt. Aus der Nachrichtenredaktion Xaver Schäffer.
4: Costa sieht die Gespräche als Zeichen der Anerkennung für die Ukraine und Moldau, für ihre Entschlossenheit und die harte Arbeit bei der Umsetzung von Reformen. Auch die Ukraine zeigte sich erfreut über den Schritt hin zu einem EU-Beitritt. Präsident Zelensky sprach von einer bedeutenden politischen und moralischen Unterstützung für unseren Staat und unser Volk. Moldaus Präsidentin Sandu versprach, ihr Land werde weiterhin Reformen liefern.
2: Auf der A4 bei Wildeck im Kreis Hersfeld-Rotenburg ist ein Lastwagen kurz vor Mitternacht von der regennassen Fahrbahn abgekommen. Der 31-jährige Fahrer war an einem Gefälle zu schnell unterwegs, geriet ins Schlingern und walzte auf rund 30 Metern die Mittelleitplanke nieder. Erst eine Betonwand stoppte den mit 15 Tonnen Lebensmitteln beladenen Laster. Der Fahrer bleibt unverletzt. Der Schaden liegt bei rund 250.000 Euro. Das waren die Nachrichten. Das Wetter im Norden und Osten noch wechselhaft, sonst sonnig und trocken, aber windig. Die Höchstwerte 18 bis 25 Grad. Kommende Nacht weitgehend trocken. Es kühlt ab auf 12 bis 8 Grad. Morgen Sonne oder dichte Wolken. Es bleibt trocken bei maximal 22 Grad. Die Zeit 8.04 Uhr.
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5: mit Nicole Abraham. Schön, dass Sie dabei sind.

Fantasia über Themen aus La Traviata von Giuseppe Verdi, bearbeitet von Emanuel Krakamp. Wir hörten das Philharmonische Orchester Rotterdam mit dem Solisten Emanuel Pahü an der Flöte. Mit Mädeln sich vertragen von Ludwig van Beethoven ist das amüsante, augenzwinkernde Porträt eines Lebemannes, der die Vorzüge von Weingesang und Damenwelt preist. Hier preist Bariton Thomas Hampson.

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Das, nein, die mit Mädeln sich vertragen, sowas von Ludwig van Beethoven. Thomas Sampson wurde begleitet vom Concertus Musicus Wien unter der Leitung von Nikolaus Harnoncourt. Und jetzt kommen wir zu Emmanuel Chabrier. Der verbrachte nämlich im Jahr 1882 mehrere Monate in Spanien. Er war so fasziniert von den feurigen Tänzen, dem Rhythmus der Kastagnetten und der andalusischen Lebensart, dass er diese Eindrücke direkt nach seiner Rückkehr in Musik goss. Das Ergebnis ist seine orchestrale Rhapsodie España.

Das Boston Symphony Orchestra mit España von Emmanuel Chabrier. Die Klaviersonate Nummer 50 in C-Dur entstand 1794 in London und ist der Pianistin Therese Jansen Bartolozzi gewidmet. Musikgeschichtlich markiert diese späte Sonate einen Wendepunkt, da Haydn die weiteren klanglichen und mechanischen Möglichkeiten des englischen Klavierbaus, insbesondere das neue Dämpferpedal, kompositorisch integriert hat.

0: Lang, lang mit der Klaviersonate Nummer 50 in C-Dur von Joseph Haydn. Heute nach den Nachrichten um 12 beginnt wieder unsere Hörbuchzeit. Wir stellen die neue Autorenlesung von Sophie Passmann vor mit dem Titel Wie kann sie nur? Außerdem haben wir den neuen Krimi von Volker Klüpfel im Programm, der heißt Mord ist die beste Beseitigung. Und ein Hörspiel mit Jazzmusik für Kinder ab 12 thematisiert das Thema Rassismus. Schließlich widmen wir uns der Lesung des neuen Romans von Hannah Heffner mit dem Titel Die Riesinnen. Das sind Mutter, Tochter und Enkeltochter, die in einem Schwarzwälder Dorf zu Hause sind. Die älteste von ihnen ist Liselotte, die nicht glücklich in ihrem Leben ist.
1: Mager ist sie, wie ein Kleiderhaken, zurechtgebogen zu Menschenform. Dünn und stark und langgestreckt, mit spitzen Schultern, mit Füßen, für die man keine Schuhe findet. Keine ist größer als sie, im Dorf nicht und auch nicht im nächsten. Die anderen Frauen sind zart und irgendwie kompakt, als hielte die Welt ihre Schätze beisammen. Nur Liselotte hat sie auseinanderlaufen lassen, von der Erde weg, dazu die Kupferwollehaare, die wütend nach dem Himmel greifen. Wer sie sieht, weiß, wer sie ist. Man weiß es sofort. Und sie hasst es.
0: Sie hörten Jördis Triebel als Interpretin. Mehr gibt es dann in der Hörbuchzeit heute nach den Nachrichten um 12 Uhr in hr2 Kultur. 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

Musiker Alter Reeper mit der Solistin Ursula Bundies an der Bratsche und dem Konzert in G-Dur von Georg Philipp Telemann. Eine Harfe mit Pedal am Sockel. Diese Mechanik war im 19. Jahrhundert eine technische Revolution, die es Komponisten plötzlich erlaubte, Tonarten zu modulieren. Keiner hat diese neuen Möglichkeiten so radikal ausgereizt wie der Brite Elias Parish Alwas. Seine Introduktion, Kadenz und Rondo ist quasi die ultimative Erprobung dieses neuen Instruments.

0: Anne-Sophie Bertrand an der Harfe mit Introduktion, Kadenz und Rondo, Opus 57 von Elias Parish Albers.
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0: Das unruhige Wogen der Wellen, das Kreischen der Seevögel und das Aufpeitschen des Windes, all das hören wir in der Hebriden-Ouvertüre von Felix Mendelssohn-Bartholdy. Es ist, als hätte er die Landschaft in Musik gegossen, die ihn so auf seiner Bildungsreise fasziniert hat.

Die Wiener Philharmoniker mit der hybriden Ouvertüre von Felix Mendelssohn Bartholdy. Arcangelo Corelli war ein Perfektionist, der zu Lebzeiten kaum etwas veröffentlicht hat, sondern jahrzehntelang an seinen Kompositionen feilte. Seine 12 Concerti Grossi Opus 6 wurden erst kurz nach seinem Tod im Druck herausgegeben und entwickelten sich sofort zu einer Blaupause für die Orchesterkomposition in ganz Europa. The English Concert mit dem 9. Concerto Grosso in F-Dur.

Das Concerto Grosso in F-Dur Opus 6 Nummer 9 von Arcangelo Corelli. Trevor Pinnock leitete The English Concert. Und das war unsere Sendung Musik am Samstagmorgen. Gleich begrüßt Sie mein Kollege Martin Kersten zu Kulturkompakt. Mein Name ist Nicole Abraham. Ich wünsche Ihnen noch einen schönen Tag mit HR2 Kultur.

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2: I was trying to focus on a project, do something useful that could be broken down over time to organize my life. Stop listening to what was happening inside me, cut off all the information pouring into my head.
1: Ich stehe in der ehemaligen Donndorf-Druckerei in Frankfurt-Bockenheim, aktuell genutzt von der Schirn-Kunsthalle. Ein abgedunkelter Raum, vor mir ein riesiger Bildschirm, über den immer neue Szenen flimmern. Eine Gestalt, halb Mensch, halb Avatar, findet sich in unterschiedlichsten Landschaften und Umgebungen wieder, die Traumsequenzen ähneln. Eine warme, männliche Stimme aus dem Off beschreibt und interpretiert, was gerade zu sehen ist. Der Clou daran? Nichts davon ist real. Kein Mensch hat diese Räume erdacht, die Szenen entworfen, den Text formuliert. Alles, was wir sehen und hören, ist ein Produkt der künstlichen Intelligenz. Aber es ist auch Kunst. Der französische Multimedia-Künstler Grégory Chatonsky hat verschiedene generative KI-Modelle mit Unmengen von Daten aus 30 Jahren digitaler Kultur gefüttert und so kombiniert, dass sie jetzt in Echtzeit einen unendlichen Strom an immer neuen Szenen auswerfen. Irgendwie faszinierend und beängstigend zugleich. Die Installation The Fourth Memory ist Teil der Ausstellung The World Through AI, die aktuell in der Schirn gezeigt wird. Und die schauen wir uns heute mal etwas genauer an. Ich habe mich dazu verabredet mit zwei Menschen, die richtig Ahnung von der Materie haben. Der eine, Roland Meyer, ist Professor für digitale Kulturen und Künste und der andere, Sebastian Baden, Direktor der Schirn Kunsthalle. Aber vorher machen wir noch einen kleinen virtuellen Rundgang durch die Ausstellung. Mein Kollege Christoph Schäffer hat sich darin umgesehen und bei der Gelegenheit ein paar der Künstlerinnen und Künstler sowie den Kurator getroffen.
3: Il y a des mots qui sont dans sa tête.
4: Wörter fliegen durch den Raum, Bilder flimmern über Bildschirme und eine künstliche Intelligenz analysiert permanent, was gesprochen, was gezeigt wird, verwandelt Bilder in Sprache und umgekehrt. Wir sind mittendrin in der Ausstellung The World Through AI. Kuratiert hat sie der Medienwissenschaftler an der Pariser Sorbonne, Antonio Sommaini. Wir sind immer mehr umgeben von KI-Systemen, die als Filter funktionieren, in vielen Bereichen unseres täglichen Lebens. In dieser Situation spielen Künstlerinnen und Künstler eine wichtige Rolle, indem sie uns helfen, mit dieser gigantischen technologischen Verschiebung zurechtzukommen. Arbeiten von rund 30 Künstlerinnen und Künstlern werden hier gezeigt. Einige nutzen die KI als Werkzeug, andere analysieren kritisch ihre Funktionsweise. Wieder andere thematisieren den immensen Strom- und Wasserverbrauch von Rechenzentren oder die unmenschlichen Arbeitsbedingungen von Clickworkerinnen. Eine Videoinstallation von Hito Steyerl zeigt Bilder aus einem Flüchtlingslager. Hier arbeiten kurdische Frauen daran, die KI von Drohnen zu trainieren, die wiederum gegen die kurdische Bevölkerung eingesetzt werden könnten. Die von Donald Trump verbreiteten KI-Visionen für eine glänzende Zukunft des Gazastreifens greifen Occident Lacurie und Barnabé Sauvage auf. In ihrer Videoinstallation zeigen sie, welche historischen Bilder von Palästina in die künstlich generierten Bildwelten einfließen und entlarven so den kolonialistischen Blick der KI-Propaganda, in der Jesus und Donald Trump zu einer Person verschmelzen. Occitane Lacurie. Rund um das Trump-Gaza-Video zeigen wir Bilder, von denen wir annehmen, dass sie in KI-Modelle wie Grok eingespeist werden. Das ist derzeit das wohl am weitesten rechts außen stehende KI-Modell. Es sind Archivbilder von US-amerikanischen Kolonialisten, die sich Anfang des 20. Jahrhunderts in Jerusalem niederließen. Ganz abseits von jeder Ideologie kreiert künstliche Intelligenz auch ihre eigenen Welten und produziert jede Menge Artefakte. Das zeigt der Videokünstler Jacques Perconte an digital verbesserten Bildern von Gletschern des Mont Blanc.
3: From distance, what you will see is more.
4: Oberflächlich sieht man hier eine Kamerafahrt über einen Gletscher. Man erkennt die Strukturen des Geländes. Wenn ich das Bild digital vergrößere und die Auflösung erhöhe, dann sieht man plötzlich Räume und Personen, die im Originalbild gar nicht vorhanden sind. Es ist eine Interpretation durch den Algorithmus und seine KI.
3: That is nourished by artificial intelligence.
4: KI steuert unsere Wahrnehmung, oft auch in die falsche Richtung. Und welche Informationen KI verarbeitet, um unser Bild von der Welt zu formen, bleibt im Dunkeln. Doch eine andere, selbstbestimmte KI ist möglich. Das zeigt die Arbeit von Holly Herndon und Matt Dryhorst. Sie haben ein offenes und transparentes KI-Modell entwickelt, das gezielt mit eigenen Inhalten gefüttert werden kann. In diesem Fall ist es das Bild einer Frau mit langen, roten Zöpfen. Kurator Antonio Sommaini.
5: The development of AI technologies is incredibly concentrated.
4: Die Entwicklung von KI-Modellen ist unglaublich konzentriert in den Händen einiger weniger US-Tech-Konzerne wie OpenAI, Google, Meta, Amazon und Microsoft. Daraus müssen wir uns befreien. Künstlerische Anregungen, wie das gelingen kann, gibt diese faszinierende Ausstellung.
1: Und wir steigen mal ein bisschen tiefer ein in ein paar Aspekte dieser faszinierenden Ausstellung. Sebastian Baden ist der Direktor der Schirn. Er hat die Ausstellung nach Frankfurt geholt, nachdem er Teile davon in Paris erlebt hat. Herr Baden, Sie sprechen im Begleittext zur Ausstellung von der KI als einem der einschneidendsten gesellschaftlichen und technologischen Umbrüche unserer Zeit. Darauf können wir uns, glaube ich, alle einigen. Wenn es aber um unseren Umgang damit geht, wäre die Frage, was kann möglicherweise die Kunst leisten, was Technikdebatten allein nicht leisten können?
6: Aus der bildenden Kunst nehmen wir bestimmte Werkzeuge mit, die uns, und damit spreche ich eigentlich für sowohl Kunsthistoriker wie auch die Menschen, die als Publikum unsere Ausstellung sehen, ein bestimmtes Tool zur Hand bekommen, nämlich überhaupt anzuschauen, wie funktioniert künstliche Intelligenz, was bedeutet dieser Begriff und wo sind die technischen Ursprünge dieses Hilfsmittels. Denn letztendlich reden wir von KI, als wäre das eine Gottheit, aber es ist etwas, was wie auch Gott die Menschen sich erschaffen haben, und zwar als ein Orientierungs- und Hilfsmittel in Arbeitsprozessen. Und die Kunst, die wir hier ausstellen in der Ausstellung, die schafft es, wenn man so will, hinter die Kulissen dieses Mechanismus von Maschinenlernen zu schauen und sowohl Anwendungsgebiete der KI vorzuführen, als auch darzustellen, mit welcher kritischen Perspektive kann man sich ihr annähern.
7: Also es geht so ein bisschen darum, diese abstrakte Blackbox-KI, die es halt auch für die meisten Menschen noch ist, ein bisschen aufzulösen, hinter die Kulissen zu schauen. Wie schaffen Sie das mit den Mitteln der Kunst?
6: Es ist eben sonderbar, dass man sagt, das ist so eine Blackbox. Dabei ist es ein Programmieren, eine KI herzustellen. Und Antonio Sommaini schafft das in der Ausstellung auf zwei Ebenen. Einmal mithilfe der Kunstwerke und das andere sind die Time-Capsules, die wir hier zeigen. Das bedeutet, wir werfen einen Blick auf die Technikgeschichte, aus der heraus die künstliche Intelligenz überhaupt erst entstehen konnte. Und die Künstlerinnen, die führen vor, was es heißt, KI anzuwenden, beziehungsweise welche Folgen sie hat. Das bedeutet, wie werden wir als Menschen davon kontrolliert oder wie kontrollieren wir uns selbst und wie dient künstliche Intelligenz dem Fortschritt unseres Lebens und unserer Arbeit. Das sind vielfältige Themen, die in der Ausstellung vorkommen, ganz stark differenziert in Bereiche des Sehens, der Organisation oder allgemein auch der Wahrnehmung, der Ordnung und am Ende auch des Fake. Dieser Teil, in dem wir darüber sprechen, wie unsere Wahrnehmung betrogen wird, wie wir uns auch ausliefern einer Technik oder einer Innovation, von der wir denken, sie sei ein Hilfsmittel und ein Heilmittel, das zeigt die Ausstellung sehr gut im zweiten Teil.
7: Wenn ich jetzt als Besucher in die Ausstellung gehe, dann kann ich ja verschiedene Erwartungshaltungen haben. Eins, was sehr naheliegend wäre, ein ästhetisches Erwarten. Ich möchte Kunstwerke betrachten, ganz klassisch, wie das nur in Kunsthallen so ist. Und das andere ist aber, und das höre ich bei Ihnen sehr stark raus, auch dieses Verstehen wollen, wie generiert sich das, was ich da sehe? Was steckt eigentlich dahinter? Was steckt im Maschinenraum? Legen Sie da einen Fokus auf das eine oder das andere oder gehört das einfach eng zusammen?
6: Die Stärke der Ausstellung ist das Parallele, dass wir auf der einen Seite so eine technisch-didaktische Ebene haben und auf der anderen eben die künstlerische. Und viele Kunstwerke sind dadurch auch besser verständlich, dass man in ihrer Nähe, in dem gleichen Kontext des Ausstellungsraumes zeigt, auf welche technische Errungenschaft sie sich beziehen, ob das eben die Kamera ist oder ob das eine bestimmte Art von Physiognomiegeschichte ist oder die Erfindung von Schrift, von dem Buchdruck bis zu einem automatischen Gedichteschreiben, die man einer KI übertragen kann.
7: Es gibt auch tatsächlich Kunstwerke, Installationen, die extra für diese Ausstellung entstanden sind, also quasi Auftragswerke. Können Sie da mal was rausgreifen?
6: Ja, es sind verschiedene Werke, die in der Ausstellung extra zu dem Thema entstanden sind. Wir haben eine Kooperation hier mit dem Jeu de Paume, ein Ausstellungshaus in Paris, wo die Ausstellung in Teilen schon gezeigt wurde. Und der Kurator hat sich mit einigen noch neuen Werken hier einer Anpassung dieser Ausstellung betätigt, die zeigt, wie aktuell neue Werke entstanden sind. Und die allerneueste Arbeit, die auch sehr ortsspezifisch geschaffen wurde, ist von Anna Schipanska, die sich damit beschäftigt, wie die Dondorf-Druckerei, in der wir hier als Zwischennutzung die Schirnen untergebracht haben, wie die entstanden ist und wie ein Druckereigebäude einerseits natürlich Printprodukte hergestellt hat, wie aber die Familie Dondorf, die das Haus betrieben hat, die Druckerei gegründet hat, wie die als jüdische Familie in Frankfurt gelebt hat, warum Teil der Familie emigrieren mussten und die Geschichte des Judentums in Frankfurt. Die ist Teil dieser neuen Erzählung in unserer Ausstellung und die hat einen ganz besonderen Aspekt, nämlich wie Geschichte durch künstliche Intelligenz auch gefälscht werden kann. Und gerade in diesem Moment, wo es um Erinnerungskultur geht und auch eine sehr ortsspezifische Beziehung, finde ich, dass dieses Kunstwerk sehr gut darstellt, wo man eigentlich die menschliche Intelligenz vor allem braucht, um Unterscheidungen zu treffen und zu wissen, wie hat sich Geschichte wirklich abgespielt. Und diese Herausforderung, ein menschliches Gedächtnis zu bewahren, zu schützen und aufzubauen, das ist eine große Aufgabe, die uns als Kulturinstitution, die aber auch dem ganzen Bildungssystem gestellt wird. Und das Kunstwerk, das wir hier neu zeigen in der Ausstellung, widmet sich eben dieser Frage ganz zentral.
7: Fälschung, Manipulation, das sind alles wichtige Themen. Aber Halluzination ist ja auch eine Eigenschaft, die AI so spannend macht. Vor allen Dingen, glaube ich, Künstlerinnen und Künstler auch sehr interessieren dürfte. Also früher hat man, glaube ich, LSD geschluckt, um dann zu halluzinieren und Bilder zu malen, die eben surreal sind. Heute füttert man die KI mit bestimmten Prompts und es kommen im besten Fall wundervolle Bilder raus. Haben Sie sowas auch thematisiert in der Ausstellung?
6: Ja, die Werke von Trevor Paclen, die auch den Titel Hallucinations tragen, die sind wahrscheinlich das Kernzentrum dieser Frage, denn da geht es um die Nutzung von Bildmedien und auch die sogenannten Glitches oder Veränderungen, die KI-Modelle durch falsche Berechnungen herbeiführen. Und da kann man sagen, ist die Systemirritation für die Kunst total spannend und auch, macht auch Sinn, sich damit zu befassen, weil da ergebnisoffen gearbeitet wird. Denn für die Kunst ist es immer spannend, mit Fehlern zu arbeiten, Irritationen. Aus dem Perfekten heraus Kunst zu schaffen, das wird irgendwie langweilig. Aber da, wo man was Unerwartetes findet und wo es darum geht, mit Irritationen Erkenntnis zu schaffen, und was Neues vor allem, was Unerwartetes. Da macht das Spaß und da setzt auch die Arbeit von Trevor Paclen an.
7: Und die Kunst besteht letzten Endes nicht darin, den Pinselstrich zu führen, sondern eben die Prompts so zu setzen, dass dann daraus das entsteht, was man sich als Künstler vorstellt. Ist ja eine interessante Verlagerung eigentlich des kreativen Prozesses.
6: Das ist wie bei der Gestaltung eines Bildes. Wenn man das nicht fotorealistisch vorausgeplant hat, sondern vielleicht mit dem Begriff des informell aus einer Gestik heraus schafft, dann weiß man auch nie genau, was kommt hinten bei raus und muss sich das Ergebnis anschauen. Und das ist so ein Prompt, den man immer wieder verändert und daraus entsteht dann ein neues Bild. Die Idee, diese Veränderung zu steuern, ist in einer interessanten Arbeit, die ich gerne noch kurz erwähne, in der Ausstellung zu finden, nämlich ein Künstlerinnen-Duo, Holly Herndon und Matt Dryhurst, die wir auch für unser Key-Visual hier verwenden. Die haben eine Figur geschaffen, wenn man den Begriff Avatar verwenden will, passt das ganz gut. Es ist eine Person aus diesem Künstlerinnen-Duo, die hat lange rote Haare und das ist für Menschen immer sehr auffällig. Für die KI umso mehr, weil das kennt sie nicht so gut. Und die beiden Künstler haben hier eine Figur geschaffen und verändert in großem Maßstab, die ins Internet zurückgespielt, die Erkenntnisse der KI auch wieder beeinflussen soll, um nicht zu sagen manipulieren oder verwirren, und zwar so sehr, dass die KI irritierende Ergebnisse liefert. Und da ist eine für mich wirklich interessante Schnittstelle zwischen der bildenden Kunst und der künstlichen Intelligenz, wo wir unterhaltsame, kritische, hochreflektierte und auch sehr anschauliche Beispiele bekommen, was es heißt, in der bildenden Kunst künstliche Intelligenz zu verwenden und sie der künstlerischen Intelligenz zur Seite zu stellen.
7: Das beherrschende Thema in der Gesellschaft, wenn es um KI geht, ist ja eigentlich, klaut die KI unsere Jobs alle. Wenn man das jetzt weiterdreht und in Richtung auf die Kunst und die Imagination von Möglichkeiten geht, könnte man sagen, die KI klaut uns vielleicht auch die Fantasie jetzt. Also wenn man diese zum Teil ja wirklich fantasievollen Bilder und Skulpturen sieht, die die KI erschaffen kann, teilen Sie diese Befürchtung, dass wir da auch noch faul oder arbeitslos werden?
6: Nein, die Befürchtung teile ich gar nicht. Ich bin selbstbewusst auch als Künstler ausgebildet und kann sagen, diese Form eines selbstständigen Denkens in der Art, wie Kunst entsteht, da ist künstliche Intelligenz noch weit von entfernt. Die kann auch nur in bestimmten Bereichen tätig sein. Und dort, wo bildende Kunst interessant wird als ein Zwischenspiel zwischen Gesellschaft und visuellen Medien, das ist der KI noch nicht möglich. Wer weiß, ob das irgendwann kommt, aber da bin ich total eitel und egoistisch und würde sagen, die Kunst hat eine so komplexe Geschichte und ist von ihrer institutionskritischen Entwicklung seit der Moderne eigentlich ein Gegenspieler der künstlichen Intelligenz. Deshalb benutze ich sehr gerne diese Opposition von KI, nämlich künstlerische Intelligenz und künstliche Intelligenz miteinander zu kombinieren, aber auch gegeneinander zu lesen. Und deshalb würde ich weder annehmen, dass sie allgemein viele Arbeitsplätze killt, noch dass sie der Kunst den Rang ablaufen wird.
7: Meine letzte Frage an Sie, Herr Baden, ist vielleicht die kniffligste, weil ich Sie bitten werde, etwas in einem Satz zusammenzufassen. The World Through AI heißt die Ausstellung. Was sehen wir, wenn wir die Welt künstlerisch durch KI betrachten?
6: Wir haben eine kritische Brille auf der Nase, wenn wir nach dem Besuch dieser Ausstellung wieder nach Hause gehen. Denn die Aufgabe ist es, mit diesen Kunstwerken, die wir hier präsentieren, eine Befragung der künstlichen Intelligenz zu leisten, wo sie herkommt, warum wir sie brauchen oder erfunden haben und welche Vor- und Nachteile sie bietet. Und das bedeutet, die Kunstwerke nutzen KI nicht einfach, um ästhetische Ergebnisse zu erzielen, sondern sie beziehen sich auf künstliche Intelligenz und deren Infrastruktur, deren Geschichte, deren Technik und auch deren ästhetische Dimension, um uns einen neuen Blick auf die Welt zu ermöglichen.
1: Die Ausstellung The World Through AI in einem Satz zusammengefasst vom Direktor der Schirn-Kunsthalle Sebastian Baden.

0: Trump Gaza, number one.
1: Wer im letzten Jahr auch nur irgendwo in sozialen Netzwerken oder überhaupt im Internet unterwegs war, der dürfte an diesem Video nicht vorbeigekommen sein. Es zeigt, untermalt von chilligen Dance Beats, wie aus dem vom Krieg zerstörten Gazastreifen im Handumdrehen eine blühende Riviera entsteht, mit glücklichen Menschen, Luxusresorts und Beachclubs. Dazwischen immer wieder goldene Trump-Statuen, ein Elon Musk, der mit Geld Scheinen um sich wirft und Netanyahu mit Cocktail in der Strandliege. Ein zutiefst zynisches Video, komplett KI-generiert und ein typisches Beispiel für sogenannte Slopaganda. Ein Künstlerpaar aus Frankreich, das ist vorhin im Beitrag schon angeklungen, beschäftigt sich in der Ausstellung The World Through AI mit diesem Phänomen. Aber was genau versteht man eigentlich unter Slopaganda?
2: Slopaganda ist eben ein Kofferwort, also ein zusammengesetztes das Wort aus Slop und Propaganda. Und Slop hat sich ja jetzt sozusagen ziemlich verbreitet für KI-Müll, KI-Schrott. Eigentlich heißt das so viel wie, ja, das, was man an die Schweine verfüttert, also so Essensreste oder alles, was so ein bisschen eklig ist. Ich würde sagen, Slop ist tatsächlich etwas, was entstanden ist durch das Zusammenfallen gewissermaßen von KI, Bild- und Videogeneratoren und der Logik von Social Media. Ne? Weil auf Social Media wird tatsächlich Content-Produktion monetarisiert über Klicks, über sogenanntes Engagement, über Kommentare, über das Teilen. Und KI, Bild- und Videogeneratoren haben dieses Spiel völlig neu formatiert, weil jetzt kann man einfach sehr schnell, sehr viel in großen Mengen und mit sehr wenig Aufwand und auch sehr wenig Kosten Content produzieren. Und solcher KI-generierter Content, der im Grunde nur dafür da ist, Klicks zu generieren, der nur dafür da ist, die Feeds und Timelines der Leute zu fluten, ob sie das jetzt wollen oder nicht, das wäre für mich eben im engeren Sinne Slop. Slopaganda wäre dann eben die politische Instrumentalisierung genau dessen. Dann, also wenn es eben nicht mehr nur um Klicks geht, nicht mehr nur darum, damit Geld zu verdienen, sondern eben auch und vor allem darum, damit sozusagen politische Wirkung zu entfalten.
1: Das ist Roland Meyer, Professor für digitale Kulturen und Künste in Zürich. Er hat im Rahmen der aktuellen Schirn-Ausstellung zusammen mit Antonio Somaini ein Symposium organisiert bzw. kuratiert zum Thema AI Politics, Slop and Slopaganda. Und ich frage ihn, was unterscheidet eigentlich Slopaganda von der bisherigen Propaganda, mit der Machthaber ja eigentlich schon immer versucht haben, Freund und Feind gezielt zu manipulieren und zu desinformieren? Inwiefern bringt da die KI jetzt nochmal eine neue Dimension und Qualität rein in dieses schmutzige Geschäft um Macht und Deutungshoheit?
2: Naja, ich würde immer sagen, was Slopaganda auszeichnet, ist, dass es vernetzte Propaganda ist. Oder man könnte auch sagen, horizontale Propaganda. Also was ich damit meine, ist, wenn wir an Propaganda denken, dann denken wir an die totalitären Systeme des 20. Jahrhunderts, dann denken wir eben an große Apparate, an Propagandaministerien und so weiter, die eben von oben herab gesagt haben, was an Propaganda herzustellen sei. Dann haben sich Heerscharen von professionellen Akteurinnen daran gemacht, genau diese Propaganda zu produzieren. Was jetzt aber passiert, eben unter Bedingungen von Social Media, ist, dass alle möglichen Leute Teil dessen sind. Und für mich ein sehr spannendes Beispiel ist eben genau diese iranische Lego-Slopaganda. Ne? Die wird, soweit wir wissen, schon mit gewissermaßen staatlichem Mandat und Auftrag produziert. Aber was jetzt auch passiert ist, dass ganz andere AkteurInnen genauso in diesem Stil oder das aufgreifend Slopaganda produzieren und die wiederum vom iranischen Regime aufgenommen und weiterverbreitet wird. Also ein für mich extrem faszinierendes Beispiel ist ein Berliner YouTuber, der hat so ein Video gemacht, wo Trump in so 80er-Jahre-Stil mit Modern-Talking-Frisur den Voyage-Voyage-Shit aus den 80er-Jahren nachsingt, aber mit Blockade-Blockade, also es geht um die Straße von Hormuz. Und dann hat die südafrikanische Botschaft des Irans genau dieses Video auf Social Media geteilt, hat also erkannt, dass diese Mimifizierung des Krieges genau irgendwie ihre politischen Interessen bedient und damit wurde das viral. Ne? Und der Typ macht jetzt sozusagen Geschäft damit, nicht nur, weil sich das viral verbreitet, sondern weil er auch auf seiner Website Merchandising anbietet. Also es gibt jetzt T-Shirts mit dem 80er-Jahre-Trump, mit Modern-Talking-Frisur oder Kaffeetassen und so weiter. Ne? Also da sieht man, wie Slopagenda und Slop und wie kommerzielle Interessen und politische Propaganda ineinandergreifen und vielleicht gar nicht mehr so klar unterscheidbar sind und wie eben ganz unterschiedliche AkteurInnen mit unterschiedlichen Interessen in solchen horizontalen Netzwerkstrukturen zusammenwirken.
1: Und wie letzten Endes auch Ironie und Instrumentalisierung ineinander fließen. Man weiß ja zum Beispiel von diesem berühmt-berüchtigten Gaza-Video, dass das ja überhaupt nicht von der Propagandamaschine, sage ich mal, von Trump hergestellt wurde, sondern eben ganz im umgekehrten Sinn gemeint war und dann gekapert wurde, ne?
2: Also umgekehrter Sinn, da bin ich bei der Geschichte ein bisschen skeptisch. Es war zumindest nicht dafür gedacht, dass Trump es verbreitet, wobei die Leute, die es produziert haben, das zumindest Mel Gibson gezeigt haben. Und Mel Gibson ist ja Hollywood-Botschafter von Trump. Also da gab es eine Verbindung ins Weiße Haus. Und nach den Äußerungen der Macher waren die zumindest nicht gegen Trumps Gaza-Pläne. Es sollte irgendwie ironisch sein, es sollte irgendwie satirisch sein, aber wo genau hin die Satire zielte, ist vielleicht auch so ein bisschen offen. Aber genau diese Offenheit macht es eben auch möglich, das anzueignen. Und deshalb

0: aussehen, die sich dieser Slopaganda wirkungsvoll entgegenstellen? Und vor allem, welche Rolle kann die Kunst dabei spielen?
1: Ich denke, dass die Kunst insofern eine Rolle spielen kann, als dass sie uns sensibilisieren kann für die Mechanismen jeder Form von Propaganda und eben auch von Slopaganda. Also, dass sie uns hilft, sowas wie eine digitale Bildkompetenz oder eine Literacy zu gewinnen. Nicht nur zu verstehen, was uns da gezeigt wird, sondern auch zu verstehen, was will das eigentlich von uns? Warum wird mir das jetzt gezeigt? Warum spielen diese Algorithmen und diese Plattformen mir genau diese Inhalte in meine Timeline? Ich denke, das ist eine Aufgabe, an der auch künstlerische Beiträge mitarbeiten können, eben weil sie einen anderen Blick auf digitale Bildwelten ermöglichen und damit auch eine Distanz, die auf einmal möglich wird gegenüber dieser Überflutung und Überforderung, die das natürlich auch bedeutet.
0: Sagt Roland Meyer, Professor für digitale Kulturen und Künste in Zürich und mitbeteiligt an einem Symposium im Rahmen der Ausstellung The World Through AI, die Welt betrachtet durch die Augen der künstlichen Intelligenz. Zu sehen ist die Ausstellung noch bis zum 20. September in der Frankfurter Kunsthalle Schirn, aktuell untergebracht in der ehemaligen Donndorf-Druckerei. Und das war unser Kulturthema heute. Mein Name ist Martin Kersten.

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1: 10 Uhr. Dobrindt befürchtet verstärkt Drohnenangriffe auf Bundestagsgebäude. Zahl der Angriffe auf Obdachlose steigt. Erstes Hessentagswochenende beginnt. Das Wetter heute im Westen und Süden meist sonnig, sonst zeitweise wolkig, im Norden mit Schauern, 18 bis 25 Grad. Mein Name ist Sevilay Sarce. Bundesinnenminister Dobrindt befürchtet, dass es Drohnenangriffe auf den Bundestag und andere Gebäude

0: heute von Verfassungsorganen geben könnte. Der Rheinischen Post sagte er, Bundestagspräsidentin Klöckner habe bei ihm angefragt, ob die Bundespolizei die Gebäude schützen könne. Laut Dobrindt geht das aber nur temporär, als Amtshilfe. Für die Abwehr fest zuständig ist eigentlich die Berliner Landespolizei. Die Zahl der Straftaten gegen obdachlose Menschen in Deutschland ist deutlich gestiegen. Das geht nach einem Bericht der Rheinischen Post aus Angaben des Innenministeriums hervor. Aus der Nachrichtenredaktion Steffi Linkscheid.
1: 2025 hat es 17% mehr Straftaten gegen Obdachlose gegeben. Insgesamt waren es über 2500. Und die Dunkelziffer liegt laut Experten noch höher, denn die meisten Opfer zeigen die Taten gar nicht erst an. Die Bundestagsabgeordnete Miro von den Linken spricht daher von einer Spitze des Eisbergs und einer, Zitat, Gewalteskalation gegen wohnungslose Menschen.
0: Die Wirtschaftsweise Grimm kritisiert die Reformpläne der Bundesregierung. Diese reichten bei weitem nicht aus, um Deutschland wieder auf einen dynamischen Wachstumspfad zu bringen, sagte Grimm der Welt am Sonntag. Ihrer Ansicht nach ist der technologische Fortschritt der entscheidende Hebel für nachhaltiges Wachstum. Aber genau der werde systematisch ausgebremst. Sie forderte mehr Deregulierung und einen flexiblen Arbeitsmarkt. Erstes Wochenende beim Hessentag. In Fulda werden pro Tag 70.000 Besucherinnen und Besucher erwartet und ihnen wird einiges geboten. HR-Reporterin Silvia Ritter.
2: Beim heutigen Ehrenamtstag dankt Ministerpräsident Boris Rhein unter anderem den Einsatzkräften der Feuerwehr, aber auch den hessischen Landfrauen für ihr gesellschaftliches Engagement. Musikalisch wird es dann morgen. In der Domplatz-Arena findet ein ökumenischer Open-Air-Gottesdienst mit 300 Musikern statt. Beim Tag der Polizei werden 580 neue Polizeianwärter vereidigt. Am Abend wird im HR-Treff beim Public Viewing das erste Spiel der deutschen Mannschaft zur Fußball-Weltmeisterschaft übertragen.
0: Bei einem Brand in einem Wohnhaus in Eltville im Rheingau musste ein Bewohner von der Feuerwehr gerettet werden. Er war schon aus dem brennenden Haus heraus, da rannte er noch einmal hinein, wohl um eine Katze zu retten. Er und das Tier wurden von den Einsatzkräften herausgeholt. Die Fußball-Weltmeisterschaft ist nach Mexiko auch in Kanada und den USA eröffnet worden. Erst gab es Shows, dann haben die Co-Gastgeber ihre ersten Spiele absolviert und ihre ersten Punkte geholt. Aus dem WM-News-Team Silke Heine.
3: Vor den Augen von Außenminister Marco Rubio feierten die US-Boys in Los Angeles einen nie gefährdeten 4:1-Erfolg gegen Paraguay. Für die große Show vor Anpfiff hatte unter anderem Popstar Katy Perry gesorgt. Auch Kanada kann weiter vom erstmaligen Einzug in eine WM-KO-Runde träumen. Der Co-Gastgeber, der bei seiner Eröffnungsfeier von Grammy-Preisträger Michael Bublé in Stimmung gebracht wurde, erkämpfte sich gegen Bosnien-Herzegowina ein 1:1 und damit den allerersten Punkt bei einer WM.
0: Das waren die Nachrichten. Das Wetter im Norden und Osten noch wechselhaft, sonst sonnig und trocken, aber windig. Die Höchstwerte 18 bis 25 Grad. Kommende Nacht weitgehend trocken, es kühlt ab auf 12 bis 7 Grad. Morgen Sonne oder dichte Wolken, es bleibt trocken bei maximal 22 Grad. Und die weiteren Aussichten sind sonnig und trocken, am Montag bis zu 22 Grad und Dienstag gibt es ein paar mehr Wolken, bis 27 Grad warm. Die Zeit 10.04 Uhr.
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5: Ursula Böhmer ist heute wieder dabei und wir starten mit dramatischen Tönen.

0: Ganz schön flott geht's zu im Allegro-Satz aus der 10. Sinfonie von Dmitri Schostakowitsch. Klaus Mäkelä stand am Dirigierpult des HR-Sinfonieorchesters. Wenn Sie die komplette 10. Sinfonie von Dmitri Schostakowitsch wieder mal live erleben möchten, am 26. Juni ist unser Orchester damit beim Festival Kissinger Sommer im bayerischen Bad Kissingen anzutreffen. Vielleicht haben Sie ja Lust auf einen Ausflug. Auf dem Programm steht dann auch das Violinkonzert von Antonín Dvořák mit Christian Tetzlaff als Solisten. Zwei Tage später, am 28. Juni, ist unser Orchester dann auch in Bad Hersfeld in der idyllischen Stiftsruine zu Gast und feiert dort den Karneval der Tiere mit Camille Saint-Saëns. Eigentlich ein Gelegenheitsstück des französischen Komponisten, sozusagen ein musikalischer Scherz. Und für den hat sich Saint-Saëns dann später sogar eher geschämt. Junge Ohren hören das natürlich anders und so gehört der Karneval der Tiere bis heute zu einem der beliebtesten Einsteigerstücke für Kinder in die klassische Musikwelt. Aber warum eigentlich? Darüber hat sich mein Kollege Maximilian Peter mal für uns Gedanken gemacht.
1: Wien 1886. Der Cellist Charles-Joseph Lebouc veranstaltet wie jedes Jahr am Faschingsdienstag ein privates Konzert in seinem Salon. Eingeladen hat er auch seinen Freund Camille Saint-Saëns und der hat keinen Wein oder Blumen mitgebracht, sondern eine taufrische Komposition, den Karneval der Tiere, eine große zoologische Fantasie für zwei Klaviere und Kammerorchester. Was eigentlich nur als musikalischer Karnevalsscherz gemeint war, wird Saint-Saëns Nachruhm prägen wie kein zweites seiner Werke. Zum Bedauern des Komponisten, denn es überschattet seine großen Sinfonien und Opern bis heute. Und das nicht ohne Grund. Die Komik und Spielfreude der Suite überträgt sich sofort aufs Publikum. Zum Beispiel, wenn das kleine Orchester nach dem majestätischen Einmarsch des Löwen so zu gackern und picken beginnt, als wäre es zu Hühnern und Hähnen mutiert. Und es geht heiter weiter in der Karnevalskomposition. Vorbei an wilden Eseln kommen wir bei den Schildkröten an. Hier nimmt Saint-Saëns einen Kollegen kompositorisch aufs Korn, Jacques Offenbach und seinen eigentlich sehr flotten Cancan. Eine kleine Gemeinheit, gegen die sich der Betrogene auch nicht mehr wehren kann, denn Offenbach ist bereits 1880 gestorben. Verhöhnt werden auch die Elfen aus der Opernsinfonie Fausts Verdammnis von Hector Berlioz. Aus den zarten Waldwesen werden bei ihm schwerfällige Elefanten. Und auch Mozart und Rossini bekommen ihr Fett weg. Über die Toten nur Gutes? Das stimmt schon eher, wenn man sich die Fossilien im Karneval der Tiere anhört. Virtuos zum Klingen gebracht auf dem Xylophon. Hier zeigt Saint-Saëns, dass er auch über sich selbst lachen kann, denn das Motiv zu Beginn stammt aus seinem Danse Macabre. Und auch seine eigene pianistische Rolle bei der Uraufführung verkarlauert Saint-Saëns, wenn er zwei Pianisten brachiale Tonleitern üben lässt, obwohl die ja eigentlich nicht in einen Zoo gehören. Diese große zoologische Fantasie ist aber nicht nur eine musikalische Witzfolge, sondern unterstreicht auch einmal mehr, dass Camille Saint-Saëns ein beeindruckender Klangkünstler ist. Spätestens in der Nummer 7 sollte das jedem klar geworden sein. Zauberhafte Klänge findet Saint-Saëns für sein Aquarium. Ein Stück, das gleichermaßen in die Kategorie Klangkunst oder Klangschönheit fällt, dreht sich um den berühmten Schwan. Auch Saint-Saëns fand diesen Satz einigermaßen gelungen und veröffentlichte ihn daher als einziges Stück aus dem Karneval der Tiere noch zu Lebzeiten. Erst im Februar 1922, gerade einmal 2 Monate nach Saint-Saëns Tod, wird der Karneval der Tiere zum 2. Mal in Gänze aufgeführt und verlegt. Den etwas beschämten Urheber hätte das wohl nicht unbedingt erfreut, aber letztlich hat sein musikalischer Zoo ihn unsterblich gemacht.
0: Maximilian Peter hat sich in den Karneval der Tiere von Camille Saint-Saëns vertieft. Und wir hören jetzt noch den Klassiker aus dem ursprünglichen musikalischen Scherz, ganz ernsthaft, der Schwan, Le Cygne. Hier stolz erhaben zum Schwimmen gebracht von dem Cellisten Gauthier Capuçon, dem HR-Sinfonieorchester und Alain Altinoglu.

ganz erhaben. Der Schwan, Le Cygne, aus dem Karneval der Tiere von Camille Saint-Saëns. Hier auf dem Cello herbeigezaubert von Gauthier Capuçon. Das HR-Sinfonieorchester hat unter der Leitung von Alain Altinoglu gespielt. Beim Karneval der Tiere mitfeiern können Sie wieder live und in Farbe am 28. Juni. Und das an einem ganz besonderen Ort, denn unser Orchester ist in der Stiftsruine in Bad Hersfeld zu Gast und taucht dann auch ein in die Märchenwelt, die Maurice Ravel in seinem Zyklus Ma Mère Loire vertont hat. Das Konzert ist für die ganze Familie gedacht und beginnt bereits um 15 Uhr. Treffpunkt HR Sinfonieorchester. Und hier reisen wir jetzt schon mal in den Rheingau und besuchen die Basilika im Kloster Eberbach. Im August 2014 war unser Orchester hier anzutreffen mit dem Stück Vorspiel und Isoldes Liebestod aus der Oper Tristan und Isolde von Richard Wagner. Das Vorspiel ist ja vor allem berühmt geworden wegen des sogenannten Tristan-Akkords. Ein Akkord, der sich theoretisch in alle möglichen Richtungen auflösen ließe, den Wagner aber bewusst in der Schwebe lässt. Andrés Orozco Estrada dirigiert.

0: Alles bleibt in der Schwebe. Im Vorspiel und Isoldes Liebestod aus der Oper Tristan und Isolde von Richard Wagner. Andres Orozco Strada hat das HR-Sinfonieorchester hier gerade geleitet. Eine Aufnahme vom 22. August 2014 aus der Basilika von Kloster Eberbach. Deshalb hat die Aufnahme auch sehr hallig geklungen, denn die Basilika hat eine Nachhallzeit von etwa 4 Sekunden. Eine akustische Herausforderung, nicht nur für unsere Musikerinnen und Musiker, sondern auch für die Tonmeister, die die Konzerte für unser Radioprogramm und den YouTube-Channel aufnehmen müssen. Ja, und dafür müssen sie dann natürlich diesen Nachhall irgendwie auch zähmen. So auch am nächsten Samstag, wenn das diesjährige Rheingau-Musikfestival im Kloster Eberbach eröffnet wird. Im Übertragungswagen wird dann unter anderem unser Tonmeister Robin Böß sitzen. Und mit ihm habe ich mich im Vorfeld zu dieser Sendung über die akustischen Herausforderungen der Klosterbasilika unterhalten. Robin, du bist zuständig als Tonmeister diesmal für die Live-Übertragung des Eröffnungskonzerts vom Rheingau-Musikfestival im Kloster Eberbach. Jetzt habt ihr ja gerade das Music Discovery Project gehabt in der Jahrhunderthalle, wo ja eine ganz, ganz trockene Akustik ist. Im Kloster Eberbach ist ja genau das Gegenteil, nämlich eine sehr, sehr hallige Akustik. Wie konzipiert ihr dann euer Mikrofonkonzept sozusagen?
1: Ja, das sind völlig andere Ansätze, die man da verfolgt von der Tonaufnahme. Zum einen beim Music Discovery Project in der Jahrhunderthalle, die natürlich als Multifunktionssaal erstmal trocken ist. Wir haben dann auch immer genau damit zu arbeiten, dass eben der Klang für die Zuhörer und Zuschauer im Publikum natürlich groß gemacht wird über die Beschallung. Und das hat für uns, für die Übertragung natürlich, was im Saal an Klang ist, das kommt auch wieder in unsere Mikrofone rein. Also müssen wir darauf wieder eingehen. Das ist ein ganz anderer Ansatz, die wir da verfolgen und gehen ziemlich nah ran mit den Mikrofonen an die Instrumente. Und im Kloster Eberbach haben wir natürlich akustisch das krasse Gegenteil. Eine Akustik, die, also so eine Nachhallzeit, wenn ich jetzt sage 4 Sekunden, dann hat man eine ungefähre Vorstellung, was da für ein Klang herrscht. Aber es gibt natürlich ganz andere Klangparameter, die für uns mindestens genauso interessant sind wie nur der Nachhall. Natürlich, der Nachhall ist ein Thema, das wir versuchen dann auch über die Mikrofonwahl eher auszublenden, aber gerade in der massiven Art und Weise, wie das Kloster Eberbach das eben hat und natürliche Vorkommnisse eben für uns sind und zu akzeptieren sind, können wir damit nur umgehen und das teilweise auch akzeptieren. Das geht den Musikern ja ganz genauso. Die sind aber jedes Jahr aufs Neue, sieht man die großen Augen, sowohl bei den Musikern als auch bei uns im Übertragungswagen. Wenn wir das zum ersten Mal dann hören und mal wieder seit einem Jahr die Musik hören, ist man doch immer wieder überrascht, wie krass das ist.
0: Wie viele Mikrofone müsst ihr da dann einsetzen und wo stehen die überall oder sind die auch an den Instrumenten sogar angebracht?
1: Wenn wir jetzt von dem Optimal ausgehen, arbeiten wir gerne mit Mikrofonen, die relativ nah dran sind und direkt das Instrument abnehmen, aber ohne Mikrofone, die etwas entfernter sind und auch den Saal und die Akustik aufnehmen, würde das fürchterlich klingen. Also das sind eigentlich unsere Hauptmikrofone, die nennen sich auch Hauptmikrofon, und davon, von der Platzierung dieser Hauptmikrofone, hängt unglaublich der Klang von so einem Orchester eben ab. Und im Kloster Eberbach platzieren wir auch Hauptmikrofone. Die werden dann aufgehängt an einem Stahlseil, weil wir haben ja auch die Übertragung mit Kameras im Fernsehen. Und die dürfen die Mikrofone obendrein auch eben nicht sichtbar sein. Aber wir verwenden da eben dann Mikrofonkapseln, die eine bisschen gerichtete Wirkung haben und damit die Möglichkeit haben, ein bisschen die Akustik auszublenden. Und wenn das gut funktioniert, dann reicht das fast aus. Dann ist das ungefähr 80% des Klangs, den man zu Hause hört, geht auf vielleicht nur 2 Mikrofone zurück. Aber das ist der allergrößte Teil. Und natürlich stellen wir dann auch eben zu den einzelnen Instrumentengruppen jeweils noch Mikrofone dazu, damit man auch mal drauf eingehen kann, wenn jetzt ein spannendes Klarinettensolo passiert, damit man auch als Hörerin diesem Klarinettensolo so spannend wie möglich folgen kann, dass das nicht so entfernt klingt. So, also da kommen eben noch die nahen Mikrofone zum Einsatz. Das wird jetzt, im Kloster Eberbach wird sich auch im Bereich von vielleicht 30 nahen Mikrofonen bewegen, aber dürfen auch nicht zu nah sein.
0: Wie ist das dann bei euch? Habt ihr inzwischen richtig so Messgeräte, wenn ihr in einen neuen Saal kommt und messt das richtig aus, wie die akustischen Verhältnisse sind, wie viel Nachhall es gibt? Oder müsst ihr das alles irgendwie selber eruieren mit euren Ohren?
1: Das gibt es. Die akustischen Parameter sind alle sehr gut erforscht in der akustischen Physik. Aber wie gesagt, allein der Nachhall sagt jetzt über den Klang von einem Raum gar nicht so viel aus. Das sind eben ganz viele andere Effekte wie Reflexionen von Begrenzungsflächen, sprich Decke und Boden und Wände. Sind die aus Holz oder aus Stein? Oder wie sind die gestaltet? Sind die strukturiert oder sind die glatt? Wie groß ist der Raum an sich? Das hat Einfluss dann auf die Wiedergabe der Bässe. Allein im Raum, das kann man subjektiv wahrnehmen. Da hilft uns eigentlich nur wirklich Erfahrung mit Instrumenten sammeln, weil das sind so viele Parameter. Das könnte man theoretisch messen, aber was wollen wir mit den Messwerten? Man braucht irgendwie ein bisschen einen praktischen Zugang. Es gibt immer wieder auch mal problematischere Räume oder einfachere Räume. Unter Kollegen tauschen wir uns regelmäßig aus.
0: Seid ihr dann auch so ein bisschen beraterisch tätig, dass ihr dem Dirigenten dann ja auch sagt, hier, der muss da aufpassen, nimm die Tempi dann ein bisschen zurück, sonst gibt es nur noch einen Schwimmkonvent sozusagen?
1: Unbedingt. Wir werden sogar auch direkt darauf angesprochen. Wir haben ja auch manchmal Gastkonzerte in anderen Sälen mit Gastdirigenten, die möglicherweise noch nicht kennen. Dann begleiten wir die hier bei den Proben und die werden uns möglicherweise auch fragen. Dann können wir mit den Erfahrungswerten die weitergeben.
0: Jetzt nehme ich von dir mit. Das heißt, bei einer ganz trockenen Akustik müsst ihr eigentlich ein bisschen Hall drauf basteln, damit es überhaupt nach irgendeiner Akustik klingt. Und bei einem sehr halligen, eben im Kloster Eberbach, müsst ihr die Akustik eigentlich eher zähmen, oder? Um überhaupt einen deutlicheren Klang zu bekommen für den Hörer.
1: Ja, das ist ganz richtig. Also wir haben ein Gerät, mit dem wir sehr gut arbeiten können. Das ist unser Hallgerät. Da sind unglaublich viele Hallparameter oder akustische Parameter, die die akustische Physik herausgefunden hat. Welche Eigenschaften hat ein Konzertsaal und wie nehmen wir das wahr an Reflexionen, an Frequenzgang und so weiter. Und das wurde in diese hochwertigen Geräte auch integriert. Und da können wir dann einfach auch auf einem sehr hohen Niveau Säle brauchbar machen und hörbar machen, die das eigentlich von selbst nicht mitbringen. Und da werden wir ein bisschen natürlich immer im Sinne der Partitur, die wird uns immer als Richtschnur gelten und den persönlichen Geschmack, den man über die Jahre sich eben angeeignet hat, als Kombination, wie viel künstlichen Nachhall aus dieser Maschine braucht diese Musik jetzt in dem Moment. Und das wird auch dynamisch mitgeregelt, weil man kann nicht nur eine Einstellung finden und das war es jetzt. Möglicherweise kommt jetzt nochmal ein Scherzo mit ein bisschen bewegterer Musik. Die braucht dann ein bisschen weniger Nachhall, weil das wird einem dann sofort auffallen, wenn das nicht direkt mitgeregelt wird. Kloster Eberbach, interessanter Fakt, wie bei vielen großen Kirchen haben wir einen wahnsinnig langen Nachhall, aber ganz wenig akustische Informationen, die wir hören können. Es gibt wenig frühe Reflexionen, wie wir es nennen. Das heißt, die nächsten Begrenzungswände sind zu jeder Bühnenseite jeweils 20 Meter weit entfernt. Da kommt überhaupt nichts zurück. Das heißt, man hört über die Mikrofone, hört man einen wahnsinnig langen und späten Nachhall und dazwischen nichts. Das heißt, man hat diesen eigenartigen Eindruck für unsere Aufnahme, wenn man gar nichts macht, wahnsinnig trockene Instrumente und dann kommt auf einmal eine riesige Klangwolke, die dann immer droht, quasi die Musik ein bisschen zu übertünchen. So. Also muss man dann versuchen, vielleicht doch noch ein bisschen näher und ein klein bisschen mehr die Fader von den einzelnen Instrumenten hochzumachen, aber dann kommt wieder dieser nahe trockene Eindruck. Also was machen wir? Wir nehmen unser 10.000 Euro Hallgerät und stellen einen Klang ein, der ein bisschen kürzer ist als das Kloster Eberbach und mischen das quasi mit dem natürlichen Hall, den wir nicht ändern können, der da ist und schaffen damit sozusagen eine Verbindung zwischen den Instrumenten, die sonst trocken klingen und der langen Nachhallfahne.
0: Und dieser Mischprozess, das ist dann wahrscheinlich euer Mischpult, wo ihr dann die Regler zieht. Also
1: richtig.
0: Da habt ihr wahrscheinlich den Nachhall schon irgendwo drauf programmiert oder wie auch immer und den zieht ihr dann hoch, wenn ihr den braucht oder wie?
1: Genau, das ist dann auch genau so einer von diesen Reglern. Wir haben dann da, klar, das sind alles digitale Mischpulte, aber wir haben auf der Oberfläche 40 Regler. Die können alle belegt werden mit allen möglichen Sachen. Einer davon wird dann eben halt, oder mehrere. Manchmal braucht man verschiedene Hallprogramme, die man miteinander kombiniert. Also das addiert sich dann so zusammen. Es wird dann unterm Strich relativ komplex, die ganze Geschichte, und man kriegt ein kleines bisschen Cockpit-Raumschiff-Eindruck, aber man hat immer nur das auf der Oberfläche, was man tatsächlich in dem Moment am wichtigsten braucht. Aber diese Mischpulte können natürlich wahnsinnig viel. Ja.
0: Wo befindet sich denn dann euer Cockpit?
1: Im Kloster Eberbach sind wir leider verdammt, relativ weit auf dem Parkplatz zu stehen. Das hat verschiedenste Gründe, weil so ein Ü-Wagen ist natürlich so schwer und darf nicht überall stehen. Und
0: Ü-Wagen ist ein Übertragungswagen?
1: Ist der Übertragungswagen, genau. Der darf dann nicht überall stehen, weil der ist dann zu schwer für die Flächenbelastung. Und da muss man an so viele Sachen denken wie Stromanschlüsse und was da alles noch dazu kommt. Wir brauchen ein Netzwerk, wir übertragen alles IP-gestützt. Das heißt, dann brauchen wir ein örtliches Netzwerk, haben aber auch unser eigenes dabei, immer über verschiedene Leitungen gleichzeitig, damit, falls eine Leitung nicht so gut funktioniert, wie man es eigentlich dachte. Wir testen natürlich alles, sind Tage vorher da, denken, ja, alles dufte, aber man lernt, nicht zu viel Vertrauen in die Technik zu haben, weil jeder, der einen Computer hat, weiß, die Dinger können auch mal spinnen. Und wenn wir über IP-Technik reden, dann stecken da viele Computer dahinter. Und dann lernt man damit auch umzugehen, wenn mal was nicht so funktioniert, wie man eigentlich dachte, dass es super geht.
0: Robin Böß, dann wünsche ich dir viel, viel Glück bei der Live-Übertragung aus dem Kloster Eberbach zum Rheingau Musikfestival, das Eröffnungskonzert. Und ja, hoffe, dass alles gut geht mit der Mikrofonierung und mit dem Zähmen des Halls in der Basilika.
1: Vielen Dank.
0: Na, dann hoffen wir mal, dass die Computertechnik diesmal nicht spinnt bei der Übertragung des Eröffnungskonzerts vom Rheingau Musikfestival am nächsten Samstag. Robin Böß hat uns von den Herausforderungen in der halligen Akustik der Klosterbasilika Eberbach erzählt. Und wie hallig die klingt, wenn kein Publikum zuhören darf, das konnte man im ersten Jahr der Corona-Pandemie erleben. Am 19. Juni 2020 war das. Da wurde das Eröffnungskonzert vom Rheingau Musikfestival nämlich nur im Internet live gestreamt, also ohne Publikum. Die Tonmeister haben dann auch dazu für uns Moderatorinnen und Moderatoren angemerkt, bitte unbedingt die spezielle Situation mit den großen Abständen und der hörbar leeren Basilika erwähnen, sonst fragt sich vielleicht der ein oder andere, was sie da Komisches aufgenommen haben. Hören wir uns jetzt mal an in der Ouvertüre zu Fidelio, Opus 72 von Ludwig van Beethoven. Andrés Orozco Estrada dirigiert wieder.

Ohne Applaus, dafür mit viel Nachhall. So klang die Ouvertüre zur Oper Fidelio von Ludwig van Beethoven in der Basilika von Kloster Eberbach zu Pandemiezeiten. Andres Orozco Estrada und das HR Sinfonieorchester haben damals das Beste aus der Situation gemacht. Gut, dass die Pandemiezeiten vorbei sind. So kann unser Orchester das Festival im Kloster Eberbach am kommenden Samstag wieder live und mit Publikum eröffnen. Diesmal mit den Polowetzer Tänzen von Alexander Borodin, dem Trompetenkonzert von Alexander Arutyunyan und den Enigma-Variationen von Edward Elgar. Das Konzert ist zwar schon ausverkauft, aber wir übertragen den Abend wieder live hier bei uns in HR2 Kultur ab 19 Uhr. Außerdem wird es zeitgleich einen Video-Livestream geben auf unserer Website www.hr-sinfonieorchester.de. Ja, und weil Doppelt gemoppelt ja bekanntlich besser hält, gibt's auch noch ein zweites Eröffnungskonzert. Das findet inzwischen immer im Kurhaus Wiesbaden statt, weil man dann auch mal Pianistinnen und Pianisten einladen kann. Denn in der Akustik vom Kloster Eberbach würden die natürlich hoffnungslos untergehen. Und so steht beim zweiten Eröffnungskonzert diesmal das zweite Klavierkonzert von Sergei Rachmaninow auf dem Programm. Wir hören schon mal den ersten Satz daraus, das Moderato. Song Jin Cho sitzt am Flügel und Andres Orozco Estrada dirigiert.

Song Jin-cho war der Solist im Moderato aus dem zweiten Klavierkonzert in C-Moll, Opus 18 von Sergei Rachmaninow. Das komplette Klavierkonzert steht auf dem Programm des zweiten Eröffnungskonzerts zum Rheingau Musikfestival am 21. Juni. Solist ist dann Hayato Sumino, Artist in Residence diesmal beim Festival. Bekannt geworden ist der Japaner ja vor allem als YouTube-Pianist, denn auf dem Internet-Channel hat er sich während der Corona-Pandemie eine weltweite Fangemeinde erspielt. Inzwischen tritt er aber auch in der echten Konzertwelt auf. Und was er aus Rachmaninows Klavierkonzert macht, das können Sie sich dann am 21. Juni auch zeitversetzt auf Arte anschauen. Denn das ist zugleich der Tag der Fête de la Musique und da feiert Arte europaweit die schönsten Klavierkonzerte an außergewöhnlichen Orten mit herausragenden Solistinnen und Solisten und Orchestern. Ja, und da gehört Hayato Sumino ja zweifellos dazu. Sie sind im Treffpunkt HR Sinfonieorchester und wir bleiben noch beim Rheingau Musikfestival und nehmen jetzt wieder Platz in der Basilika von Kloster Eberbach. Die ist als ehemals sakraler Raum natürlich wie gemacht für Messvertonungen. Und so stand beim Eröffnungskonzert des Festivals vor 8 Jahren die Messa di Gloria von Giacomo Puccini auf dem Programm. Am Dirigierpult stand dafür ein alter Bekannter, nämlich unser ehemaliger Chefdirigent Iljao Inbal. Zu Gast war außerdem der MDR-Rundfunkchor, die Solopartien haben der Tenor Massimo Giordano und der Bassbariton Chen Yang übernommen.

Wir haben hier gerade den MDR-Rundfunkchor gehört. Die Soli haben der Tenor Massimo Giordano und der Bassbariton Chen Yang übernommen. Gespielt hat das HR-Sinfonieorchester und die Gesamtleitung hatte Iljau Inbal. Und damit schließt unser Treffpunkt für heute auch schon wieder. Alle Angaben zur Musik der Sendung und den Konzertterminen finden Sie wie immer auf unserer Website www.hr-sinfonieorchester.de. Nach den Nachrichten können Sie in unserer Hörbuchzeit wieder spannende Neuerscheinungen vom Hörbuchmarkt entdecken. Und bis dahin begleiten wir ein jüdisches Orchester auf den Ball beim Bürgermeister im gleichnamigen Stück von Michail Gnessin. Viel Freude dabei wünscht Ursula Böhmer. Haben Sie noch ein erholsames Wochenende.

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1: 12 Uhr. Institut der deutschen Wirtschaft erwartet deutlich größere Fachkräftelücke. Dobrindt befürchtet mehr Drohnenangriffe auf Bundestagsgebäude. Zahl der Angriffe auf Obdachlose steigt. Das Wetter im Westen und Süden meist sonnig, sonst zeitweise wolkig, im Norden mit Schauern bis 25 Grad. Mein Name ist Christine Schumann. Der Fachkräftemangel in Deutschland dürfte sich in den kommenden Jahren deutlich stärker verschärfen als bisher angenommen. Davon geht das Institut der deutschen Wirtschaft aus. Aus der Nachrichtenredaktion Lisa Küpper.
2: Das IW schätzt, dass bis 2036 rund 4,3 Millionen Arbeitskräfte fehlen werden. Noch vor 2 Jahren war das Institut von einer Differenz von knapp 3 Millionen ausgegangen. Als Gründe für den Anstieg nennt das IW die immer älter werdende Bevölkerung sowie die geringe Zuwanderung, bedingt unter anderem durch die Migrationswende der Bundesregierung. Außerdem nehme das Interesse an Deutschland wegen der anhaltend schwachen Wirtschaft ab.
1: Bundesinnenminister Dobrindt befürchtet, dass es Drohnenangriffe auf den Bundestag und andere Gebäude von Verfassungsorganen geben könnte. Der Rheinischen Post sagte er, Bundestagspräsidentin Klöckner habe bei ihm angefragt, ob die Bundespolizei die Gebäude schützen könne. Laut Dobrindt geht das aber nur temporär als Amtshilfe, denn eigentlich ist die Berliner Landespolizei für die Abwehr zuständig. Es gibt immer mehr Straftaten gegen Obdachlose in Deutschland. Die Rheinische Post berichtet von Angaben des Innenministeriums, wonach im letzten Jahr rund 2560 Delikte registriert wurden, 17% mehr als noch im Jahr davor. Mehr als 2000 Straftaten richteten sich gegen obdachlose Männer. In rund 500 Fällen waren Frauen betroffen. Über 20 Millionen Rentnerinnen und Rentner bekommen in diesen Tagen gute Nachrichten per Post.

0: Per Brief werden Sie ab heute über die Rentenerhöhung informiert, die es ab dem 1. Juli gibt. ARD-Reporterin Maike Kreber.
1: 4,24% mehr Geld bekommen die Empfänger. Ende April hatte die Bundesregierung die Erhöhung beschlossen. Der Bundesrat hat nun grünes Licht gegeben. Damit steigen die Altersbezüge schon zum vierten Mal in den letzten 5 Jahren so stark. Immer zum 1. Juli eines Jahres wird der Rentenwert angepasst. Auch in rund 200 Länder gehen etwa 1,5 Millionen Briefe zu Rentenberechtigten, die im Ausland wohnen.
0: In Kassel ist Taxifahren ab heute teurer. Nach Angaben der Stadt bleibt die Grundgebühr zwar bei 4 Euro, pro Kilometer sind jetzt aber 2,80 Euro fällig und damit 70 Cent mehr als bisher. Grund seien die deutlich gestiegenen Spritpreise. Der Taxiverband Hessen kritisiert die Preiserhöhung allerdings. Wichtiger sei, dass die Kommunen strenger kontrollieren, ob Konkurrenten wie Uber und Bolt die gesetzlichen Rahmenbedingungen einhalten. In Hessen gibt es an diesem Wochenende viele Aktionen zum Tag des Gartens. Zahlreiche private Gärten sind nur heute und morgen geöffnet für Besucher. HR-Reporter Stefan Pommerenke.
2: Viele Gartenvereine machen mit, im Odenwald oder auch in Nordhessen. Im Kreis Waldeck-Frankenberg können über 30 private Gartenparadiese besichtigt werden. In der Rhön öffnet der riesige Garten der alten Doktorsvilla in Oberelsbach bei Gersfeld. Besucher dürfen dort auch picknicken. Und im Kloster Eberbach im Rheingau steigt zum ersten Mal das fürstliche Gartenfest. An beiden Tagen von 10 bis 18 Uhr.
0: Das waren die Nachrichten. Das Wetter, ein paar Schauer können im Norden und Osten unterwegs sein, aber sonst ist es sonnig und trocken und windig bei maximal 25 Grad. Morgen Sonne, aber auch viele dicke Wolken bis 22 Grad. Und die weiteren Aussichten, am Montag bekommt vor allem der Südwesten viel Sonne bis 22 Grad. Am Dienstag gibt es ein paar Wolken mehr, aber insgesamt wird es wärmer bis 27 Grad. Die Zeit 12.04 Uhr.
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4: Und dazu begrüßen Sie heute
5: Dorothee Meyer-Karweg
4: und Martin-Maria Schwarz. In der heutigen Hörbuchzeit geht es mal wieder um ein Hörbuch aus der richtig groß gewordenen Gattung der Dorf- und Heimatromane. Außerdem stellen wir Ihnen die Lesung des neuen Buchs der bekannten Autorin und Podcasterin Sophie Passmann vor. Eine Empfehlung aus dem Kinder- und Jugendhörbuchbereich wird auch heute nicht fehlen. Und einen neuen Krimi von Volker Klöpfel haben wir auch dabei. Hauptpersonen hier sind der erfolglose Schriftsteller Tommy Mann und seine ukrainische Putzfrau Svetlana, die in ihren zweiten Kriminalfall stolpern. Eine Frau ist verschwunden, lesen die beiden in der Zeitung.
6: Die Polizei schließe einen Suizid nicht aus, stand am Schluss. Ich zuckte mit den Schultern. Die wissen ja eigentlich noch gar nichts, außer dass sie die Frau noch nicht gefunden haben. Schon komisch irgendwie. Findest du also auch? Ich biss mir auf die Zunge. Genau den Eindruck hatte ich nicht vermitteln wollen.
4: Svetlanas Interesse ist jedoch geweckt und so machen sich die beiden dann auf die Suche nach dieser Frau. Mehr über das Hörbuch mit dem Titel Mord ist die beste Beseitigung, interpretiert von Schenja Lacher, hören Sie gleich. Und am Ende gibt es wieder ein Hörrätsel. Und als Podcast ist das Ganze auch in hr2.de abrufbar und in ARD Sounds, diese Hörbuchzeit. Wir beginnen mit der Lesung eines Romans von Hanna Heffner mit dem Titel Die Riesinnen. Die Autorin ist Anfang 40, studierte Politikwissenschaften und ist Werbetexterin, hat sich aber in den letzten 6 Jahren auch ein Standbein als Schriftstellerin geschaffen und bislang 3 Kriminalromane veröffentlicht. Jetzt kommt etwas Neues dazu, das nicht direkt nach Krimi klingt. Dorothee Meyer-Karweg, wer sind diese Riesinnen?
5: Das sind 3 Frauen, Mutter, Tochter, Enkeltochter, deren Leben hier erzählt wird. Und zwar befindet sich ihr Lebenszentrum in dem fiktiven Dorf Wittenmoos im Schwarzwald.
4: Und wer in einem kleinen Dorf wohnt, weiß, dass alles Außergewöhnliche der Mitmenschen zumindest stark registriert und meistens auch be- oder sogar verurteilt wird.
5: Ja, genau. Und darum geht es hier. Die drei ragen heraus im wahren Sinne des Wortes und wollen auch sonst nicht so recht in die Dorfgemeinschaft passen. Das gilt zuallererst für Lieselotte, die Älteste, mit der der Roman dann auch anfängt. Jetzt hören wir einen Ausschnitt, in dem diese Lieselotte im Sommer die Dorfstraße entlang geht. Und da liest die Schauspielerin Jördis Triebel.
7: Der Schweiß rollt ihr die Kanten der Knochen entlang, denn mager ist sie, wie ein Kleiderhaken, zurechtgebogen zu Menschenform. Dünn und stark und langgestreckt, mit spitzen Schultern, mit Füßen, für die man keine Schuhe findet. Keine ist größer als sie, im Dorf nicht und auch nicht im nächsten. Die anderen Frauen sind zart und irgendwie kompakt, als hielte die Welt ihre Schätze beisammen. Nur Lieselotte hat sie auseinanderlaufen lassen, von der Erde weg, dazu die Kupferwollehaare, die wütend nach dem Himmel greifen. Wer sie sieht, weiß, wer sie ist. Man weiß es sofort. Und sie hasst es. Hasst es. Hasst es. Vielleicht hätte sie es an einem anderen Ort zu einer anderen Zeit auch lieben können, aber das geht nicht. Nicht hier. Hier kann sie nie etwas anderes sein als das, was sie ihr nachrufen, die Rotzgören, mit den verschwitzten Hemden und den grasfleckigen Knien. Woanders, vielleicht hätte jemand die Stellen geküsst, an denen sich die Sommersprossen zum Gewimmel verdichten, hätte die blauwurzelnden Adern auf der Innenseite der dünnen weißen Arme mit schwieligen Fingern gestreichelt. Woanders, vielleicht. Stattdessen ist da Bernhard, der sie hinnimmt, mit diesem Gleichmut, der ganze Welten ersticken, unter sich begraben könnte.
5: Tja, und dieser Bernhard, es ist ihr Mann, 26 Jahre alt zu dieser Zeit, und der arbeitet als Metzger in der Metzgerei seines Vaters.
4: Und man hört der Lieselotte schon an, dass sie definitiv Schwierigkeiten hat mit dieser Lebenssituation und nicht glücklich ist.
5: Ja, das stimmt. Sie hasst es, durch ihr Aussehen im Dorf so herauszuragen. Sie hasst aber auch, man muss es so sagen, ihren Mann Bernhard. Oder ich glaube eher, sie hasst sich selbst dafür, dass sie ihn geheiratet hat. Jedenfalls, Lieselotte genannt, Liese sammelt immer Geld. Und wenn es nur Pfennige sind und versteckt es vor ihrem Mann, aber vor allen Dingen auch vor den Schwiegereltern Margret und Wilhelm.
4: Was möchte sie dann mit dem Geld tun?
5: Na, weggehen, raus aus dieser als fürchterlich empfundenen Enge des Dorfes. Aber es kommt anders. Liese wird schwanger und bekommt Cornelia, genannt Cora. Ja, und bei Bernhard und dessen Eltern ist die Freude eher verhalten. Sie haben sich nämlich einen Jungen gewünscht, einen Stammhalter, der später die Metzgerei übernehmen könnte.
4: Das klingt ja jetzt wirklich nach alten patriarchalen Verhältnissen. Ich glaube, das klärt sich noch auf. Ja, und mit einem Kind ist es ja sowieso noch schwieriger, so eine Ehe- und Dorfgemeinschaft zu verlassen. Wie geht Liese mit dieser Situation um?
5: Na, erstmal liebt sie Cora, die ebenso rothaarig ist wie sie und sehr wild. Aber Liese kapselt sich durch die Tochter noch mehr von den anderen ab, ist ganz auf dieses Kind fixiert. Aber dann, ein paar Jahre später, kommt Bernhard bei einem Autounfall um. Und Liese weint ihm keine Träne nach. Sie überwindet sich stattdessen und geht zu den Schwiegereltern.
7: Es tut mir leid, sagt sie schließlich. Sehr leid. Ich möchte euch nicht bedrängen, aber ich habe ein Kind. Das Kind braucht ein Zuhause und Essen. Darüber müssen wir reden. Du willst Geld. Wilhelm spuckt den Satz, als wäre es die größte Unverschämtheit, dass Liese und Cora nicht verhungern wollen. Du könntest arbeiten, sagt Margret schnell. Eine Heilige streitet nicht. In der Metzgerei. Ich kann auf Cora aufpassen. Ich hole sie von der Schule ab. Niemals, denkt Liese. Gleichzeitig denkt sie, dass es so einfach wäre, ja zu sagen. Alles wäre geregelt. Niemand würde sie hassen. Liese will keinen Streit. Sie will nur, was ihr zusteht. Bernhard sollte die Metzgerei übernehmen, sagt sie stattdessen. Wilhelms Lippen werden schmal, als ahnte er, was kommt, ohne es glauben zu können. Ich will sie. Ich will die Metzgerei. Wilhelm schaut sie an, als wäre sie geisteskrank, was ihr einfällt. Aber sie senkt den Blick nicht. Die Metzgerei gehört dir nicht. Sie sollte Bernhard gehören, und Cora ist Bernhards Tochter. Wilhelm sagt nichts, er schaut nur voll Abscheu.
5: Tja, die Schwiegereltern hassen sie dafür, aber sie geben ihr die Metzgerei. Und warum? Wie Liese sie dann unter Druck setzen konnte, das erfahren wir erst ganz am Schluss des Romans.
4: Aber wir erleben gerade die erste große richtige Zuspitzung, zumal ja Liese das Handwerk gar nicht kann. Sie geht also volle Kraft ins Risiko. Was macht sie nun damit?
5: Ja, sie bekommt schon Angst vor der eigenen Courage, aber sie arbeitet sich ein und sie hat ja auch Mitarbeiter, die ihr zur Seite stehen. Ja, und nun wird erzählt, wie sie sich hocharbeitet, wie sie zur Metzgerei noch einen Ausschank dazu aufmacht, wie sie erfolgreich wird und wie sie dann Jahre später nochmal mit der Protestbewegung im südbadischen Wiel am Kaiserstuhl in Kontakt kommt. Und da geht es um den Protest gegen ein geplantes Atomkraftwerk.
4: Aha, jetzt wird also das zeitliche Setting doch etwas konturierter. Ich sagte ja gerade patriarchale Verhältnisse. Das kann also so ganz gegenwärtig nicht sein. In welcher Zeit spielt denn der Roman nun?
5: Naja, man kann es jetzt zeitlich einordnen. Die Proteste waren Mitte der 1970er Jahre und gelten ja als Geburtsstunde der deutschen Anti-Atomkraft-Bewegung. Auch Liese geht dann mal auf so eine Demo und lernt dabei noch einen Mann kennen, Robert, der ihr rät, die weite Welt zu bereisen. Doch Liese bleibt jetzt in ihrem Dorf.
4: Was ja dann oberflächlich gesehen überrascht. Das Dorf war ihr doch so verhasst.
5: Ja, es ist aber eben doch auch ihre Heimat und sie hat ja jetzt die Metzgerei und das Kind Cora. Wer das Dorf schließlich verlässt, das ist eben später diese wilde Cora. Sie bricht aus, lebt in Frankreich und in Italien, so eine Art verspätetes Hippie-Leben, bis sie nach Monaten dann ungewollt schwanger wird. Von wem ist nicht so ganz klar. Das ist der Moment, in dem sie unfreiwillig wieder zu ihrer Mutter ins Dorf zurückkommt und dort eine Tochter bekommt, Eva.
4: Und dann haben wir die dritte Generation im Spiel.
5: Genau, rothaarig ist sie wie die anderen beiden, aber irgendwie ruht sie stärker in sich. Und während Eva heranwächst, gründet Cora ein Restaurant im Dorf und das wird sehr erfolgreich. Also die als Niederlage empfundene Rückkehr ins Dorf wendet sie in einen Erfolg. Ja, Eva wächst derweil heran, auch sie wird das Dorf verlassen, aber sie kehrt ebenfalls später zurück. Und dann durchaus freiwillig. Sie wird nämlich Försterin, schließlich auch in diesem Schwarzwälder Dorf, da schon die Heimat ihrer Mutter und Großmutter ist. So schließt sich dann der Kreis.
4: Ein Roman über drei Generationen mit drei Frauen, verwurzelt in einem Schwarzwälder Dorf. Sie haben den Roman mit immerhin fast 11 Stunden gehört. Was ließ Sie dranbleiben?
5: Ich gebe zu, zuerst habe ich ihn mal wieder weggelegt, weil mir der Anfang etwas, ich sag mal, so verschwurbelt daherkam. Also Dorf und Wald wurden mir ein bisschen zu mystisch beschrieben. Aber dann hat mich das Hörbuch doch durchaus gepackt. Die drei Figuren sind mir einfach sehr nahe gegangen. Interessant fand ich, wie sie sich jeweils entwickeln, wie sich aber auch ihre Beziehung zueinander verändert. Und das alles wird erzählt vor dem Hintergrund der Zeit ab, ja, Ende der 60er Jahre. Es kommt dann die Phase der Bürgerinitiativen, dann die, in der man reist, um die große Welt kennenzulernen, noch ohne an die Klimakrise zu denken. Und schließlich die Rückbesinnung auf das, was man unter Heimat versteht. Denn das ist es ja, ein moderner Heimatroman.
4: Ja, und dieser Heimatroman, Sie haben es schon gesagt, wird von Jördis Triebel gelesen. Trägt sie über die vielen Stunden?
5: Ich finde schon, sie greift gut die Atmosphäre auf und versteht es auch so, die großen inhaltlichen Bögen herauszuarbeiten. Und sie macht das wie von so einer höheren Warte aus. Also es kommt mir so vor, als würde sie so ein Fotoalbum oder sowas aufschlagen und erzählen, so war das damals, so hat es sich entwickelt. Und sie hat dabei so eine eher kernige, raue Stimme. Und ja, das passt gut zu Hannah Heffner, die es ebenfalls gut schafft, zu erzählen, wie sich auch so das Frauenleben in diesen Jahrzehnten verändert hat, wie viel freier und selbstbestimmter es geworden ist, aber auch welche Entwicklung Dorf und Wald in dieser Zeit machten.
4: Dankeschön, Dorothee Meyer-Karweck, für die Vorstellung von dem Hörbuch Hannah Heffner, Die Riesinnen, gelesen von Jördis Triebel. Dieses Hörbuch, so wurde kurz schon angedeutet, umfasst fast 11 Stunden Hörzeit, genau 10 Stunden 42 Minuten. Es ist zum Preis von knapp 22 € bei der Hörverlag erschienen.

0: Und da hörten Sie Yundi Lee mit einem Impromptu von Frédéric Chopin. In der Hörbuchzeit in HR2 Kultur geht es jetzt weiter mit dem Autor Volker Klüpfel, der den meisten vertraut sein dürfte, allein schon durch seine Co-Autorenschaft mit Michael Kober und deren höchst erfolgreichen Krimis mit Kommissar Kluftinger im Mittelpunkt. Diese Krimis, die ebenso erfolgreich verfilmt worden sind. Dann begann Volker Klüpfel eine weitere Karriere, eine weitere Krimireihe, jetzt als alleiniger Verfasser. Nach dem Auftakt mit Wenn Ende gut, dann alles, das einsame Kind, ist jetzt der Nachfolger erschienen. Mord ist die beste Beseitigung. Ja, und man kann an diesen beiden Titeln jetzt schon etwas ablesen, dass nämlich Volker Klüpfel großen Spaß hat, mit Sprichwörtern umzugehen oder zu spielen. Dorothee Meyer-Karwick, was steckt dahinter?
1: Ja, das deutet auf eine der beiden Hauptpersonen hin, nämlich Svetlana, die Putzfrau aus der Ukraine. Und ich sage bewusst Putzfrau, nicht Reinigungskraft oder so. Solche Euphemismen mag Volker Klüpfel offensichtlich nicht. Svetlana ist sehr patent, sehr belesen, sehr klug und weiß für alle Lebenssituationen eben ein Sprichwort, das ihr etwas verunglückt dann ins Deutsche übersetzt. Die zweite Hauptperson ist dann Tommy Mann, der darunter leidet, dass sein Name irgendwie an einen bestimmten Literatur-Nobelpreisträger erinnert. Auch Tommy würde sehr gern ein erfolgreicher Schriftsteller sein, aber er kommt mit seinem neuen Roman nicht zu Rande. Außerdem hängt er noch immer an Michelle, die ihm vor 2 Jahren gesagt hat, sie bräuchte eine Beziehungspause. Er wartet immer noch auf das Ende dieser Pause. Man kann sagen, er bekommt sein Leben nicht so richtig auf die Reihe. Er wohnt in einem alten Wohnmobil, das Svetlana eben sauber hält.
0: Was erleben diese beiden Hauptpersonen nun in diesem zweiten Band?
1: Ja, sie sind gerade zusammen mit dem Wohnmobil auf der Autobahn unterwegs, als im Radio dies gemeldet wird.
2: Wir unterbrechen das Programm für einen Reiseruf. Frau Gabriele Zorn, unterwegs mit einem blauen Audi in Richtung Süden, wird gebeten, sofort zu Hause oder im Sender anzurufen. Frau Zorn, bitte melden Sie sich umgehend. Der Sprecher gab noch das Autokennzeichen durch und ich drückte auf die Speichertaste eines anderen Radiosenders und schon erklang wieder Musik. »Warum rufen Sie Frau nicht an?« Ich drehte die Musik etwas leiser. »Vielleicht hat sie kein Handy.« »Kann ich auch auf Radio sagen, wenn du mich lange nicht mehr angerufen hast?« »Nein, das geht nicht. Das war ein Reiseruf. Dafür musst du gute Gründe haben. Notfall oder so.«
1: Tja, und da hört mir Shania Lacher. Und ich sag schon mal, er macht die Hälfte des Spaßes dieser etwas überdrehten Geschichte aus. Ja, wie es der Zufall will, fährt die gesuchte Frau Zorn mit ihrem Audi gerade an Svetlana und Tommy vorbei. Die beiden versuchen, diesen Wagen von ihr einzuholen. Sie winken, aber die Frau gibt erschrocken Gas und fährt ihnen davon.
0: Das Unterfangen könnte misslingen. Mit einem Wohnmobil ist man ja nicht so schnell unterwegs. Aber wir befinden uns ja schon ein bisschen so in der Groteske. Gell?
1: Ja, das kann man so sagen. Vor allem mit diesem alten, klapprigen Wohnmobil hinken die beiden dann schnell hinterher. Aber auf der nächsten Raststätte, da sehen sie den Audi dummerweise zu spät. Sie fahren dran vorbei. Ja, Svetlana überredet Tommy dann zur Umkehr. Auf der Autobahn ist das mit einem Umweg von 50 Kilometern verbunden. Und als sie zurückkehren, finden sie zwar den Audi mit offener Tür, nur die Frau ist nicht da, einfach nicht vorhanden. Sie geben dann der Polizei Bescheid, aber bevor die kommt, untersucht Svetlana das Auto, fotografiert im Innenraum alles Mögliche, die Frau aber bleibt verschwunden.
0: Gut, es muss ja auch was passieren, schließlich befinden wir uns in einer Krimi-Handlung. Liegt hier also das Verbrechen vor, das man dafür normalerweise braucht?
1: Tja, wer weiß. Ein paar Tage später zeigt Svetlana Tommy einen Zeitungsausschnitt, in der diese Frau Zorn weiter als vermisst gemeldet wird. Und in dieser Meldung vermutet die Polizei einen Suizid.
0: Dann müsste aber doch die Leiche in der Nähe der Raststätte gefunden werden.
1: Ja, erstens das. Und dann erklärt Svetlana ihrem Tommy dann auch noch, dass die Frau im Navi ja wohl nicht ein Ziel in 20 Kilometer Entfernung angegeben hätte, wenn sie sich selbst auf der Raststätte oder in der Umgebung hätte töten wollen. Diese Navi-Anzeige hat Svetlana im Auto fotografiert. Ja, und Svetlana überredet Tommy nun zu recherchieren. Der lässt sich darauf ein, mit seinem neuen Roman kommt er eh nicht weiter.
0: Ja, und wie fangen die beiden das nun an?
1: Ziemlich kompliziert. Sie versuchen es über den Radiosender, der die Suchnachricht ausgegeben hat. Der wollte eben mit Tommy ein Interview zum ersten Fall machen. Dabei reden sie dann auch über diese verschwundene Frau Zorn und erfahren, dass der Reiseruf von einer Arztpraxis kam. Die Frau hätte falsche Tabletten mitgenommen, aber in der Praxis weiß man davon gar nichts. Ja, wenig später aber kontaktiert der Ehemann der verschwundenen Frau diesen Tommy. Er hatte von einem Radiointerview gehört und denkt wegen des ersten Falls, Tommy sei Privatdetektiv.
3: Meine Frau ist noch nicht wieder aufgetaucht und die Polizei scheint überhaupt nicht weiterzukommen. Verständnisvoll neigte ich meinen Kopf und nickte. Das war sicher schlimm für ihn. Und wissen Sie, was das Schlimmste daran ist? Je länger meine Frau verschwunden ist, umso mehr nehmen die mich in die Mangel, als sei ich schuld an ihrem Verschwinden. Das sollte das Schlimmste daran sein? Ich hatte eher etwas erwartet wie: die schreckliche Einsamkeit frisst mich auf, die unerträgliche Ungewissheit macht mich wahnsinnig. Mein Mitgefühl schwand etwas. Ja, das verstehe ich, aber ich kann Ihnen versichern, dass ich der Polizei schon alles gesagt habe, was ich weiß. Ich glaube nicht, dass es hilft. Ich möchte Sie mit weiteren Nachforschungen beauftragen. Sie machen sowas ja anscheinend öfter und recht gut und sind gewissermaßen schon von Anfang an dem Fall dran. Ich holte schon Luft, um ihm empört zu antworten, dass das überhaupt nicht in Frage käme, dass ich sowas ganz und gar nicht öfter machte, dass es überhaupt keinen Fall gab, dass ich das Svetlana auch schon erklärt hätte. Da sagte er den Satz, der alles änderte: Geld spielt keine Rolle.
1: Ein magischer Satz. Tja, und so kommt Tommy an den Auftrag. Der Ehemann glaubt, seine Frau habe einen Geliebten. Sie war öfter weggefahren, ohne zu sagen, wohin. Und um ihr die Suppe zu versalzen, startete er den Reiseruf. Die Arztpraxis war nur vorgeschoben. Tommy und Svetlana beginnen dann zu recherchieren. Wichtige Hinweise gibt wieder das Navi. Frau Zorn ist immer wieder zu einer bestimmten Adresse gefahren. Svetlana und Tommy machen es ihr nach und landen dann bei einem Bürohaus mit vielen Klingelschildern.
3: Es gab Computerschulungen der Volkshochschule, Coachings für Naturheilkunde und finanzielle Freiheit. Einen Buchclub sowie diverse Selbsthilfegruppen mit interessanten Namen wie Charlie's Angels, Klammer auf, für starke Frauen, Klammer zu, die Glücklichen, Klammer auf, zur Partnerschaftsoptimierung, Klammer zu, und Better Me, Klammer auf, zur Selbstoptimierung, Klammer zu. Erschlagen von der Vielfalt, die uns hier erwartete, drehte ich mich zu Svetlana um. Und was jetzt? Sie schien ebenfalls ratlos. Versteh nicht, was das immer soll. Partnerschaftsoptimierung, mal ehrlich. Entweder man hat eine gute Partnerschaft oder eben nicht. Also ich und Michelle. Gibt aber auch schwierige Partner, gab Svetlana zu bedenken.
0: Tja, ein Verein mit dem Namen Die Glücklichen zur Partnerschaftsoptimierung, das klingt so vielversprechend wie zeitgemäß.
1: Ja, und sehr geheimnisvoll. Jedenfalls zu einer dieser Selbsthilfegruppen ist Frau Zorn immer wieder gefahren. Und das bringt die beiden dann auch weiter in diesem Fall.
0: Aha, ein Fall, den die beiden dann aber lösen, vermute ich mal.
1: Ja, es ist einer, in dem noch weitere Tote vorkommen, bei denen man erstmal von einem natürlichen Tod ausgeht. Es ist wirklich vertrackt, aber auch aus Sicht der Kriminellen ziemlich genial.
0: Aha, ich höre da ein Plural. Es gibt also mehrere Kriminelle.
1: Ach, das war ja nur so dahingesagt. Ich habe ja schon gesagt, es ist eine ziemlich überdrehte Geschichte mit der genialen Svetlana und dem ziemlich tölpeligen Tommy. Ein Fall, in dem auch viele Nebenfiguren vorkommen, die wir aus dem ersten Band kennen. Horst Kleinschmidt vom Ordnungsamt, Oberkommissarin Britta Schneider, Tommys Vater, ein sehr lebenslustiger Mann, der im Altenheim die Damenwelt aufmischt, weitere Bewohner des Altenheims und schließlich der Mechaniker Max und seine Schwester Laura, die das Wohnmobil in Schuss halten.
0: Das sind ziemlich viele Figuren, denen Schenja Lacher nun allen eine Stimme gibt. Was bisher zu hören war, macht er das ziemlich gut. Jede Person hat irgendwie ihr eigenes individuelles Timbre, muss ich sagen. Voller Respekt.
1: Ja, ja, absolut. Ich finde auch, der macht das ganz hervorragend. Vor allen Dingen mit großer Spielfreude. Also er gibt hier dem Affen sozusagen Zucker. Das will man hier aber auch haben. Also er kann auch mühelos von einem Moment zum nächsten in die Rolle des überheblichen Vaters schlüpfen, dann zum überforderten Tommy und dann auch den richtigen Tonfall für eben Svetlana finden. Das ist, ja, hart an der Grenze zum Klamauk, aber doch durchaus unterhaltsam und lustig.
0: Ich glaube, gerade dieses Grenzgebiet hat auch eine große Anhängerschaft.
1: Genau.
0: Wir sprachen über Volker Klüpfel, Mord ist die beste Beseitigung, gelesen von Xenia Lacher. Es gibt eine gekürzte Version, die umfasst 7 Stunden und 51 Minuten, eine gekürzte Version dieses Hörbuchs, und eine ungekürzte, und die hat dann 8 Stunden 46 Minuten Länge. Der Preis für die ungekürzte Version liegt bei knapp 26 Euro. Erschienen ist das Hörbuch bei der Hörverlag.

0: Da hörten Sie gerade den Gitarristen Ulf Arkenius mit dem Stück Libretto von Lars Danielsson komponiert. In der Hörbuchzeit geht es weiter mit einem neuen Werk der Moderatorin, Podcasterin und Autorin Sophie Passmann. Sophie Passmann ist eine der lautesten Stimmen ihrer Generation. Ihre Themen sind Feminismus und Popkultur. Auf Instagram hat sie mehr als 400.000 Followerinnen. Ihre Bücher Alte weiße Männer und Pick Me Girls waren Bestseller. In ihrem neuesten Buch und Hörbuch Wie kann sie nur, so der Titel, beschäftigt sich die 32-Jährige mit dem alltäglichen Wahnsinn, als Frau im Netz präsent zu sein und ständig bewertet zu werden. Sina Weinhold hat sich das Hörbuch, gelesen von der Autorin, angehört. Ihre Besprechung beginnt mit einem Ausschnitt aus der Lesung.
1: Im Internet zu sein ist aber auch aufregend, weil man nie weiß, was als nächstes passiert. Es ist aufregend, weil man ständig Neues entdeckt, ständig eine vermeintlich bessere Version von Frau sieht, die Fragen aufwirft. Zum Beispiel danach, was man an sich selbst optimieren könnte.
2: Sophie Passmann hat sich mitreißen lassen, lässt sich mitreißen von all den Möglichkeiten, die das Netz bietet. Wie kann sie nur, um mit dem Titel ihres Buches zu antworten? Sophie Passmanns Ausführungen über die toxische Beziehung, die sie als Frau in der Öffentlichkeit mit den sozialen Medien führt, sind vollkommen absurd, aber nachvollziehbar.
1: Ist es moralisch vertretbar, sich die Lippen aufspritzen zu lassen? Ändert sich das, wenn ich die Mutter einer Tochter werde? Oder, noch schlimmer, die eines Sohns? Und ist es okay, wenn man den Körper von vor der Geburt vermisst, trotz der Tatsache, dass man genau weiß, was er geleistet hat? Kann ich irgendwo klare Grenzen ziehen oder ist es eine ständige Gratwanderung? Wenn ich Shaping-Unterwäsche ablehne, muss ich dann auch aufhören, meine Strumpfhosen absichtlich immer eine Nummer zu klein zu kaufen, damit sie meinen Bauch platt drücken? Ist Make-up, das Männern gefällt, automatisch ein schlechtes Zeichen?
2: Was, wenn ich meine Nase schon hasse, seit ich ein Kind bin? Ist eine Operation dann in Ordnung? Ist es vertretbar, mich wohler zu fühlen, seit ich schlanker bin? Ist es vertretbar, gleichzeitig jeden Mann zu verachten, der mich besser behandelt, seit ich schlanker bin? Ganz ehrlich, Sophie Passmanns akustischem Gedankenstrom aufmerksam zuzuhören, ist eine Herausforderung. Die vielen popkulturellen Verweise, die Gedankensprünge der Autorin und ihr sehr assoziativer Schreibstil, alles hängt irgendwie mit allem zusammen. Das ist anstrengend. Gleichzeitig trifft Sophie Passmann damit aber den Sound sozialer Medien wie Instagram oder TikTok erstaunlich gut.
1: Vielleicht habe ich etwas übertrieben und Bob Dylan hat den Literaturnobelpreis doch etwas mehr verdient als Taylor Swift. Was aber unbestritten ist, niemand hat Songtexte geschrieben, die häufiger, genauer und umfassender analysiert wurden als die von Taylor Swift. Sie hat aus Textanalysen eine Art Exit-Game gemacht und Millionen von Menschen auf der ganzen Welt dazu gebracht, sich auf teilweise akademischem Niveau mit Poetik auseinanderzusetzen. Hochgradig seltsam. Irre uncool. Die beste Sache aller Zeiten.
2: Sophie Passmann ist keine besonders gute Sprecherin. Dass die Autorin das Hörbuch selbst liest, verleiht dem Text allerdings seine eigentliche Dynamik. Ein deutlicher Mehrwert gegenüber dem Buch. Man hört weniger einer klassischen Lesung zu, als vielmehr einem langen inneren Monolog. Es ist ein Erfahrungsbericht einer Frau, die in der Öffentlichkeit steht, irgendwo zwischen Selbstinszenierung und Selbstbestimmung. Und ganz zum Schluss, gerade als man dachte, die wahre Sophie Passmann sei auch nur ein Mensch und keine Autorin, die sich bewusst der medialen Öffentlichkeit aussetzt und sie aushält, um deren Mechanismen in ihren Werken sezieren zu können, da dreht die hellwache Autorin den Spieß wieder um. Wie kann sie nur?
1: Es ist albern und überflüssig. Aber es ist ein Reflex, den das Internet, in dem ich mich jeden Tag befinde, nur weiter trainiert hat. Nur das zu zeigen, was andere von mir sehen wollen. Ich kann jede Version sein, die ihr von mir sehen wollt.
0: Sina Weinhold war nicht ganz so begeistert von dem neuen Hörbuch von Sophie Passmann. Wie kann sie nur? So der Titel. Die ungekürzte Lesung der Autorin, die ist bei Ruf Music Tacheles erschienen und hat eine Länge von 4 Stunden und 39 Minuten, der Preis knapp 17 Euro.

0: Und das war Musik von Rossini, eine Paraphrase für Violine und Klavier über die Cavatine Largo al Factotum aus seiner Oper Barbier von Sevilla mit Akira Eguchi Klavier und Gil Shaham Geige. Und in der Hörbuchzeit in HR2 Kultur kommen wir nun zu unserem Kinder- und Jugendhörbuch der Woche. Heute ist es für alle ab 12. Geschrieben hat es François Perdriot. Das ist ein französischer Musiker, Produzent und Gründer des Syncopation Society Orchestra. Seit vielen Jahren entwickelt er Projekte an der Schnittstelle von Musik, Geschichte und kultureller Bildung. Darunter das EU-Projekt Swinging Europe Network sowie die Backbeat Jazz Academy. Die Produktion, die wir Ihnen jetzt vorstellen, heißt Lilly und Elisabeth und ist bei der Lauscher Lounge erschienen. Dorothee Meyer-Karweck, wenn der Autor Musiker ist, dann erwartet man auch ein musikalisches Thema. Ist dem hier so?
1: Ja, der Autor erinnert hier an den Jazz der 1920er und 30er Jahre in Deutschland. Also in diesen Jahren blühte einerseits die Jazzkultur auf, aber mehr und mehr erstarkten auch rechtsradikale Kräfte, die den Jazz dann als entartet diffamierten. Und dieses Thema verbindet Perdriot dann mit der Jetztzeit.
0: Inwiefern? Wie fügt er die beiden Zeitebenen zusammen?
1: Ja, da erzählt er von einem jungen Mädchen Lilly, die in der Schule wegen ihrer dunkleren Hautfarbe gemobbt wird. Also beim Volleyballspiel sagt so eine Klassenkameradin Katharina so hämisch zu ihr, das Wilde läg wohl in ihren Genen. Lilly ist daraufhin geknickt, läuft aus der Schule fort und versteckt sich auf dem Dachboden ihrer Wohnung. Und da findet sie in einer Truhe alte Tagebücher ihrer Ur-Urgroßmutter Elisabeth. Sie fängt dann an zu lesen, da hören wir mal rein. Diese Elisabeth beschreibt, wie sie 1920 mit ihren Eltern die Kurstadt Wiesbaden besucht.
2: Während ich durch die Gärten des Kurhauses schlenderte, wurde ich von einer Melodie ergriffen, wie ich sie noch nie zuvor gehört hatte. Eine rohe, vibrierende, ungezähmte Musik. Ich folgte dem Klang und entdeckte eine kleine Gruppe von Musikern unter einem schattigen Pavillon. Unter ihnen stach ein Posaunist hervor. Die Energie, die er ausstrahlte, die Leichtigkeit, mit der er den Rhythmus führte, alles an ihm atmete eine Freiheit, die ich nie zuvor gespürt hatte. Ich blieb im Hintergrund, fasziniert. Und für einen Moment vergaß ich das Leben, das für mich vorgezeichnet war.
1: So lernt Elisabeth, das Mädchen aus gutem Hause, den Jazz kennen und lieben. Und später auch den Jazzer, den afroamerikanischen Posaunisten Joe. Die beiden werden ein Paar und Elisabeth wird schwanger.
0: Sie sagen Mädchen aus gutem Hause. Was sagt denn das gute Haus, sprich die Eltern dieser Elisabeth, dann dazu?
1: Ja, die sind überhaupt nicht begeistert und unterstützen sie auch nicht weiter. Und so muss sich Elisabeth mit ihrem Joe und bald auch mit ihrem Sohn allein durchschlagen. Elisabeth ist dennoch erstmal glücklich. Doch die Anfeindungen, die sind groß und werden immer größer, wie Lilly weiter im Tagebuch liest.
2: Das Publikum liebt diese Musik aus Amerika, aber nicht immer die Menschen, die sie spielen. Auf der Bühne werden sie gefeiert, doch sobald sie die Bretter verlassen, werden sie oft misstrauisch beäugt.

0: Ich habe meinen eigenen Platz in diesem Strudel aus Musik und Tanz gesucht. Denn ich kann nicht allein auf Joe zählen, um für uns zu sorgen. Also tanze und singe ich. Die Kabarets und Bars sind auch meine Bühne. Ich habe gelernt, durch Entschlossenheit in meinen Schritten und meiner Stimme das auszudrücken, was ich nicht immer laut aussprechen kann. Doch jeden Abend, wenn ich nach Hause komme, holt mich die Wahrheit ein. Junior schläft friedlich und ich frage mich, wie lange ich ihn noch vor dieser immer härter werdenden Welt schützen kann.
1: Tja, das ist in den 1920er Jahren, doch als die Nazis an die Macht kommen, wird alles schlimmer. Schwarze, Juden, Roma, Sinti und politisch Andersdenkende werden verfolgt und Jazz wird als entartet diffamiert. Joe muss dann fliehen, geht zurück in die USA. Elisabeth bleibt aber mit ihrem Sohn zurück. Das alles liest Lilly in den Tagebüchern.
2: Und denkt dabei wohl ziemlich sicher an ihre eigene Situation.
1: Ja, eben. Auch sie wird ja in der Schule wegen ihrer Hautfarbe gemobbt. Die Mutter von Lilly sagt deswegen in der Schule Bescheid und so ruft die Rektorin Lilly zu sich und macht den Vorschlag, Lilly soll einen Workshop zum Thema Rassismus machen. Lilly schlägt stattdessen vor, einen Workshop über Jazz zu machen.
3: Mein Uropa Joe war Musiker. Er war einer der afroamerikanischen Künstler, die vor einem Jahrhundert nach Europa gekommen sind und den Jazz mitgebracht haben. Aha. Ihre Musik hat die Kulturszene hier verändert und bereichert, aber sie haben sich auch gegen Rassismus behaupten müssen.
4: Das ist eine faszinierende Perspektive. Denkst du, das könnte helfen, das Bewusstsein deiner Mitschüler und Schülerinnen zu schärfen?
3: Ja, ich glaube schon. Also wir könnten zeigen, wie diese Musiker die europäische Musiklandschaft geprägt haben, aber auch, was sie durchmachen mussten. Dann sieht man, dass Rassismus kein neues Phänomen ist und dass interkultureller Austausch eine unglaubliche Kraft hat.
1: Ja, so bereitet sie mit ihrer Freundin Sophia also den Workshop vor, in der sie den Jazz als Musik der Emanzipation und des Widerstands gegen Rassismus beschreiben will. Und Lilly findet so auch für ihr eigenes Leben neue Stärke.
2: Der Jazz spielt dann nicht nur inhaltlich eine große Rolle, sondern ja auch direkt im Hörspiel ist er hörbar, so mein Eindruck.
1: Genau, das ist natürlich das Besondere an diesem kleinen, etwas sehr didaktischen Hörspiel. Die Musik, gespielt vom Syncopation Society Orchestra, trägt dieses Hörspiel. Die Musik ist einfach mitreißend, macht richtig gute Laune. Also insgesamt eine gute Mischung aus Unterhaltung, gekoppelt mit dem ernsthaften Thema des Rassismus.
2: Es ging in den letzten Minuten um das Hörbuch. François Perdriot, Lilly und Elisabeth, ein Hörspiel. Die Musik kommt vom Syncopation Society Orchestra und im Hörspiel machen mit Katlin Gavlitsch, Maya Alban-Zapata, Chiara Scheicht und viele andere mehr. Es hat eine Länge von 1 Stunde und genau 9 Minuten und ist zum Preis von knapp 16 Euro bei der Lauscher Lounge erschienen. Und weiter geht es hier mit Musik von Paul Lewis und da hören Sie das Stück Rosamundi für Streichorchester und so wird es auch präsentiert vom Chamber Ensemble of London.

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1: Und wir kommen zu unserem Hörrätsel. In unserem letzten fragten wir Sie nach Oliver Hilmes. Sie hörten einen Auszug aus Ein Ende und ein Anfang gelesen von Julian Mehne. Dieses Geschichtspanorama über die Nachkriegszeit ist als ungekürzte Lesung bei der Audio Verlag erschienen. Wie immer haben wir 3 Hörbuchexemplare verlost und die sollten sich auf dem Weg zu den Gewinnerinnen und Gewinnern befinden. Der heute gesuchte Autor wird 1893 in Greifswald geboren. In seiner Kindheit zieht die Familie von ihm häufig um. Zu Gleichaltrigen findet er schlecht Kontakt und er wird zum Außenseiter. Wegen seiner Selbstmordgedanken wird er von seinen Eltern in ein Sanatorium gebracht. Es folgt ein Suizidversuch, den er mit einem Mitschüler gemeinsam verüben möchte. Der Autor überlebt schwer verletzt, der Mitschüler stirbt. Wegen Totschlags angeklagt, verbringt er 1,5 Jahre in der Psychiatrie. 1932 gelingt ihm der Durchbruch mit einem Roman, der ihm internationale Anerkennung und finanzielle Unabhängigkeit ermöglicht. Es folgen weitere Romane, die auch weltweit erfolgreich werden. 1947 stirbt der Autor gerade erst mal 53 in einer Berliner Klinik an Herzversagen. Hören Sie jetzt einen Ausschnitt aus einer seiner Erzählungen. Zu Kriegszeiten fährt ein junges, verliebtes Paar mit der U-Bahn. Es liest Ulrich Nöten.
2: Manchmal fand sie es schrecklich. Und manchmal empörte es sie, dass die Leute in der U-Bahn so böse auf sie sahen, weil sie glücklich waren. Sie schauen ganz so, als wären wir Verbrecher, klagte sie. Wir tun ihnen doch nichts. Kümmere dich nicht um die Leute, schlug er vor. Aber das konnte sie nicht. Wenn sie da im dichten Gedränge standen, eben von der Traube der Anstürmenden hineingepresst in den Bahnwagen, sehr zum Schaden ihrer Wintermäntel, und sie strahlte ihn an, wieder mal geschafft. Da fühlte sie plötzlich die Blicke der Umstehenden missgünstig auf sich und das Herz wurde ihr schwer. »Ich weiß nicht. Es ist alles schrecklich«, sagte sie. »Diese Stadt in Trümmern und jetzt die Kälte und die undichten Fenster. Aber sollen wir uns darum nicht lieb haben dürfen?« »Natürlich sollen wir das«, antwortete er wieder, »beachte sie einfach nicht.« Aber sie fühlte, dass er seinen eigenen Rat nicht befolgte, dass es auch ihm Kummer machte. Einmal fuhren sie zusammen in der elektrischen und der Wagen war fast leer. Sie nahm den Kamm aus ihrer Handtasche und fing an, sich die

0: ist nun eine Stunde lang freigeschaltet. Oder Sie schreiben uns dann bitte an diese Adresse, H2 Kultur, 60222 Frankfurt. Sie können uns aber auch eine Mail schicken, dann bitte an hr2@hr.de. Und gleich, ob Mail oder Brief, das Stichwort ist wichtig, bitte nicht vergessen. Es lautet Hörrätsel, ganz einfach. Ein Sendeschluss ist der kommende Dienstag. Und damit sind wir am Ende der Hörbuchzeit angelangt. 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Und es verabschieden sich
1: Dorothee Meyer-Karweg
0: und Martin Maria Schwarz. Tschüss.

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2: 13 Uhr. Institut der Deutschen Wirtschaft erwartet deutlich größere Fachkräftelücke. Zahl der Angriffe auf Obdachlose steigt. Ehrenamtliche werden beim Hessentag gewürdigt. Das Wetter meist sonnig, sonst teilweise wolkig. Im Norden auch Schauer bis 25 Grad. Mein Name ist Christine Schumann. In Deutschland werden in den nächsten Jahren Millionen Arbeitskräfte fehlen, weil die Bevölkerung immer älter wird. Das Institut der Deutschen Wirtschaft rechnet inzwischen damit, dass die Lücke auf dem Arbeitsmarkt in den nächsten 10 Jahren auf rund 4,3 Millionen Menschen anwächst. Ein Grund sei, dass die Zuwanderung deutlich nachlasse. Bisher war die arbeitgebernahe Forschungseinrichtung von 3 Millionen fehlenden Arbeitskräften ausgegangen. Die Zahl der Straftaten gegen obdachlose Menschen in Deutschland ist deutlich gestiegen. Das geht nach einem Bericht der Rheinischen Post aus Angaben des Innenministeriums hervor. Aus der Nachrichtenredaktion Steffi Linkscheid.
3: 2025 hat es 17% mehr Straftaten gegen Obdachlose gegeben. Insgesamt waren es über 2500. Und die Dunkelziffer liegt laut Experten noch höher, denn die meisten Opfer zeigen die Taten gar nicht erst an. Die Bundestagsabgeordnete Miro von den Linken spricht daher von einer Spitze des Eisbergs und einer, Zitat, Gewalteskalation gegen wohnungslose Menschen.
2: Bundesinnenminister Dobrindt befürchtet, dass es Drohnenangriffe auf den Bundestag und andere Gebäude von Verfassungsorganen geben könnte. Der Rheinischen Post sagte er, Bundestagspräsidentin Klöckner habe bei ihm angefragt, ob die Bundespolizei die Gebäude schützen könne. Laut Dobrindt geht das aber nur temporär als Amtshilfe. Für die Abwehr fest zuständig ist eigentlich die Berliner Landespolizei. Die Bundestagsverwaltung habe dort schon um ein Konzept zur Drohnenabwehr gebeten. Fast jeder Dritte in Deutschland lässt sein Auto öfter stehen, wegen der hohen Spritpreise. Das hat eine YouGov-Umfrage ergeben. Die Befragten denken, dass vor allem diese zwei Dinge ihre finanzielle Lage verbessern würden. Eine Senkung der Mehrwertsteuer und eine Spritpreisbremse. Der aktuelle Tankrabatt gilt noch bis Ende des Monats. In Kassel ist Taxifahren ab heute teurer. Nach Angaben der Stadt bleibt die Grundgebühr zwar bei 4 Euro pro Kilometer, sind jetzt aber 2,80 Euro fällig und damit 70 Cent mehr als bisher. Grund seien die deutlich gestiegenen Spritpreise.

0: Der Taxiverband Hessen kritisiert die Preiserhöhung allerdings. Wichtiger sei, dass die Kommunen strenger kontrollieren, ob Konkurrenten wie Uber und Bolt die gesetzlichen Rahmenbedingungen einhalten. Erstes Wochenende beim Hessentag in Fulda werden pro Tag 70.000 Besucherinnen und Besucher erwartet und ihnen wird einiges geboten. HR-Reporterin Silvia Ritter.
1: Beim heutigen Ehrenamtstag dankt Ministerpräsident Boris Rhein unter anderem den Einsatzkräften der Feuerwehr, aber auch den hessischen Landfrauen für ihr gesellschaftliches Engagement. Musikalisch wird es dann morgen. In der Domplatz-Arena findet ein ökumenischer Open-Air-Gottesdienst mit 300 Musikern statt. Beim Tag der Polizei werden 580 neue Polizeianwärter vereidigt. Am Abend wird im HR-Treff beim Public Viewing das erste Spiel der deutschen Mannschaft zur Fußball-Weltmeisterschaft übertragen.
0: Das waren die Nachrichten. Das Wetter. Es ist vor allem windig heute. Ein paar Schauer gibt es im Norden und Osten, aber sonst ist es sonnig und trocken bei maximal 25 Grad. In der kommenden Nacht kühlt es ab auf 12 bis 7 Grad. Morgen Sonne, aber auch dicke Wolken und Schauer bis 22 Grad. Und die weiteren Aussichten am Montag, mehr Sonne im Süden, meistens trocken bis 22. Am Dienstag ein paar Wolken mehr, aber es wird wärmer bis 27 Grad. Die Zeit 13.04 Uhr.
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3: Na, sind Ihnen in diesen Tagen schon Schmetterlinge um die Nase geflattert? Diesen vier Herren haben es die Schmetterlinge besonders angetan. Hier sind die Echoes of Swing mit ihrem Butterfly Chase. Ich bin Adelheid Kleine. Willkommen zur Hörbar.

Butterfly Chase. Tja, wer war hier wohl schneller, die Schmetterlinge oder die vier Echoes of Swing? Und wer hätte gedacht, dass sich eine Klavieretüde von Frédéric Chopin als Swing-Nummer eignen würde? Aber vor den Echoes of Swing ist ja bekanntlich nichts sicher, was die anpacken. Das hat Hand und Fuß und vor allem auch Stil. Hier war's, die Schmetterlingsetüde von Frédéric Chopin. Und da muss die rechte Hand wie ein Schmetterling über die Tasten flattern. Und damit nochmal willkommen zur Hörbar hier in HR2 Kultur. Wir flattern heute einmal um den Globus und nehmen Sie mit, unter anderem nach Estland. In fast jeder Gemeinde in Estland gibt's heute noch eine Volkstanzgruppe mit eigener Tracht und vor allem einem aktiven Chor, denn die Esten, die singen nicht nur gerne, sondern sie legen auch größten Wert auf ihre Traditionen. Und letztendlich haben sich die Menschen in Estland ja auch durch die singende Revolution auf dem Sängerplatz in Tallinn ihre Unabhängigkeit erkämpft. 1989 war das. Das hier sind die drei von Lepäseri. Das Trio um die Sängerin Melika Heinzo kleidet alte Lieder in neue und oft ganz sparsame Klänge. Ziemlich gelungen, finde ich. Hören Sie mal. Hier zum Beispiel ein Stück über drei Töchter. Kolm Tüta

Jack, Costanzo und seine Bongo-Afro-Cuban-Band an der Hörbar in HR2 Kultur. Und wenn sich ihre Füße jetzt zu diesen Latino-Rhythmen selbstständig gemacht haben, dann ist das mit ziemlicher Sicherheit Mr. Bongo alias Jack Costanzo zuzuschreiben. Sein ganzes Leben hat er dem Bongo-Spiel gewidmet, Latin Percussion. Das war eigentlich er in Person und er hat es immerhin auf fast 99 Jahre gebracht. Hier haben wir ihn gehört mit El Resbaloso. So, jetzt aber direkt weiter hier. Musik grenzenlos ist schließlich unser Motto und das führt uns nach Freiburg im Breisgau zu den 5 Jungs von Malaka Hostel und die haben sich gedacht, wenn schon im Sommer schwitzen, dann wenigstens richtig. Tanzen bis zum Umfallen, ja, die machen schon kräftig Stimmung mit ihrem Global Umpa, so nennen sie ihre Musik. Am besten, sie probieren es einfach mal aus. Treibende Rhythmen und bissige Texte. Hier sind Malaka Hostel mit Glashaus.

Es braucht doch eigentlich nur ein paar Steel Drums und schon ist der Sommer da. Etienne Bappé aus Kamerun und seine Band haben uns hier die Sommerfrische an die Hörbar gebracht. Eigentlich ist er ja E-Bassist, lebt heute wie viele afrikanische Musiker in Paris. Und hier war er diesmal aber auch als Sänger zu hören und ja, hatte natürlich viele weitere afrikanische Musiker um sich versammelt. Bewuki Bongo, so hieß dieser Titel von seinem Album Missia. 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Hier begleitet uns noch The Orchestra ins Land of Gold. Tja, was will man mehr, oder? Ich bin Adelheid Kleine. Danke fürs Zuhören und für Ihre Gesellschaft an der Hörbar. Bis zum nächsten Mal. Machen Sie es gut. Tschüss.

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1: 14 Uhr. Führender CDU-Politiker warnt vor Zusammenarbeit mit der AfD. Institut der deutschen Wirtschaft erwartet deutlich größere Fachkräftelücke. Dobrindt befürchtet mehr Drohnenangriffe auf Bundestagsgebäude. Das Wetter meist sonnig, sonst zeitweise wolkig, im Norden auch Schauer bis 25 Grad. Mein Name ist Theresia Tautz. In rund 3 Monaten sind wichtige Landtagswahlen in Ostdeutschland. Jetzt warnen mehrere CDU-Politiker ihre Partei vor einer Zusammenarbeit mit der AfD. ARD-Reporter Georg Schwarte.
2: In dem Moment, in dem die CDU der AfD die Hand reiche, sei sie kaputt, sagte der Vorsitzende des Arbeitnehmerflügels der CDU, Dennis Radke, der Frankfurter Allgemeinen Sonntagszeitung. 2 führende CDU-Politiker aus Nordrhein-Westfalen werden noch deutlicher. CDU-Arbeitsminister Karl-Josef Laumann kündigte an, in einem solchen Fall die Partei zu verlassen. Nordrhein-Westfalens Innenminister Herbert Reul bezeichnete die AfD und ihr Denken als größte Gefahr für die Demokratie. Es gebe nur eine Haltung, dagegen nämlich.
1: In Deutschland werden in den nächsten Jahren Millionen Arbeitskräfte fehlen, weil die Bevölkerung immer älter wird. Das Institut der deutschen Wirtschaft rechnet inzwischen damit, dass die Lücke auf dem Arbeitsmarkt in den nächsten 10 Jahren auf rund 4,3 Millionen Menschen anwächst. Ein Grund sei, dass die Zuwanderung deutlich nachlasse. Bisher war die arbeitgebernahe Forschungseinrichtung von 3 Millionen fehlenden Arbeitskräften ausgegangen. Drohnenangriffe auf den Bundestag in Berlin und andere Gebäude der Verfassungsorgane, die befürchtet Bundesinnenminister Dobrindt. In der Rheinischen Post spricht er von einer steigenden Gefahr. Aus der Nachrichtenredaktion Andreas Gerlach.
3: Dobrindt sagt, es habe eine wachsende Zahl von Drohnensichtungen gegeben. Deshalb habe Bundestagspräsidentin Klöckner bei ihm angefragt, ob die Bundespolizei mit ihrer neuen Drohnenabwehreinheit die Gebäude schützen könne. Laut Dobrindt geht das aber nur temporär als Amtshilfe. Denn für die Abwehr eigentlich zuständig sei die Berliner Landespolizei. Die Bundestagsverwaltung habe dort schon um ein wirksames Konzept zur Drohnenabwehr gebeten. Es soll schon erste Gespräche gegeben haben.
1: Die Diäten im Bundestag steigen dieses Jahr wegen der angespannten Haushaltslage nicht. Im Hessischen Landtag sieht das anders aus. Ab Juli erhalten die Abgeordneten mehr Geld. Die Erhöhung ist offiziell veröffentlicht worden. Danach steigen die Grundbezüge um 4,3% auf 10.362 Euro, gekoppelt an die Entwicklung der Nettoverdienste in Hessen. Die SPD-Fraktion lobt das Modell. Es habe frühere Debatten über Diätenerhöhungen erfolgreich beruhigt. Verliert die Frankfurter Eintracht ihren Erfolgsmacher? Medienberichten zufolge soll der italienische Topclub AC Mailand Interesse an Sportvorstand Markus Krösche haben. HR-Sportreporter Carsten Schellhorn.
4: Demnach sei Krösche im Kandidatenkreis als Manager, nachdem zuletzt Ralf Rangnick für das Amt abgesagt hatte. Krösche ist seit 2021 Sportvorstand bei Eintracht Frankfurt und hat aktuell noch einen Vertrag bis zum Jahr 2028. Zuletzt gab es Medienberichte, nach denen die Eintracht den Vertrag mit Krösche ihrerseits verlängern wolle.
1: Bei der Fußball-WM steigt heute die Schweiz ins Turnier ein. Das Team trifft um 21 Uhr unserer Zeit auf Katar. Ab Mitternacht spielt Brasilien in New York gegen Marokko. Außerdem stehen die Partien Haiti gegen Schottland sowie Türkei gegen Australien auf dem Programm. Das waren die Nachrichten. Das Wetter. Es ist vor allem windig heute. Ein paar Schauer.

0: gibt's im Norden und Osten, aber sonst ist es sonnig und trocken bei maximal 25 Grad. In der kommenden Nacht kühlt es ab auf 12 bis 7 Grad. Morgen Sonne, aber auch dichte Wolken und Schauer bis 22 Grad. Die weiteren Aussichten: am Montag mehr Sonne im Süden, meist trocken bis 22 Grad. Am Dienstag ein paar Wolken mehr, aber es wird wärmer bis 27 Grad. Die Zeit 14.04 Uhr.
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2: Mit Christiane Kreiner. Lieselotte Perner war lange Redakteurin des Jugendfunks im Hessischen Rundfunk. Im Jahr 1955 hatte sie eine ganz besondere Idee für eine Sendereihe, die sie mit dem Titel »So sehen uns die anderen« versah. Sie lud junge Menschen aus Frankreich, dem Iran und Spanien zu Gesprächen ins Studio ein. Sie erzählten, wie sie das Leben in Deutschland zu dieser Zeit wahrnehmen.
3: Die heutige Sendung anzusagen ist gar nicht einfach und vor allen Dingen ist es für mich nicht leicht, unsere Teilnehmer vorzustellen. Wir haben nämlich heute junge Perser, die schon seit einigen Jahren hier in Deutschland studieren, aber ich habe es nicht fertiggebracht, ihren Namen einwandfrei wiederzugeben. Ich glaube, wir fangen mit der jungen Dame an. Wollen Sie sich bitte vorstellen?
4: Puranpour Aryan.
3: Ja, und Sie sind Studentin und Sie sind seit wie vielen Jahren hier?
4: Dreieinhalb Jahre.
3: Seit dreieinhalbem Jahr. Und der Nachbar?
5: Ich heiße Ardeşir Parsa, studiere hier Medizin seit 5 Jahren schon.
6: Mein Name ist Gassem Sade, studiere Medizin.
7: Ich heiße Amir Behman Guderzi, Mediziner seit 2 Jahren.
3: Sie alle sind also nun schon seit geraumer Zeit hier in Deutschland. Vor 5 Jahren sah Frankfurt und sah überhaupt die Bundesrepublik ein bisschen anders aus als heute.
7: Meine ersten Eindrücke in Deutschland waren die eines hoffnungslos zerstörten Landes. Obwohl die Trümmer schon abgeräumt waren, trotzdem hat sich das Bild beträchtlich geändert. Die letzten Ruinen sind verschwunden. Neue, schöne, moderne Geschäfte, Häuser, Fabriken, Straßen, Autos, Fotoapparaten und viele Sachen geben ein lebhaftes Bild von der Wirtschaftstüchtigkeit des deutschen Volkes.
5: Durch Fleiß und Arbeit ist in diese 5 Jahre viel geschaffen wurde, aber durch viel Arbeit möchte ich sagen, andere Sache ist benachteiligt worden in diese 5 Jahre. Nach meiner Meinung, diese harte Arbeit hat, will ich sagen, der Geist und der, wie sagt man, die Worte fehlt mir, ich weiß nicht.
3: Wir helfen Ihnen, ja.
4: Wahrscheinlich die Damen sind härter geworden.
5: Nein, allgemein, ich möchte sagen, die sind ein bisschen härter geworden. Und wenn man richtig die Deutsche betrachtet, durch diese Arbeit sind natürlich sehr stolz. Und dieser Stolz geht in eine, will ich sagen, leichte Hochmut über. Und ich will nicht das deutsche Volk beleidigen. Ich, wenn ich mir erlaube, ganz offen über das deutsche Volk sprechen. Das ist gut gemeint und nicht schlecht gemeint. Aber das ist meine Eindrücke und was ich hier gesehen habe und erlebt habe.
3: Haben Sie das beobachten können? War das vor 5 Jahren anders?
5: Vor 5 Jahren, das deutsche Volk war trauriger und war ein bisschen zurückhaltender. Aber jetzt sozusagen, die haben die Köpfe hoch, nicht? Und natürlich, die leben viel besser als vor 5 Jahren.
3: Nun kommen Sie aus einem Land, das nicht nur durch den Kontinent von uns getrennt ist, sondern auch durch die Religion, durch die Sitten. Sind Sie uns ziemlich fremd und ist auch Deutschland Ihnen ziemlich fremd gewesen?
6: Das war ein bisschen fremd, aber das hat sich im Laufe der Zeit ein bisschen nachgelassen, wo wir mit deutschen Sitten und deutschen Gebräuchen im Kontakt kamen und haben wir uns so mit einverstanden, dass wir jetzt uns genau wie zu Hause fühlen. Und was mir vor allem einfällt, dass die Deutschen außer ihrem Leben auch an ihrem Religion sehr hängen. Die deutsche Jugend, die deutsche alte Familien, die vergessen nicht einmal am Sonntag ihre Kirche. Das ist mir sehr augenscheinlich.
3: Ist es bei Ihnen zu Hause nicht so?
6: Doch, bei uns ist auch so, sogar noch strenger, weil bei uns ist fünfmal Gebet am Tage und dann muss man nicht, aber soll man erscheinen.
3: Wahrscheinlich war der erste Eindruck, den Sie von Deutschland kriegen konnten, überhaupt der, den Sie in einer Familie gewinnen konnten. Denn Sie mussten ja irgendwo in Untermiete wohnen. Und das wird also der erste Kontakt gewesen sein.
4: Ja, zuerst, Sie sind sehr, sehr freundlich, besonders die junge Deutsche. Das sind die Damen und die Herren, beide sind sehr, sehr freundlich, weil wir immer in die Uni sind und dort studieren, wir haben immer mehr Kontakt mit den Jungen. Und die sind sehr, sehr gut und sehr freundlich und sie sind sehr hilfsbereit. Aber was ich zu sagen habe, und leider betrifft auf alle Ausländer, sind die Wirtinnen, die gar nicht freundlich sind und sie verlangen sehr viel für die Ausländer oder sie sollen nicht, sie sind nicht so, wie sein soll. Weil die Ausländer sind hier ganz allein und sie erwarten, dass die Deutsche wie Mutter oder wie Vater sein. Und das fehlt eigentlich.
3: Ja, bei Ihnen gibt es wahrscheinlich gar nicht dieses Untermietverhältnis, wie
4: das
3: wir
4: ist
3: es hier
4: so
3: haben. Sie sind gewohnt, in der Familie zu leben und Sie trennen sich wahrscheinlich auch nur ganz selten von Ihrer Familie. Und da können wir uns vorstellen, wenn Sie gewohnt sind, mit Vater und Mutter, mit Bruder und Schwestern, mit den engeren und weiteren Verwandten in sehr engem Kontakt zu leben, dass Sie das hier in Deutschland vermissen.
5: Das muss ich sagen, die Deutsche in erster Augenblick und welche, die überhaupt nicht Sprache beherrschen oder nicht Bekannte haben, die sind sehr freundlich und die sind sehr hilfsbereit, die wollen helfen und dass die weiterkommen, die Ausländer. Aber in allgemein, ich glaube, ist so, dass die Deutsche weniger an Familienleben gewöhnt sind, als besonders in Orient und Asien in allgemein. Zum Beispiel wir zu Hause, jede Woche treffen wir ganze Familie, vielleicht 3-4 große Familien, mehr als 50, 60 Leute. Oder wenn ich heute Abend nichts zu tun habe, gehe ich zu meinem Onkel, zu meiner Tante, unterhalten wir. Oder wenn ich zum Beispiel in Teheran oder in andere Stadt studieren muss und eine Wirtin habe, ausnahmeweise, bei uns gibt es weniger Wirtin, überhaupt jeder hat seine Wohnung und sein Haus. Aber Wenn ich jemanden überhaupt nicht kenne, gehe ich einfach in seine Küche oder ihre Küche oder in sein Arbeitszimmer, spreche ich, unterhalte ich so zwanglos. Aber wenn ich hier irgendwo wohne, bei meiner Wirtin, sie verlangt von mir, dass ich nicht zum Beispiel in die Küche gehe. Ich habe überhaupt nicht in der Küche zu tun. Ich bin kein Koch und ich möchte nicht auch kochen. Aber wenn ich zu Hause bin, wie ich zu Hause gewöhnt bin, gehe ich einfach in die Küche rein und spreche ich mit meiner Wirtin.
3: Vielleicht haben Sie auch Gelegenheit gehabt, die Deutschen bei der Arbeit selbst zu beobachten.
5: Hier spricht überall von deutscher Wirtschaftswunder. Das ist natürlich ein Wunder, aber für Allgemeine, für Masse, das ist kein Wunder. Die arbeiten alle, die Frauen, die Männer. In einer Familie vielleicht müssen 3 oder 2 oder 4 Leute arbeiten, das richtig leben können. Und die Frauen, ich meine, bei uns, die haben manche Nachteile, dass sie hier nicht haben, hier sind gleichberechtigt, aber in manchen Beziehungen, diese Gleichberechtigung hat seine Nachteile. Ich meine nicht in juristischer Sinne, sondern in menschliche Sinne vor allem. Ich meine, eine Frau muss immer eine Frau bleiben, zart und weiblich und wenn er auch arbeiten will, nicht, muss in Gebiet der Kunst und Schönheit und Kultur und solche Sachen arbeiten, nicht die harte Arbeiten wie Männer. Dadurch die Frauen werden hart und bekommen auch harte, die denken starr und die bleiben nicht mehr so weiblich, wie die sein sollen.
6: Ja, ich höre von einem zwei Ehepaar. Ein Ehepaar, die Frau sagte, ja, warum soll ich nicht arbeiten? Nicht? Mein Mann schafft, mein Mann verdient Geld, ich muss auch genau dasselbe machen. Warum mein Mann soll durch meinen Pelzmantel belastet werden? Warum mein Mann soll durch unser Auto belastet sein, immer nicht? Denn Auto kostet Steuer, ein Auto kostet Benzin, Auto gehört zum Leben, nicht?
3: Während Sie der Meinung sind, da sollte man der Frau zuliebe alles schaffen, und zwar der Mann allein.
5: Und wenn man nicht schaffen kann, dass man ein Auto hat, lieber ohne Auto bleiben, aber die harte Frauen von Frauen weghalten.
4: Dann kommen die Männer mittags oder abends nach Hause, sie sind ganz stolz und sie müssen sagen, was sie wollen, und die arme Frau muss machen, was der Mann will und nicht was sie selbst will. Und das finde ich sehr gut, besonders in Deutschland, die nach dem Krieg nicht so viel Geld hatten. Das ist sehr, sehr schön, dass die Frauen auch mitarbeiten. Man soll doch nicht jahrelang tot leben, das heißt ohne Essen oder ohne eine Wohnung zu haben, einfach wohnen. Das finde ich sehr gut. Das erste, das ist ein paar Jahre, muss man viel arbeiten, bis man eine Wohnung und richtiges Essen haben. Und dann natürlich kann man eine Ruhe haben oder irgendetwas. Das ist nicht schön wie bei uns zu Hause. Wir lassen, wie es war, und wir machen gar nichts und arbeiten vielleicht gar nichts. Und sagen wir, ach, das Leben, müssen wir das Leben genießen und nicht etwas Gutes tun.
5: Ich meine ganz das Gegenteil. Die Hauptsache, meine ich, der Mensch will glücklich sein und glücklich leben. Und ein Deutscher meint, wenn ein Auto hat oder seine Wohnung hat, ist glücklich. Aber wenn auch das erreicht hat und seine Wohnung hat und seine Auto hat oder Motorrad hat, ist trotzdem nicht glücklich, hat größere Sorgen. Und wird nicht glücklich sein, wenn es weiter seine Wünsche und seine Willen so ist, nicht? Aber bei uns, die ganz einfachen, armen Leute, obwohl nichts besitzen, aber die sind trotzdem glücklich. Und ich meine, Hauptsache ist Glück und glücklich sein.
3: Nun können wir, glaube ich, von den Familien weggehen. Sie haben ja nun, oder Sie leben hauptsächlich mit Studenten zusammen.
6: Wenn Sie mich fragen, dann muss ich leider sagen, durch diese Eifer, die wir vorher schon abgeschnitten haben, diese Freundschaft, Eigenschaft der Freundschaft und der Gastfreundschaft ist überhaupt vernachlässigt worden, beeinträchtigt worden. Zum Beispiel in unserem Kreise, in unserem Studentenkreise ist nicht so eine Freundschaft vorhanden, dass man sich trifft auf der Straße, begrüßt man sich und sagt man, ach, wie geht's dir und so weiter, nicht wahr? Und das kommt manchmal vor, aber wenn ich zu mir komme und die Antwort höre, mir geht es gut, der Betreffende ist 100 Meter weit, weitergegangen. Oder nach den Vorlesungen, wenn Stunde der letzten Minute schlägt, dann ist kein Student mehr da. Nicht? Da findet man niemand.
3: Sie sind alle sehr schnellweg.
6: Aber bei uns ist anderes. Bei uns trifft man sich auf der Straße, dann wird 5 Minuten gefragt, wie es dir geht, wie es mir geht, wie es deinen Eltern geht und so weiter. Und dann wird 5 Stunden wieder über die ganze Arbeit am Tage gesprochen.
3: Ist es bei Ihnen nicht doch mehr eine Höflichkeitsformel oder ist da wirklich innere Anteilnahme?
6: Das ist eine innere Anteilnahme.
5: Ich meine, die deutschen Studenten und besonders die junge Generation in Deutschland, die haben viel Interesse, die Ausländer kennenlernen und ihre Meinung und wie sie leben und wie sie arbeiten und sind auch freundlich, die haben auch Zeit.
3: Nun sind Sie Männer und für Sie ist es nicht so schwierig, sich einzuordnen und einzugliedern. Aber wir haben ja eine Studentin hier, die wahrscheinlich von zu Hause aus ganz anders gewohnt ist zu leben, als sie es hier muss.
4: Natürlich, das ist ganz klar. Zu Hause, die Damen besonders, die Mädchen, müssen immer zu Hause sein, besonders abends spät, dürfen nicht weggehen. Das heißt, die Straßen sind so voll, für die Männer so überfüllt, dass die Mädchen nicht allein auf der Straße gehen können. Und wenn sie weggehen, sie gehen meistens mit Eltern oder mit jemandem. Sie gehen niemals allein weg. Und das finde ich hier ist sehr schön, wenn die Mädchen selbst allein weggehen können und verreisen und alles. Das stört kein Mensch und sagt nie. Wenn man selbst gut ist, dann sagt niemand etwas und tut niemand etwas.
3: Sie sind nun 5 Jahre hier, manche sogar von Ihnen 5,5 Jahre. Könnten Sie sich vorstellen, dass Sie immer hier bleiben, dass Sie hier eine Stelle finden möchten und Ihr Leben hier verbringen?
4: Das muss ich auch leider sagen, die jungen Perser, die hier kommen, überhaupt vielleicht, ich weiß nicht, nur in Persien ist oder die anderen Länder auch so ist. Wenn sie hier kommen und sie hier studieren, sie denken nachher überhaupt nicht an die Heimat und sie denken nicht, dass sie ein Perser ist und müssen eines Tages wieder nach Persien zurückfahren und die armen Leute vielleicht ein bisschen helfen. Sie wollen nur selbst etwas Schönes leben und etwas Schönes, eine schöne Erlebnis haben. Das ist doch gar nicht schön. Wir müssen denken, dass so viel und arme Leute in Persien sind, sie warten auf uns. Wir müssen wieder zurückgehen, wir müssen die Leute helfen. Vielleicht eines Tages wird Persien auch so gut wie Deutschland.
3: In unserer Sendung heute werden sich zwei junge Franzosen über ihre Eindrücke unterhalten, die sie von uns Deutschen und von Deutschland haben. Es ist diesmal Arlette Charlandre, ist das richtig gesagt?
0: Jawohl.
3: Sie ist französische Assistentin an einer deutschen Oberschule. Und Pierre Cardet, der zurzeit hier in Deutschland, das heißt in Frankfurt, studiert. Nun ist es nicht ganz einfach, die Eindrücke, die man von Deutschland hat, so zusammenzufassen. Und wir haben uns vorgenommen, wir werden uns einzelne Punkte herausgreifen. Und ich glaube, Arlette, da fangen Sie an mit.
8: Ich möchte gern zuerst von der Stimmung in einem Gymnasium sprechen. Es ist mir im ersten Augenblick aufgefallen, dass die Disziplin nicht so gut und nicht so streng ist als wie bei uns. Zum Beispiel bei uns sollen wir nicht auf dem Gang laufen oder schreien und in der Treppe hin und her gehen, aber wir sollen immer zu zweien oder zu dritten ganz langsam und ganz vornehm hinaufsteigen oder hinabsteigen. Natürlich denke ich als ein weibliches Element und ich war nur in Frankreich in einem Mädchengymnasium. Vielleicht ist es anders in einem jungen Gymnasium.
3: Pierre, was würden Sie dazu sagen?
9: In Anfang, in der ersten Monate in Frankreich, in Schule, die Schüler sind ruhiger und man muss nicht laufen in Treppe, das ist recht. Aber in die Ende von Jahren, das ist ganz anderes und die Disziplin ist nicht so streng, dass wie Arlette sagt, nicht wahr?
3: Wie schafft man sich diese Disziplin? Werden bei Ihnen die Schüler sehr streng bestraft, wenn sie einmal etwas wilder und ausgelassener sind? Oder wie kommt es zu dieser Disziplin?
8: Ja, es kommt bei uns mehrere Personen im Dienst sind. Die Lehrer sind bei uns nur verantwortlich in der Klasse, aber nicht auf dem Gang. Und auf dem Gang gibt es noch andere Leute, die sind Aufsichtspersonal.
3: Das ist also nun das Leben der Schüler außerhalb der Schulklasse. Aber sie unterrichten ja auch.
8: Ja, ja. Und in der Klasse soll ich sagen, es gefällt mir sehr. Die Schüler sind...
9: In Paris gibt es eine sehr große Wand inzwischen Schüler und Lehrer, nicht wahr? Der Lehrer kommt morgen, macht ihre Unterricht, nicht wahr? Und abends er geht aus und er hat Unterricht gegeben und nicht mehr. Aber gibt es keine Relation, Privatrelation inzwischen Schüler und Lehrer? Und der Lehrer ist verständlich, natürlich, aber... Er sucht nicht so viel die sozialen Probleme und die psychologischen Probleme von den Schülern. Er macht ihre Klasse und fertig.
3: Wie ist denn nun das Verhältnis der Schüler untereinander hier in Deutschland?
8: Ich glaube, sie sind ziemlich distanziert und ziemlich entfernt voneinander.
9: Ja, aber da natürlich, ich kann nicht sprechen... Arlette ist vielleicht in eine bessere Stelle zu von Schüler sprechen, nicht wahr? Aber ich kann von Studenten sprechen, nicht wahr? Und die Studenten in Frankreich sind ganz anderes als in Deutschland, nicht wahr? Beispiel bei uns in die Relationen inzwischen eines Studenten und ein anderes Studenten sind sehr schlecht. Die eine Studentin sagt auch, meine Freundin Jacqueline ist wieso, und sie hat ein schlechtes Gesicht, nicht wahr, und sie hat heute eine furchtbare Rock, nicht wahr, und so weiter. In Deutschland nicht. Die Studenten inzwischen sind ganz freundlich und ich kann nicht vielleicht mehr sagen, fast wie Schwester. Bei uns nicht, aber der Gegenteil. Für Männer, bei uns die Männer sind freundlich und fast wie Bruder, aber in Deutschland, sie machen aufpassen, sie sind ein wenig vorsichtig, nicht wahr? Mhm. Und das habe ich schon bemerkt sehr oft in dem Studentenmilieu, nicht? Und gibt es auch ich möchte sprechen von den Studenten. Die Studenten bei uns haben noch ein ziemlich Ideal, nicht wahr? Und lassen das Leben, wie sie kommt. Aber in Deutschland, die Studenten ist wie so eine Universität in Frankfurt. Ich spreche von der Universität in Frankfurt. In Frankfurt, ein Student sagt, schaffen, muss sehr viel lernen, um so eine gute Stelle kriegen und nachher sehr viel Geld kriegen auch, nicht wahr? Und das kommt, ich glaube, von der Stimmung, von die deutsches Leben im Moment, Geld, nicht wahr? Und das leider, ich glaube, dass die Amerikaner haben aus Amerika gebracht.
3: Pierre, glauben Sie, dass das Studium darunter leidet, so wie es die deutschen Studenten betreiben, nämlich in ihrer Fachrichtung ganz gerade auszugehen, ohne nach rechts und nach links zu schauen, während Sie sagten, die Franzosen sind etwas leichter, sie lassen es kommen, wie es kommt.
9: Ja, ja, der deutsche Student ist so, für meine Meinung, nicht wahr? Meine Jungen, Beispiel, ein Student lehrt Philosophie, nicht wahr? Und er will eine Doktor werden, nicht wahr? Er geht ganz geradeaus, bis er hat diese Stelle, nicht wahr? Und nachher, er lebt ein wenig, nicht wahr? Aber bei uns nicht. Ein Student kommt direkt von der Universität, er hat etwas Arbeit zu machen. Er macht das, aber er bekommt ein Telefon. Hallo, wer ist das? Dein Freund Pierre. Und kannst du mit uns ausgehen? Und der Franzose geht. Aber die Deutsche macht nicht das. Nicht wahr?
8: Ja, das ist das Problem, der hast in Deutschland, ja, glaube ich. Die Deutschen nehmen keine Zeit zum Beispiel zum Essen oder zum ganz bequem sitzen und es ist mir aufgefallen, wir essen zum Beispiel eine ganze Stunde, aber wir genießen wirklich. Aber in Deutschland, in einem Restaurant oder in einem Aufbau, essen die Arbeiter nur eine halbe Stunde. Das, glaube ich, finden wir das nicht bei uns.
9: Ah, ja, aber das ist so. Die Deutschen meinen ganz anderes als uns, nicht wahr? Und gibt es auch, ich glaube, im Grund eine wirtschaftliche Sache, dass die Deutschen wollen sofort, nach dem Krieg, dass Deutschland war ganz unten. Und die Deutschen wollen, dass dieses Land wieder geht wie vorher, nicht wahr? Aber uns, mit unserem Temperament, wir sagen immer, ach, es geht, wir machen das, wir können das morgen machen, nicht wahr? Aber die Deutschen sagen nicht, morgen, sofort.
8: Aber das ist ein Vorteil in Deutschland auf der Beziehung auf Aufbau, aber auf der Beziehung auf Leben ist das ein Nachteil. Das Leben ist so kurz, dass man es genießen soll.
3: Aber schauen Sie mal, die Deutschen zum Beispiel, sie sind fleißig, sie verdienen Geld. Ja. Sie können sich also, das glauben Sie, mit Ihrem Geld viele Bequemlichkeiten und ein schöneres Leben kaufen, als da ist. Das Auto, vielleicht die Bequemlichkeit im Haushalt, an Haushaltmaschinen. Und wir sind vielleicht der Meinung, dass das gute Leben ausmacht.
9: Ja, ja, ja, ich glaube auch. Ja. Aber gibt es dazu etwas? Ich glaube, dass natürlich, es kommt von der Unterschied von Temperament von den Franzosen und die Deutschen, nicht wahr? Aber ich glaube, dass die Franzosen denken, wieso? Man arbeitet und Beispiel, man geht in Arbeit morgen früh und man sagt, ich habe keine Lust heute, nicht wahr? Und so weiter. Die Deutschen das. Sie haben keine Lust, auch.
8: Ja.
9: Die Deutschen wie Sie, andere Leute. Wenn eine Mannart ist, sehr spät zurückkommen nach Hause, einen Abend, nicht wahr? Und morgen früh muss arbeiten. Er denkt, ach, ich habe überhaupt keine Lust zu arbeiten. Aber er arbeitet, nicht wahr?
8: Ja.
9: Aber bei uns nicht.
8: Oh, wir arbeiten ganz anders.
9: Wir arbeiten,
8: aber wir arbeiten ganz, ganz langsam.
9: Ah, ja, ja.
8: Und,
9: ja, ja.
8: Und ja, ja, wir spotten. Und ja, ja, ich glaube, das ist vielleicht lustiger, in Frankreich zu arbeiten.
9: Ja,
8: wir arbeiten
9: lustiger
8: und wir können nicht arbeiten ohne Spaß, ohne Scherz.
3: Hatten Sie ja Möglichkeit, deutsche Familien kennenzulernen oder innerhalb einer deutschen Familie zu leben?
8: Ich möchte gern sagen, die Familie scheint mir, das Leben in der Familie scheint mir nicht sehr verschieden. Aber die Kinder sind ein wenig anders.
9: Ja, ja, ja, habe ich auch das bemerkt. Ich komme zurück zum die Schule. Habe ich bemerkt, dass die deutsche Schüler sind smutzig als bei uns. Sind
8: schmutzig?
9: Ja, als bei uns.
8: Ach,
9: nicht,
8: ich weiß warum.
9: Wenn sie gehen aus von Schule, sie gehen laufen die Straße.
8: Ja,
9: ich
8: weiß warum.
9: Sie schlagen die Straße.
8: Ich weiß warum.
9: Und sie gehen zu Hause mit furchtbar dreckige.
8: Ja. Ich möchte gern
9: ja
8: unterbrechen. Ich
9: ja,
8: weiß warum.
9: Schön.
8: Ich habe erzählt, in unseren Schulen tragen die Kinder eine, wie sagt man, eine Bluse, eine Kittel.
3: Eine Schürze.
8: Ja, eine Schürze. Ja. Und wegen der Flecke, wegen der Schmutz. Und hier in Deutschland gehen die Kinder mit ihren alltäglichen Kleidern und mit ihrem Pullover und mit ihren Hosen, aber bei uns, wir tragen eine Schürze. Und deswegen scheinen wir vielleicht auf der Straße sauberer.
3: Nun haben Sie nicht nur bei Studenten gelebt, sondern Sie sind auch in einem anderen Lebensbereich gewesen. Sie sind auch mit anderen Menschen zusammengekommen.
9: Ja, natürlich. Habe ich auch gekannt, Werkoch. Die waren furchtbar nett mit mir. Sehr nette Leute. Und habe ich gefunden, dass die Standing von Leben von diese kleine Werker sind 100-mal besser als bei uns. Die Frau hat schöner Möbel und sie hat schon Elektrikapparat, also sonst bei uns.
8: Ich glaube, die Arbeiter verdienen in Deutschland mehr Geld als bei uns.
9: Ja,
8: und deswegen ist die Einrichtung zu Hause besser und bequemer.
3: Vielleicht liegt es auch daran, dass der Deutsche mehr zu Hause wohnt als der Franzose.
8: Ah, das ist, ich glaube, das ist eine,
9: ja,
8: eine Sage.
9: Nee, ich glaube auch, dass die Franzosen haben einen sehr großen Fehler. Und ich habe schon ein paar Mal bemerkt, die Franzosen sind so leicht im Privatleben, nicht wahr? Man geht so oft aus, ach, man trifft einen Mann, eine Freundin in die Straße, ach, gehst du mit mir in ein Bistro trinken, eine kleine Perno, nicht wahr?
8: Ja.
9: Und das in Deutschland,
8: ja,
9: man macht nicht,
8: kommt,
9: nicht wahr?
8: Es kommt...
9: Bei uns gibt es imprévu, nicht wahr? Der ist überhaupt nicht vor... man trifft eine Freundin in die Straße, aber komm bitte zu Hause essen, nicht wahr? In Deutschland nicht. Man muss vorher angeladen, nicht wahr, und sagen, bitte schön, kommen Sie bei uns den nächsten Freitag oder den nächsten Mittwoch. Aber das ist, ich kann sagen, das ist fast unmöglich, um so eine improvisierte Sache machen sofort.
3: Sie hatten Kontakt mit Künstlern.
9: Ja, ich war verwundert. Ich habe gesagt, nee, aber was ist passiert in Deutschland? Gibt es überhaupt nicht mehr künstlich Renouveau? Doch, gibt es bestimmt. Aber diese Künstler sind furchtbar versteckt, nicht wahr? Diese Leute haben Angst, um zu zeigen ihre neue Malerei, ihre neue Geschichte. Im Moment in Deutschland, man hat keine Zeit, um zu präoccupieren sein, zum Lesen, zum Malerei, Ausstellung, nicht wahr? Weil man muss kriegen Geld. Und das ist der Hauptsache, nicht wahr? Und die Leute haben überhaupt keine Zeit. Bei uns gibt es natürlich ein ganz großes Renouveau. Und in Frankreich, es war immer wie so, wenn kommt eine Krise, sofort nach der Krise gibt es ein Renouveau.
3: Etwas anderes. Wir Deutsche, wenn wir nach Frankreich kommen, dann finden wir immer, dass die Franzosen sehr, sehr höfliche Leute sind. Sie sind nun als Franzosen hier. Ja. Können Sie das selbst
9: sagen? Ich danke Ihnen vielmals für Ihre, für ein Kompliment.
3: Das ich auch.
9: Aber leider, ich denke überhaupt das Gegenteil. Ich finde, dass die Education von den Deutschen sind überhaupt besser als unsere.
8: Ja, ich finde, im Verkehr sind wir in Frankreich mehr höflicher, wenn eine Frau steht. Aber in Deutschland, Frau oder Mann, das ist dasselbe.
3: Was wollen Sie nun sagen? Sie wollen sagen, dass in Frankreich mehr Rücksicht genommen
8: wird. Mehr Rücksicht, ja.
3: Das ist das Problem des Verkehrs. Aber wie ist es nun so, die menschliche Beziehung zueinander hier, von den Deutschen zu Ihnen?
8: Ich habe bis jetzt keine Feindlichkeit bemerkt. Alle Leute haben mir sehr, sehr herzlich empfangen. Und ich war sehr oft eingeladen und immer mit Rücksicht und immer mit Wärme aufgenommen.
3: In der Sendereihe So sehen uns die anderen berichteten in unserem Studio schon junge Franzosen über ihre Eindrücke aus Deutschland. Nun haben wir heute junge Spanier hier bei uns, und zwar ist es eine Studentin, Maria, und ein Student, Javier, die sich heute über das, was sie in Deutschland gesehen und erlebt haben, unterhalten wollen. Nun ist es so, dass beide, Maria und Javier, noch nicht lange hier sind, also kein allgemeingültiges Urteil über die Deutschen und Deutschland sich abzugeben trauen. Sie haben nicht den Mut dazu, sondern sie können nur über ihre kleinen Erlebnisse oder auch kleinen Zusammenstöße, die sie mit den Deutschen gehabt haben, sprechen.
6: Ich habe erlebt, dass einmal ein Kind kam nach Hause von der Schule. Es war ein hässliches Tag wie heute und hat geschneit und hat geregnet und das arme Kind hatte schmutzige Schuhe. Er, da ein Kind ist, hat seine Schuhe nicht geputzt und er trat ins Haus ein. Die Eltern, besonders die Mutti, hat das Kind geschimpft und ein bisschen geschlagen. Etwas später ist das Kind auf der Straße geschickt mit dem Hund, um ihm spazieren zu gehen. Und eine halbe Stunde kamen sie wieder zurück. Das Kind hat sich erinnert, dass er gestraft war und hat schon gut seine Schuhe abgeputzt. Natürlich, das Hund konnte nichts tun und hat mit seinen Pfoten Boden, Teppich und so weiter schmutzig getan. Die Mutter hat gesagt, schnell zu dem Tier, du bist wieder da, süßes Kind, süßes Hund, du hast wieder Hunger. Und ich sage, was glauben Sie? Für dasselbe Sache, ein Kind wird gestraft und ein Hund gelobt. Verstehen Sie, was ich möchte sagen?
3: Ja, das verstehe ich sehr gut. Und das ist bei Ihnen in Spanien nicht so?
6: Nein. Ich habe auch gehört, dass die Deutschen sagen, wir können uns nicht ein Kind leisten. Aber ein Hund, ja.
10: Natürlich. Und die Sache ist viel billiger.
6: Die Sache ist viel billiger und nicht so viel Responsabilität. In Spanien, wenn zu Hause ein Platz ist, ist für ein Kind, aber nicht für einen Hund.
3: Das war also ein Erlebnis, das Sie gehabt haben und das Ihnen aufgefallen ist. Es unterscheidet sich also die Kinderliebe in Deutschland, so wie Sie meinen, von der in Spanien.
10: Also ich kann auch sagen, dass die Kinder in Spanien, überhaupt die jungen Leute, mehr Bewegung haben als hier. Also wir haben zu Hause viel gespielt und getanzt und kein Nachbar hat uns gesagt, dass wir zu laut sind. Und hier, wenn ein Kind ein bisschen Krach macht, die älteren Leute schimpfen, das ist wirklich merkwürdig.
3: Soll das bedeuten, dass sie etwas freier erzogen werden, dass sie etwas freier aufwachsen als unsere jungen Leute hier?
10: Ja, vielleicht die Spanier sind ein bisschen nervöser oder vielleicht temperamentvoller als hier. Ne? Aber die Kinder sind überhaupt temperamentvoll überall.
3: Das sind nun die Kinder. Was bemerken Sie oder was beobachten Sie an den jungen Leuten, wenn sie also nicht mehr als Kinder gelten, sondern wenn sie so heranwachsen, 15, 16, 17, 18 sind, ist da noch ein Unterschied?
10: Ja, ich glaube ja. Die jungen Leute genauso die Studenten wie auch die Lehrlinge, sind mehr abhängig von den Eltern als hier. Diese Abhängigkeit ist vielleicht, weil hier die Lehrlinge schon etwas verdienen. Und mit diesem Geld können sie machen, was sie wollen.
11: In Spanien ein Junge, in allgemeine, in unserer Klasse ungefähr, als Studenten und so weiter, er darf nicht arbeiten, bis dass seine Vorbereitung fertig ist. Dass zum Beispiel, sie können in Spanien finden, junge Leute mit 20, 25-Jährigen und sie haben nie gearbeitet. Sie bleiben zu Hause, sie essen zu Hause, sie schlafen zu Hause und sie haben kein Pfennig zu seinen Eltern gegeben.
10: Ein Student hier kann irgendwo arbeiten, so 2-3 Stunden pro Tag und Geld zu verdienen. Ja. In Spanien ist diese Möglichkeit nicht.
11: Er kann arbeiten, er verdient schon Geld, er kann machen alles, was er will. In Spanien ist im Gegenteil. Der Vater sagt immer, du darfst nicht nach Abendessen herausgehen und so weiter. Und deshalb, ich glaube, dass die Jungen hier sehr desorientiert sind. Die Mädchen sagen immer, wir sind zu jung und zu dumm. Sie sagen immer. Warum? Weil wir nicht wissen, was tun sollen.
3: Sie haben vorhin von der Berufsausbildung des jungen Mannes vorwiegend gesprochen. Wann er das Elternhaus verlässt, wie seine Ausbildung ist. Aber Sie haben dabei das Mädchen vergessen. Wie ist nun die Stellung des Mädchens in Spanien?
11: In Spanien ganz genau, es gibt zwei Teile. Eines ist Gesetz und etwas anderes, das Gewohnheit. Im Gesetz, ein Mädchen ist mit 21 Jahren schon die Majorität.
3: Volljährig, ja.
11: Volljährig. Und sie darf nicht Elternhaus verlassen, ohne Erlaubnis der Eltern bis 23 Jahre.
10: 25.
11: Heute 23. Deshalb, die Mädchen sollen immer zu Hause bleiben. Wenn die Eltern wollen und sie Vertrauen in ihr haben, sie dürfen, dass sie arbeiten kann in eine andere Stadt oder etwas so. In Allgemeine, diese Mädchen, die nicht bei ihren Eltern wohnen, wohnen in Kloster oder bei Familien oder gute Bekannte in dieser anderen Stadt. Deshalb, sie sind nicht ganz allein und sie haben immer eine Wirtin, die ganze Vertrauen von ihren Eltern.
3: Die ein bisschen auf sie aufpasst. Obwohl sie erst kurz hier sind, haben sie etwas von den typisch deutschen Eigenschaften bemerken können?
11: Ich glaube, die erste Sache ist die Arbeitsamkeit der Deutschen. Sie arbeiten, arbeiten, arbeiten. Das ist die Zusammenfassung von ihrem Leben.
3: Maria lächelt. Was hat sie dazu zu sagen?
10: Wenn ein Deutscher feiern will, er muss 2 Wochen vorher wissen, wann und um wie viel Uhr. Ich glaube, die Deutschen haben nicht diese Improvisationsfähigkeit.
11: No, wir leben in Improvisation.
10: Ja, das ist die Sache. Die Deutschen sind systematisch. Und die haben alles vorbereitet und alles auch so klassifiziert.
11: Ich glaube auch, dass die Deutschen denken immer in einen schönen Urlaub in Ausland verbringen. Und deshalb sie arbeiten, arbeiten und sparen, um einen schönen Urlaub zu haben. Und ich glaube, dass bei uns ist ganz anders. Ich kann nicht verstehen, wie jemand kann 340, 350 Tage jährlich arbeiten, um 2 bis 3 Wochen in Urlaub. Es ist besser, etwas angenehmer jeden Tag haben, zum Beispiel ein 2-mal Wochen ins Kino gehen, etwas mehr Butter essen, ein paar Zigaretten mehr rauchen, jeden Tag, als sparen diese Kleinigkeiten, um 2-3 gute Wochen im Ausland. Ich glaube.
3: Haben Sie wirklich den Eindruck, dass die Deutschen sparsame Leute sind?
11: Oh je, ja, und wie? Sie haben immer ein Ziel. Ein junger Mann hat einen Radfahrer. Und
3: Fahrrad.
11: Ein Fahrrad, Entschuldigung. Und er wird einen Motor für diese Maschine haben. Aber das ist nicht gut. Er will eine Moped. Er hat schon eine Moped, er will eine Motorrad, eine alte Motorrad. Er hat es schon, eine alte ist nicht gut, er will eine neue. Er hat schon eine neue, ist gut. Aber er hat eine alte Apparat, er will ein Radioapparat gut haben. Er hat es schon, sagt ja, aber Motorrad, schmutziges Wetter, feucht, ich möchte einen alten Wagen haben. Er hat schon einen alten Wagen, aber ist noch nicht zufrieden, er will einen guten, einen neuen Wagen zu haben. Er hat schon den Wagen. Trotzdem, er ist nicht zufrieden, er will ein Fernsehapparat haben. Und immer rennen, rennen und rennen hinter die letzte Sache. Und sie können nicht zufrieden sein, wenn sie so denken.
10: Ich glaube, die Deutschen sind überhaupt ehrgeizig. In allen Beziehungen.
3: Genauso. Und wie wirkt sich das aus, der Ehrgeiz?
10: Zum Beispiel im Beruf wollen sie die Besten sein, von der ganzen Welt.
11: Ich glaube, dass die Deutschen als Mannschaft, können wir sagen, ist wie eine Maschine. Das ist meine Meinung.
10: Nein, das
11: in jeder Generation kommen zwei, drei, halbe Dutzend gute Geister.
10: Ja.
11: Haben etwas im Kopf, stimmt. Aber diese Leute, jede Generation, richten alles. Und die anderen gehen und anpassen sich, passen sich an.
10: Also die Kritik ist gar nicht so verbreitet hier. In Spanien, ein Mensch versucht Selbstkritik von allen Dingen machen. Und was er liest in der Zeitung oder irgendwo anders, er hat aber trotzdem eine Kritik dieses Kritikes. Zum Beispiel, es ist sehr merkwürdig, hier die Leute, wenn sie ins Kino oder im Theater gehen, die suchen zuerst die Kritik in der Zeitung. Und wenn sie in der Zeitung lesen, dieses Stück ist nicht gut oder gut, die gehen aber trotzdem hin. Und die aber beurteilen genauso, was sie gelesen haben. Die haben gar nicht gegen diese Kritik, die sie gelesen haben.
3: Das, was sie nun in der Kunst angeschnitten haben, ist ja nun verhältnismäßig ungefährlich. Aber halten Sie die Deutschen in der Politik auch für kritiklos?
10: Ja.
11: Ja, aber das ist so leicht, in Politik zu kritisieren. Das ist überall dasselbe.
10: Aber ich glaube, die Deutschen können sich begeistern mit einer Idee. Das kann politisch sein oder auch Kunst oder irgendetwas. Und die glauben auch in diesen Ideen. Und die machen alles auch für diese Ideen. Wenn die Ideen richtig sind, die können sehr groß werden. Und die sind auch groß gewesen. Und sie werden auch groß sein. Aber es ist die Gefahr dabei, dass wenn diese Ideen runterfallen oder die Sache, die sie an den geglaubt haben, schief geht, die wollen gar nicht mehr davon wissen. Und das ist vielleicht gegen diese Ideen, die sie einmal gehabt haben.
3: Sie sprechen nun ziemlich allgemein, aber Sie haben ja auch in Spanien studiert und auch hier in Deutschland. Sie kennen also den Unterschied zwischen den deutschen und den spanischen Studenten ganz genau.
11: Ja, die spanischen Studenten glauben und wissen, dass sie sind die Männer von morgen. Und deshalb sie glauben, dass sie Politik spielen müssen. Und sie spielen und ganz gut und ganz gerne. Und die Regierung wissen ganz genau, dass immer die Studenten ein großes Gewicht in die Volksopinion haben. Eine Sache, ich glaube, dass die Kameradschaft ist nicht sehr stark hier. In Spanien, wenn ein Student ist angefragt, ist gefragt für den Lehrer und ein Freundin ist neben ihm, er sagt die Sachen leise und er kann laut sagen. Hier, der Kollege, der Kameraden, sagt etwas lauter. Und deshalb, der Lehrer sieht ganz gut, dass er gar nichts weiß und der andere was weiß alles. Verstehen Sie? Und auch noch stärker ist in Spanien. Ich kenne Fälle, die ein Student hat eine Prüfung gemacht für einen Freund. Natürlich, das ist ganz verboten. Und wenn sie sind festgenommen, alle beide sind weg von der Universität und sie dürfen nicht mehr studieren. Aber ich habe gute Freunde, die es gemacht haben.
3: Wenn ich Sie also fragen würde, wo möchten Sie lieber leben? In Deutschland oder in Spanien? Was würden Sie antworten?
11: Ich in Spanien. Und ich lebe hier froh, weil ich weiß, einmal nach Spanien zurück werde.
3: Maria?
10: Ich kann nicht antworten. Ich würde in Rom.
11: Oh, Maria, Maria. In Rom?
10: Ja.
11: Ich möchte auch sagen, dass die Deutsche zu mir immer sehr gut gewesen sind. Und ich habe auch gesehen, dass für mich Höflichkeiten, vielleicht höflicher sind gewesen als mit den Deutschen. Eben, ich habe einmal eine Schwierigkeit und alles war immer leicht.
3: Wir haben heute hier Nina, eine Studentin, Robert, ein Student, Karl, ein Student und Dick ist Angehöriger der Armee. Nun ist es gar nicht leicht, Eindrücke über Deutschland zu schildern. Wo fangen wir da an? Fangen wir bei den Menschen an? Oder Nina, fangen wir bei Ihnen an? Sie waren schon einmal in Deutschland, schon vor 10 Jahren.
12: Ja, ich war hier in 1946 bis 1948. Frankfurt war ganz zerstört. Ich habe in Heidelberg gewohnt, aber ich bin hier manchmal für die hier am Bahnhof. Und ich habe Frankfurt ganz dunkel gesehen und es war alles zerstört. Die Gebäude waren überhaupt nicht in der Stadt. Sie waren nur ein paar Leute auf der Straße und es war alles ganz, ganz dunkel und anders. Aber ich bin im Juni hierher gekommen und es war abends, wenn ich von dem Flughafen gekommen bin. Und ich habe Frankfurt die ersten Mal in 10 Jahren angesehen. Und es hat mir wunderbar gefallen, alle die Lichter und die Gebäude und alles. Ich denke, die Deutschen müssen dir sehr freuen, weil es alles jetzt wieder aufgebaut ist.
3: Robert, nicht wahr? Sie sind ja schon fast ein Jahrzehnt in Deutschland.
13: Ja, ich bin dazu praktisch ein Verschollener geworden im Ausland, nicht? Und deswegen, weil ich gerade so viele Deutsche kennengelernt habe, vielleicht habe ich dabei den Überblick verloren, nicht?
3: Ja, vom Eindruck kann man da nicht mehr reden.
13: Ich habe immerhin gewisse allgemeine Eindrücke von Deutschland, also von den deutschen Menschen, nicht? Und an erster Stelle möchte ich stellen, im deutschen Charakter fällt mir immer wieder auf die Gewissenhaftigkeit, nicht? Also Gewissenhaftigkeit braucht auch nicht immer unbedingt eine Tugend zu sein, nicht? Aber sie ist meistens tugendhaft gestaltet beim Deutschen. Aber jedenfalls, ich glaube, der Deutsche hat ein sehr starkes Gefühl für, also ein sehr, sehr starkes Ehrgefühl. Und obwohl er einen Zynismus aufbringt bisweilen, ist es meistens nur im Allgemeinen an etwas politisch bezogen. Aber er hat keinen Zynismus übrig für den Alltag oder vielleicht für sich selbst oder seine nächste Umgebung.
3: Er spottet gern über die anderen und nicht über sich selbst.
13: Ja, er kann auch über seine Öffentlichkeit spotten, über die Politiker, aber nur in großen Zügen, nicht? Ich glaube nicht, aber im engeren Kreis, wie vielleicht man es antrifft in dem trockenen englischen Humor. Nicht so sehr in Amerika, aber unter dem, was man für britischen Humor versteht.
3: Wissen Sie, was mich interessiert? Wir hatten in der vorhergehenden Reihe junge Spanier und Franzosen und auch Engländer, die über das gleiche Thema sprachen wie wir heute. Und da haben wir gar nicht so sehr gut abgeschnitten. Ich erinnere mich an einige, ganz harte Brocken, mit denen man uns kritisierte. Zum Beispiel sind die Franzosen gar nicht so sehr glücklich über unseren schnellen Aufbau, den Nina so wohltuend empfindet.
13: Man bewundert das gewiss, als Amerikaner gesehen, man muss das immer wieder bewundern. Und wenn man auch in einer längeren Zeit gewohnt hat und gesehen hat, was wirklich dazugehört und wie das manchmal mit bescheidensten Mitteln gemacht wird, dann muss man das erst recht bewundern und auch immer wieder voranstellen, dass der deutsche Mensch arbeitsam ist, also fleißig.
3: Jetzt möchte ich eine Frage stellen. Wie fühlen sich die Amerikaner hier in Europa und vor allen Dingen in Deutschland? Fühlen sie sich so wie zu Hause oder ist es doch sehr fremd für sie?
13: Nun, ich glaube schon, dass manche Amerikaner, wie er so aus seiner großen freien Gesellschaft, also aus dem Spiel der freien Kräfte herüberkommt, meint er zuerst, die verträumte alte Welt, obwohl hier gerade das Volk gar nicht so verträumt und altweltlich ist beim ersten Blick, dass diese Welt manchmal eine Pause einnimmt mit dem Kulturspiel, nicht? Aber nach längerem Aufenthalt merkt man doch...
14: Wie nennen Sie das? Kulturspiel?
13: Ja, dass, man merkt nach längerem Aufenthalt aber, dass die Leute, dass die Menschen hier das wirklich ernst meinen, dass sie doch etwas an ihrer Kultur haben, dass das nicht nur ein psychologischer Ausgleich ist für das, was sie nicht haben am Materiellen, nicht? Aber die erste Reaktion, und selbst bei mir ist es damals so gewesen, beim Anfang habe ich mir gedacht, naja, die armen Menschen müssen sich darüber hinwegtrösten und mit einer versteiften Beschäftigung mit der Kultur.
3: Nun haben Sie Gelegenheit gehabt, den Charakter der Deutschen kennenzulernen.
13: Also ich muss sagen, Sie sind sehr gutgläubige Menschen und manchmal sind Sie sogar leichtgläubig. Andere würden sagen, also übermäßig leichtgläubig. Sie lassen sich oft sehr ausnutzen. Wiederum natürlich, der Fremde, der hier so auf der Durchreise ist, hat dieselben Beschwerden wie Touristen, wie Fremden überall, dass sie hier und da ausgenommen werden. Nicht? Das passiert dem Fremden aber in jedem Land.
3: Die anderen Ausländer haben uns sehr scharf kritisiert. Sie haben gesagt, die Deutschen reden zwar von ihrem Gemüt, sie haben aber gar keines. Sie haben kaum mehr Gefühl für ihre Mitmenschen. Sie denken nur an ihren Beruf, an das Geld verdienen und an das, was sie mit ihrem Geld kaufen können. Nina?
12: Das ganze Land gefällt mir jetzt ganz gut, weil es jetzt alles wieder aufgebaut ist. Und das, denke ich, ist ganz schön, dass die Deutschen so gut, sie haben so viel gearbeitet und sie haben so schnell alles aufgeräumt. Und alles ist jetzt wieder ganz schön. Und es ist jetzt in Deutschland so eine Fülle für Freiheit und dass die Leute haben jetzt gute Kleider zu anziehen, sie haben Geld ins Tasche, sie können ruhig in ein Restaurant gehen und ganz gut essen und sie sind jetzt mehr zufrieden.
3: Für Sie, Robert, ist es natürlich ein bisschen schwierig. Sie sind schon 10 Jahre hier und da ist es schwer, das Schönste oder etwas Schönes herauszufinden.
13: Aber etwas abgesehen von dem Menschlichen selbst, nur was das Land anbetrifft. Mein erster und eindringlichster Eindruck von Deutschland war die Landschaft selbst. Ich habe zuerst natürlich damals, wo ich hier als Militärangehöriger ankam, Norddeutschland zuerst gesehen. Aber dann nachher kam ich gerade im Frühjahr an, im späten Frühjahr, habe ich sofort gemerkt, hier ist eine andere Landschaft. Die gesamte Wirkung ist etwas pastellartig in der Färbung, nicht im Bodengewächs. Und obwohl die Natur in Amerika bisweilen gewaltiger, majestätischer ist, aber hier in Deutschland hat man durchweg eine lieblichere Landschaft. Also das Farbenspiel ist nicht so grell. Und das beeindruckt mich immer wieder, selbst nach den vielen Jahren, wo ich schon hier bin.
3: Ich danke Ihnen für die Mitwirkung und ich freue mich ganz besonders, dass wir Deutschen heute einmal ganz gut dabei weggekommen sind.
2: Sie hörten Lieselotte Perne mit ihrer Sendereihe »So sehen uns die anderen« aus dem Jahr 1955. Wenn Sie nochmal hineinhören möchten in die Gespräche, dann finden Sie diese und mehr in ARD Sounds unter HR Retro Rubrik Gesellschaft. Mein Name ist Christiane Kreiner und ich wünsche Ihnen noch einen schönen Nachmittag.

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5: 15 Uhr. Führender CDU-Politiker warnen vor Zusammenarbeit mit der AfD. Institut der deutschen Wirtschaft erwartet deutlich größere Fachkräftelücke. Pianist Igor Levit bekommt Ehrendoktorwürde. Das Wetter meist sonnig, sonst zeitweise wolkig, im Norden auch Schauer bis 25 Grad. Mein Name ist Theresia Tautz. In rund drei Monaten sind wichtige Landtagswahlen in Ostdeutschland. Jetzt warnen mehrere CDU-Politiker ihrer Partei vor einer Zusammenarbeit mit der AfD. ARD-Reporter Georg Schwarte.
6: In dem Moment, in dem die CDU der AfD die Hand reiche, sei sie kaputt, sagte der Vorsitzende des Arbeitnehmerflügels der CDU, Dennis Radke, der Frankfurter Allgemeinen Sonntagszeitung. Zwei führende CDU-Politiker aus Nordrhein-Westfalen werden noch deutlicher. CDU-Arbeitsminister Karl-Josef Laumann kündigte an, in einem solchen Fall die Partei zu verlassen. Nordrhein-Westfalens Innenminister Herbert Reul bezeichnete die AfD und ihr Denken als größte Gefahr für die Demokratie. Es gebe nur eine Haltung, dagegen nämlich.
5: Die Wirtschaftsweise Grimm hält die Reformpläne der Bundesregierung für unzureichend. Grimm sagte der Welt am Sonntag, Deutschland brauche deutlich bessere Bedingungen für Innovation und technologische Entwicklung, um wieder stärker zu wachsen. Aus der Nachrichtenredaktion Doris Bimmer.
7: Statt begrenzende Regeln abzuschaffen, würden in Deutschland Reformen diskutiert, die den Wählern nicht sehr wehtun, aber auch wenig bewirken würden. Beispiel Ehegattensplitting. Viel Aufwand, kaum Wachstumseffekt, so Grimm. Die Wirtschaftswissenschaftlerin empfiehlt der deutschen Politik, sich an Dänemark und Schweden zu orientieren. Diese Länder hätten einen flexiblen Arbeitsmarkt und ein innovationsfreundliches Umfeld. Dadurch seien deren Volkswirtschaften deutlich anpassungsfähiger.
5: Der Fachkräftemangel in Deutschland dürfte sich in den kommenden Jahren deutlich stärker verschärfen als bisher angenommen. Davon geht das Institut der deutschen Wirtschaft aus. Aus der Nachrichtenredaktion Lisa Kupper.
8: Das IW schätzt, dass bis 2036 rund 4,3 Millionen Arbeitskräfte fehlen werden. Noch vor zwei Jahren war das Institut von einer Differenz von knapp 3 Millionen ausgegangen. Als Gründe für den Anstieg nennt das IW die immer älter werdende Bevölkerung sowie die geringe Zuwanderung, bedingt unter anderem durch die Migrationswende der Bundesregierung. Außerdem nehme das Interesse an Deutschland wegen der anhaltend schwachen Wirtschaft ab.
5: Der Pianist Igor Levit ist mit der Ehrendoktorwürde der Universität Osnabrück ausgezeichnet worden. Damit darf der 39-Jährige den akademischen Titel Dr. HC tragen. Zur Begründung wurden seine Kunst und sein Einsatz für Toleranz und Demokratie genannt. Einem breiteren Publikum wurde er in der Corona-Zeit bekannt, als er Konzerte über die sozialen Medien übertrug, die von Millionen von Menschen verfolgt wurden. Verliert die Frankfurter Eintracht ihren Erfolgsmacher? Medienberichten zufolge soll der italienische Topclub AC Mailand Interesse an Sportvorstand Markus Krösche haben. hr-Sportreporter Carsten Schellhorn.
9: Demnach sei Krösche im Kandidatenkreis als Manager, nachdem zuletzt Ralf Rangnick für das Amt abgesagt hatte. Krösche ist seit 2021 Sportvorstand bei Eintracht Frankfurt und hat aktuell noch einen Vertrag bis zum Jahr 2028. Zuletzt gab es Medienberichte, nach denen die Eintracht den Vertrag mit Krösche ihrerseits verlängern wolle.
5: Das waren die Nachrichten. Das Wetter. Es ist vor allem windig heute. Ein paar Schauer gibt es im Norden und Osten, aber sonst ist es sonnig und trocken bei maximal 25 Grad. In der kommenden Nacht kühlt es ab auf 12 bis 7 Grad. Morgen Sonne, aber auch dichte Wolken und Schauer bis 22 Grad. Die weiteren Aussichten: am Montag mehr Sonne im Süden, meist trocken bis 22 Grad. Am Dienstag ein paar Wolken mehr und es wird wärmer bis 27 Grad. 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

0: Es ist 15.04 Uhr.
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2: Dazu begrüßt Sie heute Christiane Hillebrand. Schön, dass Sie mit dabei sind.

La Sexte Estampie Real, so heißt dieses Stück. Und gehört haben wir das Ensemble Nun. Der Komponist ist unbekannt. Die Estampie Royal sind die älteste überlieferte Instrumentalmusik des Abendlandes. Dieses Ensemble Nun, das wir hier gehört haben, das kommt morgen ins Karmeliterkloster nach Frankfurt. Im Rahmen der Klosterkonzerte gibt es das Konzert mit dem Titel Manigem Herzen. Und vom Ensemble Nun kommen Cora Schmeiser, Gesang, Gerd Anklam, Saxophon und Falk Zenker Gitarre. Die drei werden ein Programm spielen, das die Klangwelt des Mittelalters in die Gegenwart holt. Das Ensemble Nun greift historische Quellen auf und verbindet sie mit Elementen aus Jazz, improvisierter Musik und Weltmusik, Moderne. Und das haben wir eben ja auch exemplarisch gehört. Morgen das Konzert im Karmeliterkloster in Frankfurt. Und damit herzlich willkommen zu Musikland Hessen in H2 Kultur. Es geht heute um den Komponisten Hugo Stähle, ein Komponist aus Hessen, der vor fast genau 200 Jahren geboren wurde. Deshalb widmen wir ihm einen Schwerpunkt heute in der Sendung. Auch das Konzerthaus Hessen um 17 Uhr ist ihm gewidmet. Wir hören Szenen aus seiner Oper Aria. Und wir haben noch einen Komponisten aus Hessen, der ist heute sogar live zu Gast, der Frankfurter Komponist Gerhard Müller-Hornbach. Eines seiner bedeutendsten Werke wird in Bad Homburg aufgeführt, am Rande der Zeit. Darüber sprechen wir und wir schauen zuerst nach Wiesbaden. Dort findet zum dritten Mal der internationale Musikwettbewerb Ferdinand W. Nees statt und der dreht sich um die Flöte.

0: Das war Musik von Gabriel Fauré, Morceau de Concours für Flöte und Klavier. Aus dem Jahr 1898 ist dieses Stück und wir haben hier gehört Juliette Hurel an der Flöte und Hélène Couvert Klavier. Und da sind wir mitten im Thema, denn um Flötenmusik aus dieser Zeit, die wir hier gehört haben, geht es auch beim Musikwettbewerb in Wiesbaden, beim internationalen Musikwettbewerb, über den ich jetzt spreche mit Cordula Hacke. Herzlich willkommen, schön, dass Sie da sind.
1: Vielen Dank, Frau Hillemann, vielen Dank für die Einladung.
0: Alle zwei Jahre, jetzt zum dritten Mal, findet dieser internationale Musikwettbewerb Ferdinand W. Nees statt. Und er ist quasi ihm gewidmet. Es gibt eine Stiftung, Sie sind da Geschäftsführende dieser Stiftung, die diesen Wettbewerb ins Leben gerufen hat.
1: Ja.
0: Wer ist dieser, also wer war Ferdinand W. Wolfgang Nees?
1: Ferdinand Wolfgang Nees war in erster Linie ein bedeutender Jugendstilsammler. Er hat eine der größten Art Nouveau- oder Jugendstilsammlungen Europas aufgebaut und sie dann, ich glaube, es war im Jahr 2019, also kurz vor seinem Tod, dem Museum Wiesbaden geschenkt in einer großen Schenkung. Außerdem war er aber auch ein begeisterter Flötist, ein sehr guter Flötist, aber eben ein nicht professioneller Flötist. Aber er hat wirklich immer zugeübt, sein ganzes Leben lang. Und er hat mir mal gesagt, wenn ich noch mal von vorne anfangen könnte, dann würde ich Flötist. Und schon zu seinen Lebzeiten haben wir oft überlegt, wollen wir nicht einmal einen Wettbewerb in seinem Namen ins Leben rufen? Und das haben wir dann nach seinem Tod gemeinsam mit seiner Witwe Danielle Nees, die das Ganze auch sponsert und finanziert über die Stiftung, getan und haben 2022 den ersten internationalen Wettbewerb gestartet und durchgeführt. Und wir sind jetzt beim dritten und die teilnehmenden Zahlen sind, wir waren am Anfang, glaube ich, 40 im ersten Jahr und jetzt sind wir bei 100. Also es spricht sich rum und es ist in vielen Bereichen ein sehr besonderer Wettbewerb, kann ich gleich nochmal erzählen. Und die Leute melden sich an, das ist renommiert, die Leute wissen darüber Bescheid und kommen sehr gerne.
0: Da sprechen wir gleich ausführlicher drüber. Nochmal vielleicht zu dieser Sammlung, die in das Museum übergegangen ist. Das ist ja eine wirklich sehr bedeutende Sammlung, eine sehr wertvolle Sammlung. Ja. Ne? Und was umfasst das alles?
1: Ja, das umfasst ja Werke von, ich kann Ihnen da jetzt, ich bin ja nicht die Kunstkennerin, aber es umfasst eine Periode des Art Nouveau, die sehr bedeutend ist, also Bilder von Franz von Stuck, Skulpturen, Vasen, Fenster, also es ist wirklich, also es sollte sich jeder mal ansehen, also der sich für sowas interessiert.
0: Sind, glaube ich, 500 Objekte.
1: Ja,
0: das ist sehr, sehr umfangreich.
1: Ist wirklich toll. Und die Witwe Danielle erweitert, also kauft immer auch noch dazu, um die Sammlung zu erweitern. Und vielleicht auch ganz berühmt ist, was vielleicht viele kennen, ist diese Mucha-Büste. Die haben wir auch in unserem Logo zum Beispiel. Die ist weltweit ziemlich bekannt. War auch auf allen diesen Postern, als dann die Schenkung über die Bühne ging. Und bei unserem Wettbewerb geht es ja so ein bisschen darum, auch die Verbindung zwischen der Kunst und der Musik, also diesem, wenn ich das mal so ein bisschen überspitzt formulieren darf, dass die Musik, die so den Geist des Art Nouveau atmet, um die geht es. Und die hat eben auch Ferdinand immer so begeistert. Und das wollten wir gerne in unserem Wettbewerb so umsetzen.
0: Das ist ja auch eine Zeit, in der die Flöte auch eine Blütezeit erlebt hat.
1: Ja, absolut. Ja, in der ist die Flöte wirklich, würde man heute sagen, groß rausgekommen. Also wenn man zum Beispiel denkt, Debussy, L'après-midi d'enfant, dieses große Flötensolo am Anfang, das hat wirklich die Bedeutung der Flöte in gewisser Weise auch so gepusht.
0: Ach, die französischen Komponisten, die haben wir vorher gehört. Ne?
1: Ja, und es ist aber auch so, dass wir jetzt nicht nur um die Jahreszahlen, es geht nicht nur um die, sagen wir mal, Musik, die jetzt exakt zu dieser Zeit geschrieben wurde. Es gibt auch später Stücke, die auch, wie soll ich sagen, diese Merkmale haben oder diese Faszination von Symbolismus und Art Nouveau haben. Und die sind durchaus auch in unserem Repertoire vertreten.
0: Jetzt haben Sie eben schon gesagt, die Teilnehmerzahlen steigen. Ja. Das sind in diesem Jahr um die 100 Teilnehmerinnen und Teilnehmer, die sich gemeldet haben. Ist ein internationaler Wettbewerb. Und Sie haben keine Vorauswahl getroffen. Das heißt, Sie dürfen alle antreten.
1: Ja, das ist so ein bisschen mein persönlicher Wunsch. Ich weiß, dass viele Wettbewerber heute gerne in der ersten Runde eine Vorrunde mit Video oder mit Aufnahmen machen. Und ich möchte aber gerne, dass alle Leute die Chance haben, wirklich live vorzuspielen, auch wenn das uns ein bisschen an die Grenzen bringt. Mhm. Aber einerseits denke ich oft, die Leute, die ein tolles technisches Equipment haben, haben vielleicht dann manchmal auch einen Vorteil, wenn so eine Aufnahme geschickt wird. Und andererseits finde ich es auch schön, wenn die Leute tatsächlich kommen und auch in die Sammlung gehen und diese Verbindung tatsächlich vor Ort erleben können. Mhm. Also das ist mir wichtig.
0: Die Atmosphäre, die Stimmung, ja, ne? Vielleicht nochmal das Spiel.
1: Ja, und auch, ich meine, es war auch beim letzten Mal toll, die Leute haben sich untereinander haben viel miteinander gesprochen, man hat sich kennengelernt. Es war nicht nur so eine sehr wettbewerbskompetitive Stimmung, ne? Mhm. Also es war auch sehr persönlich und eine angenehme, inspirierende Stimmung. Das haben viele Teilnehmer und Teilnehmerinnen hinterher gesagt.
0: Am 23. Juni geht es los. Mhm. Und dann geht der Wettbewerb in 3 Runden bis zum 27. Juni. Das heißt, am Anfang haben Sie viel zu tun. Es gibt dann viele kleine Konzerte, nehme ich mal an.
1: Ja, ja.
0: Wie läuft das dann ab?
1: Also die erste Runde, wir mussten den einen Teil dieses obligatorischen Programms aus der ersten Runde ein bisschen kürzen, aber es wird jeder spielen. Also, und dann läuft das von morgens 9 bis abends 19 Uhr am Dienstag, den 23. Am Mittwoch auch nochmal erste Runde. Dann, und es muss ja auch geprobt werden, das ist noch das zusätzlich Komplizierte dazu. Ne? Die Leute reisen an, haben vielleicht noch nie mit diesen Pianistinnen oder Pianisten gespielt. Am Donnerstag ist dann die zweite Runde. Die wird dann natürlich schon deutlich weniger Leute sein. Und für Freitag habe ich mir überlegt, also da werden wir nur proben, weil die dritte Runde ist sehr speziell. Wir haben ein völlige Freiheit bei der Wahl der Stücke gelassen. Das heißt, für alle Pianistinnen und Pianisten heißt das aber auch, sie müssen unter Umständen sehr viele neue Stücke lernen und in Ruhe auch proben können.
0: Spielen Sie da selber dann auch mit? Sie sind Pianistin, aber das nicht.
1: Nein,
0: die hören nur zu.
1: Bin in der Jury, genau. Mhm. Und die Wertung der dritten Runde hat auch einen Teil der Punktzahl geht auch auf die Programmatik der, was die Leute zusammenstellen dann für die dritte Runde, wie sie es präsentieren. Es ist also nicht eine vorgegebene Runde von so und so Stücken, sondern das denken sie sich selber aus und wie sie dann das präsentieren können und die Verbindung zum Art Nouveau, Symbolismus oder Jugendstil herstellen können, das fließt auch ein in die Bewertung der dritten Runde. Mhm. Das heißt aber, am Freitagnachmittag Freitag ist quasi ein freier Tag des Wettbewerbs. Und da habe ich mir überlegt, Leute aus der ersten und zweiten Runde, die nicht weiterkommen, aber vielleicht interessante Solostücke haben, würden dann in der Ausstellung spielen. Also quasi vor den Kunstwerken, vor einem Bild, vor einer Skulptur, vor einer Vase, wie auch immer. Und dann, während die Ausstellung läuft, einfach spielen vielleicht 5 bis 10 verschiedene Flötistinnen und Flötisten in der Sammlung ein Solostück.
0: Sehr schön. Das heißt, da kann man auch zuhören.
1: Da kann man natürlich auch zuhören.
0: Das ist ja sowieso alles öffentlich, haben Sie gesagt.
1: Also alles öffentlich. Wir nehmen auch keinen Eintritt. Ja, genau. Es ist alles öffentlich. Jeder kann kommen und zuhören.
0: Wo kommen denn die Teilnehmerinnen und Teilnehmer her?
1: Also die weitesten Städte waren jetzt Los Angeles und Shanghai und Seoul. Und natürlich dann aber auch viel aus Europa, Frankreich, Deutschland, Österreich, Slowenien, Serbien, Skandinavien. Also es ist wirklich sehr international.
0: Und dann gibt es das Preisträgerkonzert am 27., das ist der Samstag.
1: Ja.
0: Wie viele? Gibt es da schon eine genaue Zahl? Oder sagen Sie, wir lassen uns das offen, wie viel dann zum Schluss in das Preisträger? Also was bekommen die Gewinnerinnen und Gewinner?
1: Also wir haben 3 Preise. Mhm. Also der erste Preis sind 5.000 Euro, der zweite 3.000, der dritte Preis 2.000. Es ist aber auch schon mal vorgekommen, beim allerersten Mal, dass wir nicht uns auf nur drei einigen konnten. Da hatten wir also 6 geteilte Preise. Es kann natürlich immer passieren, weiß man nicht. Also wir haben im Prinzip 3 Preise, aber die könnte man natürlich auch noch teilen.
0: Bei der Auswahl wird es wahrscheinlich schwierig. Gibt es eine Altersbeschränkung oder kann jeder mitmachen?
1: Nein, das ist auch eine Besonderheit. Wir haben keine Altersbeschränkung, außer eine nach unten. Also nicht unter 18 Jahre, weil Ich denke, es gibt genügend Jugendwettbewerbe hier und in anderen Ländern und es gibt keine Grenze nach oben. Und wir würden auch eine, das war so immer Ferdinands besonderer Wunsch, auch eine für Nicht-Profis quasi eine Extrakategorie fahren. Jetzt hat sich dieses Jahr ein, sag ich mal so in Anführungszeichen, Amateur angemeldet. Den würden wir natürlich gesondert werten. Mhm. Dann müssen wir da mal schauen.
0: Mhm. Der dann vielleicht auch dann spielen darf, ja, im Landesmuseum.
1: Genau, ja.
0: Dann sagen Sie aber genau, wann die und wo man dann die Konzerte hören kann und das Preisträgerkonzert, wer jetzt vielleicht Interesse hat.
1: Das Preisträgerkonzert ist am 27. Juni um 19 Uhr im Museum Wiesbaden im Vortragssaal und alle Vorrunden, also alle Wertungsrunden finden von Dienstag bis Donnerstag auch dort statt, den ganzen Tag. Freitag dann, wie gesagt, kann man, wenn man möchte, in der Ausstellung vielleicht Flötenmusik hören. Und ansonsten steht auch alles auf unserer Webseite.
0: Mhm. Da kann man nochmal schauen,
1: ja,
0: genau, unter der Stiftungsseite.
1: Genau.
0: Ja, also ein tolles Programm, tolles Engagement und ich wünsche Ihnen eine schöne Woche. Das wird bestimmt ganz spannend und sehr intensiv. Viel Flötenmusik. Cordula Hacke, herzlichen Dank, dass Sie da waren und über den Wettbewerb gesprochen haben. Und wir hören jetzt auch noch ein bisschen Flötenmusik.
1: Ja.
0: Und zwar ist das jetzt Musik von Claude Debussy, auch ein ganz bekanntes Stück, immer wieder gern gespielt, Syrinx pour Flûte Seule. Und wir hören jetzt Sebastian Witteber, er ist Soloflötist im Hasen von die Orchester. Musik.

Musik für Flöte Solo von Claude Debussy, Syrinx war das. Und die folgende Musik, die wir jetzt gleich hören werden, ist eigentlich auch Musik für Flöte und Cembalo von Johann Sebastian Bach. Und wir hören aber gleich eine Bearbeitung für die Orgel. Martin Lücker wird gleich spielen. Martin Lücker, Seniororganist an St. Katharinen in Frankfurt, einer der bedeutendsten Organisten Deutschlands. Er wird nach Lich kommen und dort in der Evangelischen Marienstiftskirche in Lich spielen. Heute Abend um 19 Uhr. Und da gibt es dann Musik von Dietrich Buxtehude, von Max Reger und auch von Johann Sebastian Bach, das groß angelegte Magnificat. Und wie gesagt, wir hören jetzt auch Musik von Johann Sebastian Bach, allerdings eine Bearbeitung für Orgel, den zweiten Satz Siciliano in G-Moll und genau, daraus eben den Satz ursprünglich Flöte obligates Cembalo, hier eine Version für Orgelsolo.

0: Martin Lücker haben wir hier gehört mit Musik von Johann Sebastian Bach. Sie hören die Sendung Musikland Hessen in HR2 Kultur und wir möchten Ihnen jetzt eine Pianistin aus Darmstadt vorstellen, die Pianistin Charla Gürsoy, und sie hat viele Talente. Sie ist nicht nur eine ausgezeichnete Klaviervirtuosin, sondern auch als Komponistin erfolgreich. Die Künstlerin stammt aus Ankara und sie experimentiert gerne mit Klängen unterschiedlicher Genres und Kulturen. Silvia Adler hat Charla Gürsoy in Darmstadt besucht und sie stellt uns die leidenschaftliche Klangsucherin vor.
1: Von Alemannia nach Anatolien heißt dieses Sextett für Klarinette, Streicher und Klavier von Charla Gürsoy. Bei der Uraufführung 2016 in Darmstadt sitzt die Komponistin selbst an den Tasten. Das Stück hat so viele Farben wie die Musik der unterschiedlichen Länder, durch die es führt.
2: Da geht es eindeutig um eine Reise, da wo man dann aus Deutschland durch die Länder, durch ganz Balkanländer dann fährt und dann irgendwann in Anatolien ankommt. So ändert sich auch da die Musik, also das Klangbild.
1: Die türkische Komponistin mit der blond gefärbten Kurzhaarfrisur, die frech nach allen Seiten absteht, ist immer offen für neue Klänge. Inspirieren lässt sie sich vor allem durch die Begegnung mit anderen Menschen.
2: Ich frage die Leute am liebsten immer, ja, da wo du herkommst, was gibt es da für Musik? Was haben die Menschen komponiert und was kennt man hier gar nicht und dort schon? Und so beginnt dann der Austausch, denn ich habe auch viele, viele Werke von türkischen Komponisten auf meinem Repertoire und stelle sie auch dann gerne vor und zeige, wie die Kunst dann in einem anderen Land, aus einer anderen Kultur dann klingt.
1: Die Musikerin selbst stammt aus Ankara. Vor 9 Jahren ist sie nach Darmstadt gezogen und hat an der Akademie für Tonkunst, Klavier und Komposition studiert. Die freischaffende Künstlerin lebt in einer kleinen, sonnendurchfluteten Wohnung direkt unter dem Dach, mit einem großen Flügel und ihren beiden Katzen.
2: Also meine 2 Katzen sind 2 Begleiter, die sind immer dabei, wenn hier musiziert wird. Entweder schlafen sie oder die sitzen auf dem Flügel. Wenn ich übe, sind sie meistens dann hier in dem Raum.
1: Klaviermusik fasziniert Charla Gürsoy schon als Kind. Dabei ist ihr die Pianistinnenkarriere keineswegs in die Wiege gelegt.
2: Ich komme nicht aus einer Musikerfamilie. Meine Mutter war alleinerziehend und mit meiner Halbschwester und Mutter, das war wie eine WG, Damen-WG. Und ich hatte immer Spielzeuge, so kleine Spielzeugklaviere. Die werden dann immer größer und größer auf meinen Wunsch. Ja, irgendwann stand dann ein echtes Instrument bei uns zu Hause und ich habe mir vorgenommen, dann die Aufnahmeprüfung für die hochbegabten Kinder in dem Konservatorium zu machen, habe es bestanden und ich durfte da mit 11 ins Studium gehen.
1: Dort lernt Charla Gürsoy nicht nur Klavier spielen, sondern auch komponieren. Diese Doppelgleisigkeit setzt die Musikerin bis heute erfolgreich fort. Als Komponistin von Klavier- und Kammermusik ist sie mehrfach ausgezeichnet worden. Als Pianistin gastiert sie auf internationalen Konzertpodien und spielt auf renommierten Musikfestivals.

0: Die Musikerin ist eine leidenschaftliche Schatzsucherin. Für ihre Soloprogramme gräbt sie gern auch unbekanntere Werke aus. Früher hat sie dafür stundenlang in Musikbibliotheken verbracht. Heute sucht sie vor allem im Internet. Denn Vielseitigkeit im Repertoire ist der Pianistin enorm wichtig.
1: Mein Traum ist, dass mehr Menschen sich für Klassik interessieren und dass dieser Eindruck sich dann auf Dauer dann ändert. Ja, Klassik besteht nur aus Mozart und Beethoven, obwohl ich beide Komponisten sehr gerne spiele. Es ist vielfältig. Ich möchte gerne die Vielfalt der klassischen Musik repräsentieren und zeigen und das teilen.
0: Mit jeder neuen Entdeckung wird die musikalische Palette von Csala Gürsoy bunter. Für die Pianistin ist das ausgesprochen inspirierend, für die Komponistin jedoch nicht so ganz einfach.
1: Man hat ja ganz oft so Ohrwürmer und die Stellen, die ich gerade so intensiv einstudiert habe, die drehen sich nochmal von vorne und von vorne. Und das ist natürlich kein Vorteil, wenn man dann gleichzeitig mit dem Komponieren beschäftigt ist. Also deshalb brauche ich wirklich absolute Ruhe und ich höre ganz wenig Musik, weil ich meinen Kopf, meinen Ohren so ein bisschen mehr diese Ruhe gönnen möchte.
2: Silvia Adler hat uns die Pianistin und Komponistin Csala Gürsoy hier näher vorgestellt. Und sie wird morgen mit einem neuen Soloprogramm zu hören sein, am 14. Juni im Frankfurter Künstlerclub. Und auf dem Programm stehen seltene, hochvirtuose Werke von Paul Hindemith und Massenet, auch von Viktor Ullmann und Erkis Ventür sind Werke mit dabei. Einlass ist um 10.30 Uhr, 11 Uhr ist dann Konzertbeginn, der Eintritt ist frei.

Das war der zweite Satz aus dem Trio für Violine, Cello und Klavier in A-Moll, Opus 24 von Mieczysław Weinberg. Und gehört haben wir das Trio Con Brio Kopenhagen. Con Brio, das heißt mit Schwung, lebhaft. Und so nennt sich auch ein Duo, das am Wochenende beim Kultursommer Nordhessen zu Gast ist, das Duo Con Brio. Und das spielt Klassik, Weltmusik und Tango. Es gibt zwei Konzerte, heute um 17 Uhr, ist vielleicht ein bisschen kurzfristig, in Homberg-Efze im Naturpark Knüll im Wildpark, ein Open-Air-Konzert. Morgen ebenfalls 17 Uhr in Hof Geismar am alten Forsthaus Beberbeck, auch ein Open-Air-Konzert. Und das Duo Con Brio, das steht für energiegeladene Kammermusik jenseits der Genregrenzen. Zum Duo gehören Margarita Cherenkova, Saxophon, und Tarasz Magno, Akkordeon. Und es gibt für diese Instrumentenkombination kaum Originalliteratur. Das heißt, die Stücke müssen für die Kombination arrangiert werden. Die beiden versprechen ein musikalisches Erlebnis der besonderen Art. Und wer dabei sein möchte bei diesem Open-Air-Konzert oder bei den Konzerten, der sollte den Klappstuhl nicht vergessen. Die Sitzgelegenheit sollte man sich selbst mitbringen. Und ja, morgen, wie gesagt, 17 Uhr oder auch heute um 17 Uhr im Kultursommer Nordhessen. Ja, und gleich begrüße ich hier den Komponisten Gerhard Müller-Hornbach aus Frankfurt. Wir sprechen über sein Stück Am Rande der Zeit, das auch bald wieder zu hören sein wird über Homburg. Aber wir hören zunächst einmal in das Stück rein und wir hören hier einen kurzen Ausschnitt.

0: Ja, das war jetzt hier ein Ausschnitt aus dem Stück Am Rande der Zeit von Gerhard Müller-Hornbach. Und die begrüße ich jetzt ganz herzlich im Studio. Herzlich willkommen.
1: Ja, vielen Dank. Freue mich, hier zu sein. Vielen Dank für die Einladung.
0: Das ist ein Stück aus dem Jahr 1999, 2000. Und das war jetzt hier ein Ausschnitt aus der Uraufführung.
1: Genau. Das
0: Klaus Mertens haben wir hier gehört. Mhm. Den Bachchor Mainz und das Bachorchester Mainz unter Leitung von Ralf Otto. Sie haben für den Bachchor Mainz, also für diese Besetzung, das Stück geschrieben.
1: Genau, das war ein Auftrag für den Bachchor und eben mit auch in Absprache mit Ralf Otto für diesen Solisten, der eben auch für diese Stimmlage ideal passt zu der Komposition. Und es war ein Auftrag der Evangelischen Kirche Hessen-Nassau, die eben dort für Mainz genau gedacht war. Und ja, die Uraufführung ist, wie das nicht immer sein muss, wirklich sehr, sehr gut gelungen. Es war ein sehr eindrückliches Erlebnis und es sind auch immer wieder Leute, die das damals gehört haben, die gesagt haben, ja, das hat einen nachhaltigen Eindruck hinterlassen.
0: Es ist ja auch ein Werk, also über 50 Minuten lang. Und es hat schon diesen Charakter, also den wir jetzt auch gerade wahrnehmen konnten, ne? Das ist schon eine sehr, ja, fast auch meditative Musik.
1: Ja, es geht ja um die Zeit, also am Rande der Zeit. Der Titel stammt von Jeanne Hersch, das ist eine Philosophin, die ein Essay mit diesem Titel geschrieben hat, wo sie sich mit der Zeit auseinandersetzt, dem Phänomen Zeit, was das für uns Menschen bedeutet. Und das hat mich sehr fasziniert und als Musiker ohnehin sehr beschäftigt, das Phänomen Zeit. Und in dieser Komposition habe ich versucht, viele Facetten von Zeit, Erlebnis, von Sicht auf die Zeit, auch aus philosophischer Hinsicht, aus religiöser Hinsicht, auch sinnlich erfahrbar zu machen über die Musik, die ja eben essentiell mit der Zeit verbunden ist. Es ist eine Kunst, die sich in der Zeit entfaltet, aber die auch sozusagen für den, der es erlebt, die Zeit unterschiedlich erlebbar macht, auf ganz unterschiedliche Weise. Und es gibt eben Stellen wie hier zum Beispiel, wo die Zeit sich scheinbar ausdehnt, wo der Zeitfluss verlangsamt ist, wo eine weite Perspektive musikalisch zu hören ist. Aber es gibt auch Stellen, wo sich die Zeit sozusagen zusammenzieht, wo letztlich der Moment, der Augenblick thematisiert wird und das davor und danach nur sozusagen von dem Jetzt aus erlebbar ist.
0: Das Thema Zeit, war das auch vorgegeben oder welche Vorgaben hatten Sie an dieses Stück?
1: Ja, es gab eigentlich eine ganz andere Vorgabe. Das war das Bach-Jubiläum damals. Und ich wurde aber gefragt, ob ich was machen möchte und wurde auch freigelassen mit dem Inhalt. Es war nur sozusagen dieser Termin oder dieses Jahr. Allerdings habe ich auch in der Komposition, gibt es ein paar, sagen wir, unterschwellige Bezüge zu Bach, zum Beispiel das berühmte BACH, ist etwas, was auch auftaucht. Aber es ist mehr, sagen wir mal, was für mich bei Bach auch spürbar ist, dass das rein Musikalische das nicht ist, worum es geht, sondern es weit darüber hinaus weist, dass es eine Haltung ist, eine Vision von Welt, von Mensch, die versucht wird, in der Musik auszudrücken, erlebbar und erfühlbar zu machen.
0: Das haben Sie ja gerade beschrieben, die Auseinandersetzung mit der Zeit ist für Sie als Komponist natürlich besonders spannend, weil Musik sich in Zeit entwickelt. Aber es ist ja auch für uns, für jeden von uns Menschen, für Sie persönlich sicherlich auch immer wieder ein Thema.
1: Ja.
0: Gerade wenn man dann auch älter wird, Zeit wird immer wichtiger. Jetzt ist das Stück schon ein bisschen länger her. Damals müssten Sie um die 50 gewesen sein.
1: Ja,
0: ne?
1: Genau.
0: Aber das ist ja auch schon, man setzt sich einfach auch mit dem Leben, mit der Vergänglichkeit und mit dem Thema Zeit auseinander. Inwiefern ist das hineingeflossen?
1: Ja, absolut. Das war sehr zentral und es ging mir auch darum, verschiedene Sichtweisen zu zeigen. Dadurch habe ich auf zwei so Stränge, sagen wir mal, vom Text einbezogen. Einmal von Jeanne Hersch und dann von einem Sufi-Meister, Hasrat Inayat Khan, sozusagen eine westliche und eine östliche Sicht auf das Phänomen Zeit, was das für den Menschen bedeutet. Und zusätzlich gibt es noch 5 Gedichte, die jeweils von dem Solisten vorgetragen, was wir gerade gehört haben, ist ein Gedicht von Rilke, was als erstes in dem Stück auftaucht. Und so gibt es verschiedenste Perspektiven auf das Phänomen Zeit. Und natürlich, es ist die Vergänglichkeit, das ist die Perspektive der Endlichkeit. Jeanne Hersch sagt an einer Stelle, wir können nur lieben, was in der Zeit vergeht, was vergänglich ist. Was immer bleibt, zu dem können wir nicht so eine Beziehung aufbauen, weil das Spürbare, der spürbare Verlust, die Möglichkeit des Verlustes, die andere Seite sozusagen von Liebe, von enger Beziehung ist. Also das fand ich auch ein ganz spannendes Thema. Und natürlich für jeden Menschen ist das eine Frage, was ist Zeit für mich, wie erlebe ich das, wie denke ich mich in der Zeit? Und da haben natürlich die verschiedenen Kulturen Unterschiedliches hervorgebracht. Und für mich ist das so ein bisschen ein Beitrag dazu, meine Perspektive mit denen in den Texten auch ausgedrückten unterschiedlichen Sichtweisen zu verbinden.
0: Ja, Rainer Maria Rilke haben Sie gerade genannt. Sie haben auch einen eigenen Text beigesteuert. Ja, genau. Max Frisch, Hermann Hesse und Rabindranath Tagore. Ist das richtig ausgesprochen?
1: Ja, genau.
0: Ist auch
1: ja.
0: mit dabei. Das heißt, Sie schreiben auch für Ihre eigenen Stücke? Ist das auch, was Sie öfter machen?
1: Eigentlich nicht so sehr. Das war ein kleines Gedicht, was sozusagen ein Erlebnis, was eben für mich auch mit dem Phänomen der Vergänglichkeit zu tun hat, was ich damals sozusagen in Sprache gefasst habe. Das war ich auf der Insel Jüst und bin am Strand gelaufen und sah hinter mir zurücklassend die Spur meiner Füße und sah, wie die Wellen darüber gingen. Und nach einigen Wellen war die Spur verschwunden. Das war für mich so ein Symbol von Vergänglichkeit. Und trotzdem das Gefühl, dass diese Stelle ein bisschen anders aussieht, nachdem ich darüber gegangen bin, als sie vorher ausgesehen hat. Ohne, dass das so einen persönlichen Abdruck hinterlassen hat. Aber trotzdem, ja, man geht durch die Zeit und irgendetwas bewegt man vielleicht auch.
0: Wir hören mal einen zweiten Ausschnitt aus dem Stück. Können Sie uns vielleicht ein bisschen beschreiben, was wir da hören werden?
1: Genau, da geht es auf der einen Seite um einen Text von Max Frisch. Mhm. Der geht auch um die Vergänglichkeit. Und auf der anderen Seite ist es anschließend an diese Solostelle, kommt dann eine ganz aufgeladene, aufgewühlte Situation, in der sozusagen die östliche und die westliche Sichtweise aufeinander prallen und ja, einfach eine Turbulenz, würde ich mal sagen, erzeugen.

0: Ein zweiter Ausschnitt aus der Komposition Am Rande der Zeit von Gerhard Müller-Hornbach, der zu Gast ist in der Sendung Musikland Hessen in HR2 Kultur. Ja, Sie haben das vorhin schon beschrieben, diese auch wirklich die Kontraste, die wir jetzt auch gerade gehört haben. Ja, ne?
1: Genau. Mhm.
0: Ja, das war nochmal Musik von der Uraufführung. Ja,
1: ja, richtig. Es ist das gleiche auf Konzert gewesen, was da mitgeschnitten wurde damals. Ja.
0: Sie haben ja dieser Komposition eine Widmung vorangestellt. Der Vielfalt von Paradoxien und Ambivalenzen Rechnung tragend, widme ich diese Komposition allen Sternen, die vor uns leuchten, obwohl sie schon erloschen sind. Wie kam es? Haben Sie das aus irgendeinem der Texte auch entnommen oder wie kam es zu dieser Widmung?
1: Ja, das war, habe ich selbst so formuliert. Also das ist für mich auch so ein Phänomen, wo sich einfach sozusagen die Relativität von Zeit ganz deutlich wahrnehmen lässt. Wir sehen Sterne am Himmel, die aber aufgrund einer Supernova oder was auch immer schon erloschen sind. Aber das Licht braucht so lange, zu uns zu kommen. Das heißt, was ist jetzt, was ist gewesen und so weiter. Diese Fragestellung, die fand ich in diesem Kontext immer sehr spannend. Und das ist auch, sind auch Themen, die in dem Stück für mich formuliert sind. Mhm. Einfach diese Frage. Das ganze Stück kann man sich ein bisschen so vorstellen, ja, es ist ein großer Strom, der dahin strömt, ein Zeitstrom, und dazwischen tauchen immer diese Inseln auf. Wenn der Solist einen dieser fünf Gedichttexte vorträgt, dann geht es wieder in das Gesamte und es passiert auch etwas, was wieder etwas sehr Menschliches ist, nämlich alles, was mal aufgetaucht ist innerhalb des Stückes, das bleibt sozusagen im Gedächtnis der Musik, des musikalischen Stroms irgendwo noch erhalten, taucht wieder auf, vielleicht in leicht modifizierter Form, aber es wird sozusagen durch dieses Hinströmen angereichert. Es kommen immer neue Elemente dazu, die mitgenommen werden. Mhm. Und das war für mich auch für die Gesamtform so ein Bild, das ich mir vorgestellt habe.
0: Das ist ja ein Stück für Bariton, haben wir deutlich gehört, achtstimmigen gemischten Chor, 8 Kristallgläser und Kammerorchester. Diese 8 Kristallgläser, die müssen Sie mal erklären.
1: Ja, genau. Ja, das ist was Spezielles. Die Gläser, die werden von Choristen gespielt. Und zwar, ich glaube, das kennen die meisten Menschen, dass man, wenn man ein Glas oben am Rand entlang reibt, dann entsteht so ein schöner Klang. Was mich an diesem Klang immer so fasziniert hat, dass der so immateriell klingt. Man weiß nicht, wo er herkommt. Man hat das Gefühl, ja, was ist das eigentlich? Da schwingt etwas, aber es ist nicht so richtig zuzuordnen. Mhm. Und insofern fand ich das ganz passend. Und gerade gestern war ich beim Chor und wir haben das auch ausprobiert. Und da ist mir auch noch sowas aufgefallen, nämlich diese Kreisbewegung auf dem Glas im Kreis herum erzeugt aber nicht das, was man da sieht, sondern einen dauerhaften Klang, der einfach im Raum steht. Also so zwei Dinge, auch zwei Aspekte. Eine zyklische Bewegung, auf der anderen Seite einen kontinuierlichen, unbegrenzten Klang. Also nochmal so ein bisschen was Symbolisches. Aber wie gesagt, der Klang, der hat mich immer fasziniert und passte für mich für dieses Stück auch sehr gut.
0: Jetzt wird das Stück ja aufgeführt in der Erlöserkirche bei Tomburg am 23. Juni. Ist es dazwischen auch schon mal wieder gelaufen? Oder wie, wenn man so ein Auftragswerk hat, ist es ja erstmal toll, auch wenn das dann eine super Uraufführung war. Aber oft ist es ja dann auch so, das Werk verschwindet dann irgendwann
1: richtig,
0: wieder.
1: Ja,
0: ne?
1: Ja, absolut. Haben Sie recht. Gerade bei so einer großen Besetzung, die natürlich aufwendig ist, zu realisieren. Ich habe wirklich das Glück gehabt, dass das Stück inzwischen, das ist jetzt, glaube ich, die 8. Aufführung seither. Und das ist natürlich eher ungewöhnlich für ein Stück neue Musik, dass es so doch relativ häufig mal aufgegriffen wird und gespielt wird. Und ja, es haben verschiedene Dirigenten und Chöre haben sich dafür interessiert. Es wurde auch aufgeführt an der Hochschule in Frankfurt, als ich meinen Abschied damals hatte. Zu der Gelegenheit wurde es von Studierenten eben unter Leitung von Winfried Toll auch aufgeführt. Ja, aber wie gesagt, das ist ganz erfreulich und ich habe mich jetzt sehr, sehr gefreut, dass das in Bad Homburg nochmal gemacht wird, dass Susanne Rohn, die ich sehr schätze, eine großartige Musikerin, das mit ihrem Kammerchor eben dort einstudiert und diese Aufführung ermöglicht.
0: Das Mutare-Ensemble wird spielen, dann der Kammerchor der Elisakirche. Wenn so ein Stück jetzt entsteht für so ein Konzert, sind Sie dann auch dabei oder sagen Sie, ach, lass die mal machen und hör mir das Resultat dann am Ende an?
1: Ja, also ich bin schon jetzt nicht ständig dabei, aber ein bisschen dabei. Mir ist ganz lieb, wenn das erstmal so gearbeitet wird und dass ich natürlich für Fragen zur Verfügung stehe, aber ich will da nicht die ganze Zeit dabei sein. Es ist auch interessant, wenn Interpreten die Kompositionen dann aus ihrer Sicht arbeiten, dann entdecke ich oft auch Aspekte, die ich mir gar nicht so im Vordergrund gewesen sind. Also es ist auch dadurch jedes Mal ein bisschen anders, das Stück, wenn jemand anders, ein anderer Chor und so weiter, das Stück aufführt. Da freue ich mich jetzt sehr drauf.
0: Und Hans-Christoph Begemann wird der Sänger sein bei diesem Stück, Kammerchor der Erlöserkirche, Mutare-Ensemble, und die Leitung hat Susanne Rohn. 19 Uhr am 23. Juni in der Erlöserkirche Bad Homburg. Das muss man auf jeden Fall vormerken. Und wir hören jetzt noch einen dritten zum Abschied, noch einen dritten Ausschnitt aus diesem Stück. Ja. Was ist das jetzt, was Sie
1: auswählen? Das ist jetzt der Schluss mit dem Text von Tagore, der so wirklich etwas von Abschied hat auch. Und für mich war das kompositorisch eigentlich so eine Vision davon, wie man immer mehr zum Wesentlichen kommt, aus einem sehr komplexen Klang jetzt aufs Musikalische.

0: Ja, hier blenden wir uns nochmal aus. Das war nochmal ein Ausschnitt aus Am Rande der Zeit von Gerhard Müller-Hornbach.
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0: Und da haben wir am Wochenende gleich mehrere Premieren in Hessen. An der Oper Frankfurt läuft morgen zum ersten Mal das Oratorium Der Triumph von Zeit und Erkenntnis von Georg Friedrich Händel. Oratorium hat Händel sein Werk genannt, da der Vatikan zu seiner Zeit vehement gegen weltliche Bühnenwerke vorging. Und so hat er dann seine Oper eben Oratorien genannt. An Dramatik fehlt es dem Werk aber nicht. Hier beschreibt Händel sehr lebhaft die vier Charaktere in seiner Oratorienoper. Und heute um 19 Uhr ist die Premiere, die Frankfurter szenische Erstaufführung im Bockenheimer Depot. Die musikalische Leitung hat Simone De Felice. Leider gibt es für diese Saison keine Karten mehr. Alle Veranstaltungen sind bis zum Sommer bereits ausverkauft. Aber man sollte sich dann schon mal für die nächste Saison vormerken, das Ganze. Und am Montag in unserer Frühkritik, da wird meine Kollegin Ursula Böhmer berichten, wie sie die Premiere erlebt hat. Dann können Sie schon mal einen Eindruck gewinnen. Und noch einmal Oper Frankfurt. Morgen um 18 Uhr gibt es die erste Wiederaufnahme bzw. die erste Folgevorstellung von Kurt Weils Der Zar lässt sich fotografieren in Kombination mit Karl Orffs Die Kluge. Morgen um 18 Uhr im Opernhaus. In Wiesbaden hat eine Oper von Mozart Premiere, Così fan tutte. Und in dieser Produktion, da können Sie die Sopranistin Josephine Mindus erleben. Als Kind wollte sie eigentlich Schriftstellerin werden, doch dann hat sie Komposition studiert und davon geträumt, einmal eine große Oper zu schreiben. Jetzt steht sie selbst als Opernsängerin auf der Bühne. Und am 17. Juni wird sie bei der Premiere von Mozarts Così fan tutte als Despina zu erleben sein. Seit 2 Jahren ist die schwedische Sopranistin am Hessischen Staatstheater Wiesbaden engagiert und sie hat schon viele große Partien gesungen, zum Beispiel auch die Titelpartie in der Oper Schneeflöckchen von Rimski-Korsakow. Silvia Adler hat die Künstlerin vor einer Probe getroffen und stellt sie uns einmal vor.

Bei Mozart ist Josephine Mindus in ihrem Element. Mit dieser flammenden Arie im Gepäck hat sie vor 2 Jahren beim Bundeswettbewerb Gesang in Berlin den 2. Preis gewonnen. Auch bei ihrem ersten Engagement an der Komischen Oper Berlin und nun am Hessischen Staatstheater Wiesbaden ist sie

0: Sopranistin im Mozart-Fach sehr gefragt.
1: Also ich habe den Glück gehabt, dass ich schon alle drei Da Ponte-Opern von Mozart gesungen habe. In Berlin an der Komische Oper habe ich Zerlina gesungen und dann hier letztes Jahr haben wir auch Le Nozze gemacht und dort habe ich die Barbarina gesungen und jetzt dann Così. So, das ist eine Freude, einfach alle diese drei Da Ponte-Opern singen zu dürfen.
0: Allerdings hat Josephine Mindus eigentlich gar nicht vorgehabt, Opernsängerin zu werden. Als Schülerin hat sie viel im Chor gesungen. Mit dem klassischen Opernrepertoire kann sie damals allerdings wenig anfangen. Sie interessiert sich vor allem für spannende Geschichten.
1: Ich liebe Geschichten zu erzählen und ich wollte immer im Film arbeiten als Kind und ich wollte gerne eigentlich schreiben. Ich wollte Schriftstellerin werden und dann habe ich aber Komposition studiert und ich wollte Filmscores komponieren. Und dann während meines Kompositionsstudiums habe ich so eine Oper aus The Met gesehen und das war The Tempest von Thomas Addis. Und da war ich so, oh mein Gott. Man kann auch moderne, coole Opern machen. Und dann wollte ich Gesang studieren.
0: Mit Haut und Haar in eine Geschichte einzutauchen, das reizt Josephine Mindus sehr. Die Künstlerin ist enorm wandlungsfähig. In der Titelpartie von Rimski-Korsakows Schneeflöckchen steigt sie als naives Kind in eine verzauberte Badewanne und kommt als liebende junge Frau wieder heraus. Eine faszinierende Verwandlung.

0: Seit 2 Jahren gehört Josephine Mindus am Hessischen Staatstheater Wiesbaden zum festen Ensemble. Dort glänzt sie nicht nur in klassischen Partien, sondern begeistert auch als Interpretin moderner Werke. Die Künstlerin, die in Schweden und Hannover Gesang studiert hat, brennt für das zeitgenössische Musiktheater. Ihr Wiesbaden-Debüt gab sie in Ligetis Oper Le Grand Macabre. Moderne Werke wie dieses einzustudieren bedeutet einen immensen Überaufwand. Mit dem Einstudieren neuer Partien auf Deutsch, Russisch und Italienisch ist die junge Schwedin voll ausgelastet. Dennoch hat Josephine Mindus ihren Traum, selbst zu komponieren, keineswegs aufgegeben. Am liebsten schreibt sie Vokalmusik.
1: Ich habe viel für Chor geschrieben, das möchte ich auch sehr gerne wieder machen. Ich habe eine kleine Oper geschrieben, ist auf Schwedisch, die heißt När världshuset Lyckosten fick annorlunda besök.
0: Der Titel lässt sich ungefähr so übersetzen. Als das Gasthaus zum glücklichen Käse ungewöhnlichen Besuch bekam. Wenn sie irgendwann mal die Zeit dafür findet, würde sich die Sängerin gern auch einmal an ein größeres Musiktheaterwerk wagen. Doch momentan steckt sie mitten in den Proben zu Mozarts Così fan tutte. Mit der Despina steht ein weiteres Rollendebüt auf dem Plan. Erholung vom stressigen Theateralltag sucht die Sopranistin am liebsten in der Natur.
1: Es gibt eine sehr kleine Hütte von meiner Familie in dem Norden in Schweden, in Härjedalen. Und das ist in den Bergen. Dort erhole ich mich gerne. Und im Sommer, aber auch im Winter, weil dann fahren wir so Langlauf. Und dann ist mein Lieblingswetter, ist, wenn die Sonne nicht scheint, sondern wenn der Himmel weiß ist und alle Berge sind ganz weiß und die Bäume sind schwarz. So alles ist einfach schwarz-weiß. Das Einzige, was du hörst, ist so. Das ist sehr meditativ.
2: Die Sängerin und Komponistin Josephine Mindus haben wir hier gehört. Silvia Adler hat sie vorgestellt. Und Josephine Mindus wird dann zu hören sein in Wiesbaden in Così fan tutte am Hessischen Staatstheater. Premiere ist am 17. Juni. Die letzte Musiktheaterpremiere der Saison und Regisseurin Marie-Yves Signerol, die verwandelt den Opernklassiker von Mozart in ein Experiment über Liebe, Treue und Beziehungen und sie wird die Grenzen zwischen Bühne und Zuschauerraum auflösen. In der Inszenierung sind zu jeder Vorstellung junge Paare eingeladen, die auf der Bühne sitzen, die Teil der Bühne werden und die auch sich einmischen können in diese Inszenierung. Wie gesagt, Premiere 17. Juni um 19.30 Uhr im Großen Haus in Wiesbaden. Rund 10 Jahre vor Mozart wurde Leopold Koscheluch geboren und von ihm hören wir jetzt die nächste Musik.

0: Das Concerto Köln haben wir hier gehört mit dem vierten Satz aus der Sinfonie in A-Dur von Leopold Koscheluch. Leopold Koscheluch war ein böhmischer Komponist. Er war seit 1792 Hof- und Kammerkomponist in Wien. Und er hat Opern komponiert, Ballette, Sinfonien, Klavierkonzerte, zahlreiche Kammermusiken, darunter auch über 80 Klaviertrios. Und Musik von ihm wird auch zu hören sein beim Abschlusskonzert des 16. Eppsteiner Klavierfests in Hofheim. 9 hochkarätig besetzte Konzerte gab es bereits in der Eppsteiner Talkirche. Und jetzt findet heute Abend um 19 Uhr im Plenarsaal des Landratsamts in Hofheim das kammermusikalische Abschlusskonzert dieses Klavierfestes statt. Das Frank-Piano-Quintett wird dort gastieren und zu hören sein mit Werken von unter anderem Leopold Koscheluch, aber auch von Wolfgang Amadeus Mozart und Robert Schumann. Und jetzt schauen wir nach Bad Schwalbach. Bad Schwalbach wird zur Singstadt, zumindest an diesem Wochenende. Der Rheingau-Taunus-Kreis lädt heute und morgen zur Aktion Deine Stimme 26 ein. Entdecken, entwickeln, erheben. Mitmachen können alle, die das Singen lieben oder es endlich auch mal für sich entdecken wollen. Birgitta Söhling war für uns bei den kostenlosen Workshops mit Chorprofis im Kurhaus heute dabei.
1: Im Kurhaus in Bad Schwalbach ist heute Seufzen angesagt, Quengeln auch. Das sind nämlich Techniken, die beim Singen helfen. Trainerin Maria Radgens von der Popakademie Mannheim macht es vor.
2: Mama, Mama, Sweetheart. Jetzt habe ich zu wenig Nerv gehört. Könnt ihr mir noch mal so ein, bisschen rumnörgeln? Also noch einmal. Mama, Mama, Mama, Mama, und Mama, Mama, Sweet. Mama, Mama, Mama, Sweet.
1: Cool, yes. Im Halbkreis um die Gesangstrainerin aus Taunusstein swingen 16 Frauen und Männer im großen Saal des Kurhauses mit. Sie werden immer lockerer. Renate Labonté aus Heidenroth hat das Singen vor kurzem erst für sich entdeckt.
3: Mich führt her, dass ich meine Stimme trainieren will, dass ich einfach ein bisschen mehr Sicherheit bekommen will und vor allen Dingen will ich viel Spaß haben heute beim Singen.
1: Im roten Saal, im grünen Salon, überall im historischen Kurhaus wabern Töne durch die Luft, Lachen und Musik. Viele Stimmen werden eins. So hat Sabine Stemmler sich das gedacht. Die Kulturbeauftragte des Rheingau-Taunus-Kreises hat das Projekt Deine Stimme 26 Entdecken, Entwickeln, Erheben mit Unterstützung des Kulturfonds Rhein-Main auf die Beine gestellt. Es läuft im Rahmen der World Design Capital Frankfurt Rhein-Main.
4: Design for Democracy gestalten wir, wie wir leben wollen. Ja, so wollen wir zum Beispiel leben. Wir treffen uns an einem wunderschönen Ort. Wir lernen den ganzen Tag zusammen. Lauter Sachen, die wir noch nicht konnten, spezielle Stimmtechniken, Popcore, Vocal, Jazz, alles ist dabei. Und wir denken gleichzeitig auch an die, denen es nicht so gut geht. Deshalb bitte spenden für das neue Frauenhaus im Rheingau-Taunus-Kreis.
1: Die Stadt Bad Schwalbach verzichtet auf Miete für das Kurhaus. Die Workshops sind an beiden Tagen kostenlos. Im Foyer steht aber eine durchsichtige Spendenbox, in der man schon viele Geldscheine sieht. So verbinden sich hier Musik und soziales Engagement. Dozentin Maria Radgens findet es traurig, dass so viele Chöre inzwischen Nachwuchsmangel haben, Musikschulen auch.
5: Singen ist wunderbar, Singen entspannt. Der Vagusnerv, unser Entspannungsnerv, geht durch die Stimmlippen durch. Quasi. Und deshalb ist Singen das Beste, was man machen kann mit Stress oder im Alltag. Und deshalb alles, was wir fördern können, da bin ich total gerne dabei.
1: Bei Franziska de Gilde, die den Kinder- und Jugendchor im Stadttheater Gießen leitet, kann man üben, vom Blatt zu singen.
6: Wie gehe ich überhaupt mit der neuen Sprache Musik um, die ich da vor mir lese? Kann mir ein bisschen selber überlegen, in welcher Tonart bin ich, in welcher Taktart bin ich? Singe ich da eigentlich gerade die richtigen Töne oder nicht? Und ich finde, diese Eigenverantwortung zu übernehmen und sich in dieser Hinsicht weiterzubilden, um mit einer Gruppe gemeinsam etwas zu schaffen, das finde ich eine tolle Sache.
1: Unter den 120 Teilnehmerinnen und Teilnehmern sind teils erfahrene Chorsängerinnen wie Gabi Bertsch aus Wiesbaden, die sich weiterentwickeln wollen.
7: Ich habe heute ganz viel mitgenommen, was ich vorher noch überhaupt nicht gewusst habe, obwohl ich seit Jahren schon dabei bin. Ich fand es ganz toll.
1: Nicole von der Garten aus Heidenroth singt in einer Band. Sie ist neugierig auf neue Gesangstechniken.
8: Der Aha-Effekt für mich war, tatsächlich auswählen zu können, in welcher Technik ich jetzt singen möchte und dass es einfach eine ganz andere Auswirkung im Klang hat.
1: Zum klingenden Finale versammeln sich morgen Abend um 18 Uhr alle auf der großen Bühne im Kurhaus.
0: Birgitta Söhling hat hier berichtet. Sie war heute Vormittag in Bad Schwalbach und hat sich im Kurhaus dort umgehört. Und morgen geht das Ganze noch weiter. Ja, und wer noch dabei sein möchte, spontan noch dazu kommen möchte, am Sonntag von 10 bis 17 Uhr sind noch Plätze frei.

0: Das war Musik von Hugo Stähle. Und zwar haben wir hier einen Satz aus seinem Klavierquartett gehört. Den dritten Satz, das Scherzo. André Bjelov, Violine, Nils Mönkemeyer, Viola und Nicolas Altstädt, Cello. Und Hugo Stähle beschäftigt uns jetzt in der Sendung Musikland Hessen in HR2 Kultur. Hugo Stähle wäre in einigen Tagen 200 Jahre alt geworden. Und Johannes Volker Schmidt hat sich ausführlich mit ihm befasst. Und ich begrüße ihn jetzt ganz herzlich im Studio. Herzlich willkommen.
1: Ja, vielen Dank für die Einladung. Ich freue mich, ein bisschen was über Stähle erzählen zu können.
0: Ja, Sie haben ein ganzes Buch herausgegeben zu Stähle. Das ist schon ein paar Jahre her. 2019 ist es, glaube ich, erschienen.
1: Genau.
0: Wie kamen Sie auf die Idee oder wie sind Sie vor allem auf Stähle gekommen, dass Sie gesagt haben, da will ich mal forschen, was es über ihn so zu entdecken gibt?
1: Ja, es hat ein bisschen längere Geschichte. Also eigentlich haben mich unbekannte Komponisten und vergessene Werke haben mich eigentlich immer schon sehr interessiert. Und ich habe dann als Teenager schon die Werke von Hans Rott kennengelernt. Das ist ein Wiener Komponist gewesen und habe über den auch meine Dissertation geschrieben. Mhm. Hans Rott war ein Mitstudent von Gustav Mahler. Und da habe ich schon gemerkt, wie spannend es sein kann, einfach vergessene Werke wieder auszugraben. Dinge, die lange in Archiven lagen, hervorzuholen und herauszugeben, Kompositionen zur Aufführung zu bringen. Und ich habe gemerkt, man hört auch die Musik der Zeitgenossen ganz anders. Bei Stähle war es jetzt so, da habe ich mich dann auch, nachdem ich meine Dissertation dann abgeschlossen hatte, habe ich mich dann an etwas erinnert. Und zwar hatte ich als 18-Jähriger im Schulorchester ein Werk gespielt von diesem Hugo Stähle. Und das war damals 1994 zum Jubiläum der Stadt Fulda. Da hatten wir in der Schule, also ich komme auch eben aus Fulda.
0: Mhm.
1: Genau, da hatten wir... Hat die Musiklehrerin die Idee, etwas zu spielen, wo sich die Stadt auch ihrer Geschichte bewusst wird und hat sich eben daran erinnert, dass in Fulda 1826 eben dieser Hugo Stähle geboren ist. Der ist dann nach Kassel gegangen, aber eben in Fulda hat er seine Ursprünge. Und da haben wir 1994 eben eine Ouvertüre von Stähle gespielt, die war damals nur handschriftlich für uns lag nur handschriftlich vor. Und ich habe mich dann erinnert, was ist eigentlich aus dieser Ouvertüre geworden? Ist die eigentlich jemals wieder herausgegeben worden? Und ist die nochmal gespielt worden? Und habe gemerkt, da hat sich niemand seitdem eigentlich mit Stähle richtig befasst. Also mit diesem Werk zumindest. Und habe gedacht, dem muss ich mal nachgehen.
0: Ja, woran liegt das? Ne? Also er ist natürlich nicht alt geworden, muss man sagen. Er ist wirklich sehr, sehr jung gestorben und hätte sicherlich noch viel mehr an Werken hinterlassen, wenn er nicht so früh gestorben wäre. Aber es gibt dennoch eine ganze Menge, muss man sagen.
1: Also für sein Alter hat er wahnsinnig viel geschrieben. Und man muss ja auch in Rechnung stellen, dass einiges auch verloren ist, was er geschrieben hat, aber nicht erhalten ist. Und es ist schon erstaunlich, was er, also 1848 ist er gestorben mit noch nicht einmal 22 Jahren. Und was er bis dahin geleistet hatte. Also er hat eine Ouvertüre geschrieben, die ist auch tatsächlich damals im Staatstheater, also vom Orchester in Kassel aufgeführt worden, vom Hoftheaterorchester. Und er hat eine Symphonie geschrieben, die ist unter Spohrs Leitung aufgeführt worden. Er hat sogar eine Oper geschrieben.
0: Er war Schüler von Spohr, ne?
1: Ja, er war Schüler von Spohr, genau. Mhm. Hat sogar eine Oper geschrieben, die ist auch aufgeführt worden, auch mit nicht geringem Erfolg. Und das ist eben die nachher auch zu hören sein wird, in Auszügen.
0: Ja, genau. Ja, er ist in Fulda geboren, haben Sie gerade schon gesagt. 6 Jahre war er, glaube ich, da ist die Familie nach Kassel gegangen. Die Aufnahme, die wir eben gehört haben mit dem Klavierquintett, die ist ja auch in Kassel entstanden. Das heißt, das sind schon die Orte, wo man sagt, da entdeckt man seinen Komponisten wieder ein bisschen, kann man das so sagen, Kassel und Fulda. Da wird Musik von Hugo Stähle schon öfter mal gespielt.
1: Ja, genau. Also in Fulda hat eben auch 2019 mal ein langes Konzert stattgefunden mit ausschließlich Werken von Stähle. Wahrscheinlich das bisher das einzige Konzert, wo nur Werke von Stähle gespielt wurden. Es wird jetzt im September ein weiteres Konzert in Fulda geben, in der Alten Universität, wo auch wieder Werke von Stähle auf dem Programm stehen. Da wird es auch eine Uraufführung geben, wahrscheinlich des Streichquartetts von Stähle und es werden noch die Scherzi für Klavier von Stähle gespielt werden.
0: Dieses Buch, das Sie herausgegeben haben 2019, Hugo Stähle, Dokumente zu Leben, Werk und Wirkung des hessischen Komponisten. Das ist recht dick, ich habe es hier vor mir liegen. Wie sind Sie vorgegangen? Also wo haben Sie recherchiert? Sie haben ja wirklich vieles zusammengetragen.
1: Ja, ganz unterschiedlich. Also am Anfang dachte ich, ja, ich hatte mich ja eigentlich nur mit dieser Ouvertüre auseinandersetzen wollen, die herausgeben wollen. Und dann habe ich aber einige Briefe gefunden von Staehle an seinen Lehrer Spohr. Also er war erst Violinschüler von Spohr, dann später auch Kompositionsschüler von Spohr, obwohl Spohr gar nicht viele Kompositionsschüler hatte eigentlich, aber er gehörte zu den ganz wenigen. Und dann habe ich ein paar Zeitungsartikel gefunden, die im Internet nicht zu recherchieren waren und auch nicht erhältlich waren. Und da habe ich gedacht, man müsste doch diese paar Sachen, die es da gibt, mal irgendwie zusammenfassen und herausgeben und erhältlich machen, wenn man sich für Staehle interessiert. Und dann habe ich gedacht, okay, wenn ich das jetzt mache, dann muss es aber auch möglichst alles sein, was man so greifbar hat. Und habe mich dann auf die Suche begeben, was es alles so gibt. Ich habe mich in Archive gesetzt. Ich habe zum Beispiel in Darmstadt in der Landesbibliothek geschaut. Ich habe im Staatsarchiv in Marburg geguckt, ich habe auch in viele Archive angeschrieben und habe dann Überraschendes zum Teil gefunden. Also ich habe zum Beispiel zwei Briefe von Staehle an Mendelssohn gefunden. Mhm. Ich habe ein Autograph in Hamburg gefunden, wo noch ein Klavierstück von Staehle drauf zu finden war. Dann habe ich auch in Stockholm was gefunden, da lag auch ein Albumblatt, was Staehle geschrieben hat mit einem Kanon. Also es waren viele überraschende Erkenntnisse, die da heraus erwuchsen. Ich habe auch eine Serie von Zeitungsartikeln gefunden, die in Wien erschienen waren, wo das Leben von Staehle literarisch verarbeitet wurde. Also nicht ganz getreu der Realität, aber in Anlehnung daran.
0: Mhm. Wir hören mal wieder ein bisschen Musik von Hugo Staehle. Und zwar haben wir einen Ausschnitt aus seiner Sinfonie, seiner ersten Sinfonie in C-Moll, und hören mal den Anfang des ersten Satzes.

0: Das war jetzt Musik von Hugo Stähler, der Anfang des ersten Satzes der ersten Sinfonie. Und wir haben hier jetzt eine Aufnahme gehört aus dem Jahr 2019, von der Johannes Volker Schmidt eben auch schon gesprochen hat. Das reine Stähler-Konzert in Fulda, die Erzgebirgische Philharmonie Aue haben wir hier gehört unter Leitung von Carsten Rupp. Ja, das war Musik. Die hat Hugo Stähler geschrieben, da war er, ist ja nur 22 geworden oder glaube ich noch nicht mal 22, 18 Jahre alt. Und das ist immer wieder irgendwie unglaublich, wie man so eine Musik in dem Alter komponieren kann.
1: Ja, das finde ich auch unglaublich frappierend. Also wenn man das vergleicht mit dem, was andere Komponisten in dem Alter geschrieben haben. Klar, von Mendelssohn weiß man, dass er sehr früh reif war. Auch von Komponisten vor 1800, die haben natürlich auch früh schon Meisterwerke geschaffen. Im 19. Jahrhundert war das seltener, dass die Komponisten so früh schon zu so einer Reife gelangt sind. Und deswegen ist es ganz besonders erstaunlich bei ihm. Ja, also er war 18, er hatte seit einigen Jahren Kompositionsunterricht, unter anderem bei Louis Spohr, kurz zuvor bei Moritz Hauptmann. Moritz Hauptmann war dann aus Kassel weggegangen nach Leipzig, hat da die Stelle des Thomaskantors angenommen und dadurch war eben Hugo Stähler dann Schüler bei Louis Spohr geworden. Aber irgendwann ist ihm Kassel dann auch zu eng geworden und er hat sich gesagt, er muss irgendwo anders nochmal musikalische Eindrücke empfangen und hat sich dann entschieden, nach Leipzig zu gehen. Und in Leipzig hat er dann Unterricht bei Louis Plédy Klavierunterricht bekommen und bei Ferdinand David Geigenunterricht, aber er hat vor allem auch die Gewandhauskonzerte gehört. Das sind 20 gewesen ungefähr, die er da wahrscheinlich gehört hat. Und das hat ihm natürlich ganz neue Eindrücke verschafft. Allerdings hat er sich da nicht so wohl gefühlt in Leipzig. Er muss in eine ziemliche Depression gefallen sein. Mhm. Es gibt auch auch wieder so ein Albumblatt, wo er ein paar Zeilen musikalisch hinwirft und dann dazu schreibt an einen Freund, wenn du einstmals diese Zeilen in die Hände bekommst, dann denke an deinen Freund, der die Zeilen in dunkelster Stunde geschrieben hat. Also ihm muss es wirklich schlimm gegangen sein damals. Und er hat sich auch nicht mehr bei seinen Eltern gemeldet und dann wurde er zurückbeordert von seinen Eltern. Er musste wieder nach Kassel.
0: Und das hat er dann auch gemacht.
1: Ja, und diese Ereignisse hat er auch ein bisschen in seine Symphonie einfließen lassen. Also er war dann im April wieder in Kassel und da schreibt jetzt der Freund von ihm, Jakob Hoffmeister, schreibt über diesen Moment, wo er jetzt zurück ist in Kassel, ich zitiere, in dem freundlichen Kreise seiner Eltern und Geschwister etwas ruhiger geworden, dachte er über seinen bisherigen Seelenzustand nach und nahm sich vor, in seiner Symphonie einen Menschen zu schildern, welcher in den Stürmen des Lebens ohne Freundschaft und Liebe dasteht und dessen wildes Gemüt gleichsam einen Kampf mit den Elementen beginnt, um seiner unnennbaren Sehnsucht Herr zu werden, dann aber von Freundschaft und Liebe gefesselt, deren Zauber erkennt, ihre Seligkeit genießt und sich im Dankgebet zu Gott erhebt. Ja, also das ist so ein bisschen ein Programm, was dieser Symphonie quasi zugrunde liegt. Und das Spannende ist mit diesem Dankgebet, das wird der zweite Satz wahrscheinlich sein, der da gemeint ist, den wir vielleicht jetzt auch nochmal gleich kurz hören können. Und das Spannende ist daran, er nimmt diesen zweiten Satz wieder auf am Ende der Symphonie. Also es gibt dann im vierten Satz sehr viel Verwirrung, sehr viel Sturm und Unruhe, aber ganz am Schluss kommt wieder dieses Thema des zweiten Satzes wie ein Dankgebet.
0: Dann hören wir doch in den zweiten Satz jetzt gerade mal rein. Das ist auch wieder dieselbe Aufnahme, die wir hier gehört haben. Ja, hören wir den zweiten Satz mal.

0: Ein Auszug aus dem zweiten Satz der ersten Symphonie von Hugo Stähle. Ja, das ist einfach wunderbare Musik. Auch wieder eine Live-Aufnahme aus Fulda aus dem Jahr 2019. Ja, die erste Symphonie ist schon ein bedeutendes Werk von Hugo Stähle, aber Sie haben Johannes Volker Schmidt ja auch schon seine Oper erwähnt, Aria. Die war auch zu hören bei dem Konzert 2019, Szenen aus dieser Oper. Und das ist ja auch erstaunlich, dass ein Komponist in so jungen Jahren, ich glaube, er war auch 18, ne, als er diese Oper komponiert
1: hat. Ja, also hat dann ein bisschen gedauert. Er hatte mit 18 ungefähr angefangen, diese Oper zu schreiben. Ja, aber immer noch jung auf jeden Fall, 20 vielleicht maximal.
0: Es gibt einen schönen Brief, den er verfasst hat. Da geht es um seine Oper. Und wir hören da mal rein. Wir haben hier eine Stelle ausgewählt und da liest hier Bastian Kauf.
2: Durchlauchtigster Kurprinz Mitregent, gnädigster Kurprinz Mitregent und Herr. Auszug geheimen Kabinettsprotokolls in Hofangelegenheiten, Kassel, den 8. November 1846. Höchster Beschluss an die Generalintendantur des Hoftheaters. Die erste größere Frucht meiner musikalischen Studien ist eine Oper, von der ich den Text eurer königlichen Hoheit hierneben ganz untertänigst vorzulegen wage. Je mehr ich mich bemüht habe, bei der Ausarbeitung derselben die Leistungen der Hofbühne eurer königlichen Hoheit zu berücksichtigen und die verschiedenen Partien dem Personal derselben anzupassen, desto mehr dürfte meine ganz untertänigste Bitte, dass eure königliche Hoheit geruhen möchten, die Aufführung dieser Oper auf derer Hofbühne höchst gnädigst zu gestatten, Entschuldigung finden. Beseelt von dem einzigen Wunsche, dass meine geringen Talente und mein unausgesetztes Bestreben, sie zu vervollkommnen, des höchst gnädigsten Beifalls meines durchlauchtigsten Landesherrn nicht unwürdig erfunden werden möchten, verharrt in tiefster Untertänigkeit eurer königlichen Hoheit ganz untertänigst, pflichtschuldigst, treu, gehorsamster Hugo Stähle.
0: Ja, ein Ausschnitt aus Ihrem Buch, das Sie herausgegeben haben, Johannes Volker Schmidt, ein Brief von Hugo Stähle, da geht es um seine Oper. Also man hört diese Unterwürfigkeit hier deutlich raus.
1: Ne? Das ist ein Brief, den ich eben bei meinen Recherchen in Marburg gefunden habe. Da habe ich halt die ganzen Protokolle durchgeblättert und da ist mir der in die Hände gefallen.
0: Und das zeigt ja auch schon ein bisschen was, wie er ja als Mensch war.
1: Ja, also wahrscheinlich, ja. Also er war wohl nicht ein ganz einfacher Mensch. Also er muss sehr still gewesen sein, in sich verschlossen. Und deswegen hat er es wahrscheinlich auch in Leipzig sehr schwer gehabt am Anfang, Freunde zu finden. Er war ja auch nicht eingeschrieben an der Musik, am Konservatorium. Hat es da wahrscheinlich einfach schwer gehabt, Gleichgesinnte zu finden. Mhm. Ja, und mit der Aria ist es jetzt so gewesen, also er hat dann, als er in Kassel wieder zurück war, da hat er dann tatsächlich jemanden kennengelernt, mit dem er eine enge Freundschaft geschlossen hat. Und davon war ja eben in dem Ausschnitt, den ich vorhin schon mal gelesen hatte, über die Symphonie auch die Rede. Und dieser, das ist Jakob Hoffmeister gewesen, war eigentlich Jurist. Aber sein Herz hat eigentlich für die Kunst, für die Literatur geschlagen. Und der hat dann aus Begeisterung über diese Symphonie von Stähle, hat er dann ein Textbuch für ihn geschrieben. Aber irgendwie ein Textbuch, was man gar nicht so erwartet in der Romantik. Eigentlich denkt man, in der Romantik geht es um Wald, um Wasser, Nymphen oder Nixen oder was auch immer. Und hier geht es aber um einen antiken Stoff aus der römischen Geschichte. Mhm. Und insofern ein ungewöhnlicher Text für diese Zeit.
0: Und dieser Librettist hat ja auch noch eine Bedeutung, tiefere Bedeutung. Ne? Er hat ja später auch noch weitere sehr bekannte Libretti geschrieben.
1: Ja, also nicht vollständig. Also es gibt in der Tat eine interessante Geschichte. Er ist nämlich dann im weiteren Verlauf des Jahres 1845 ist er nach Wien gegangen, um sich da eine literarische Existenz aufzubauen. Auch in der Hoffnung, vielleicht für Stähle da etwas bewirken zu können und eine Aufführung seiner Symphonie dort erwirken zu können. Und da hat er Bekanntschaft mit Otto Nicolai, den Komponist der lustigen Weiber von Windsor, geschlossen. Und Otto Nicolai hat ihn als Textdichter eigentlich vorgesehen gehabt für seine lustigen Weiber von Windsor. Der hat ihn ständig mitgenommen zu Proben im Theater. Er hat neben ihm gesessen, tatsächlich am Klavier, wenn Nicolai die Proben geleitet hat. Und sollte so lernen, wie man ein gutes Textbuch schreibt. Und hat dann auch tatsächlich die ersten Szenen geschrieben und Nicolai hat die auch vertont. Aber dann musste Hoffmeister wieder aus Wien abreisen und so ist die Zusammenarbeit dann nicht fertiggestellt worden.
0: Mhm. Aber Hugo Stähle hat eine Oper dann tatsächlich geschrieben und die wurde auch aufgeführt. Also er hat es geschafft.
1: Ja.
0: Also die ist ja gespielt worden und ist auch sehr gut angekommen.
1: War sicherlich sein größter Erfolg. Mhm. Also eine Oper aufzuführen, ist auch nochmal wiederholt worden. Also ist wohl sehr positiv angenommen worden vom Publikum.
0: Wir können ja nochmal in einen Brief reinhören, den Louis Spohr geschrieben hat über Hugo Stähle und seine Oper Aria.
2: Eine lebensvolle, gute Musik hat der junge Komponist, obgleich die Oper sein erster Versuch der Gattung ist, in der Tat geliefert. Denn sie ist neu in der Erfindung, reich an ansprechenden Melodien, brillant instrumentiert und dankbar für die Sänger. Da wir nun auch die Oper mit unserem jetzigen Personal, alsbald Herr Derska, wiederhergestellt sein wird, gut besetzen können, so zweifle ich nicht, dass sie gefallen und durch öftere Wiederholungen, die darauf verwandte Zeit, sowie die Kosten der Ausstattung lohnen werde. Ich halte sie daher zur Aufnahme in unser Repertoire geeignet. Einer hochgeehrten Generalintendantur des Kurfürstlichen Hoftheaters gehorsamster Louis Spohr, Kassel, den 15. November 1846.
0: Ja, Louis Spohr, der Lehrer von Hugo Stähle, hat also ja, das Ganze befürwortet und eben auch gesagt, ja, das ist eine schöne Musik. Also das als Erstlingswerk, leider haben wir nur diese eine Oper von Hugo Stähle.
1: Ja, also ich denke dann natürlich manchmal drüber nach, was hätte der noch alles geschrieben. Also wir wissen aber natürlich, er hatte Pläne auf jeden Fall. Er wollte noch eine zweite Symphonie schreiben. Er wollte noch ein zweites Klavierquartett schreiben. Wir wissen, es gab ein Klaviertrio von ihm, was verloren ist, was aber im Hause Spohrs aufgeführt worden ist. Es gab eine Hymne an Spohr, die er 1848 aufgeführt hat, als Spohr ein Jubiläum gefeiert hat. Das sind alles Werke, die auch verloren sind und ist natürlich bedauerlich. Aber wir können froh sein, dass diese Symphonie überhaupt erhalten ist. Die ist erst in den 1930er Jahren wieder aufgetaucht in Berlin bei einer damals noch lebenden Nichte des Komponisten. Aber wenn sich damals nicht jemand entschieden drum gekümmert hätte, an diese Werke zu kommen, wer weiß, was dann jetzt wäre.
0: Gibt es denn noch Skizzen oder nicht ganz vollendete Skripte, die man noch vollenden könnte, die man noch aufführen könnte, die noch ganz unbekannt sind?
1: Also es gibt tatsächlich noch ein Werk, das noch, also außer dem Streichquartett, das ich schon genannt hatte vorhin, da gibt es schon eine Edition auch von, das muss jetzt nur noch mal uraufgeführt werden, aber das wird dann am 20. September in Fulda sicherlich erfolgen. Und es gibt noch eine Arie für Tenor und Orchester über einen Heine-Text. Eigentlich ein sehr spannendes Werk, was bisher noch nie aufgeführt worden ist. Eigentlich für mich wirkt es schon so wie eine Art Orchesterlied eigentlich. Es heißt eigentlich Arie, aber eigentlich ist es, ja, für mich geht das eher schon in Richtung Orchesterlied. Also ein spannendes Stück, kann ich zur Aufführung empfehlen.
0: Mhm. Und er hat ja wirklich sehr vielfältig komponiert. Ne? Wenn wir sagen, wir haben Kammermusik, wir haben Sinfonie, wir haben Oper. Lieder gibt es von ihm, ne? Also er hat ja wirklich sehr breit, er war sehr breit aufgespielt, Klavierwerke.
1: Einige sind auch verloren, er hat auch Etüden für Klavier geschrieben, die sind auch zum Beispiel verloren. Ja, ja, also vielfältig, war wirklich ein sehr, also er hatte auch einen hohen Anspruch an sich selbst. Er hat zum Beispiel auch gesagt, wer meine Werke loben will, der muss auch wissen, was daran zu tadeln ist oder zu rügen ist. Also er wollte nicht einfach so ein schmeichelndes Lob einstecken, sondern er wollte wirklich ein differenziertes, ein qualifiziertes Urteil über seine Werke haben und hat darum auch gebeten. Das ist der erste Brief an Mendelssohn, auch wo er darum bittet, dass Mendelssohn ihm doch ein genaues Urteil über dieses Werk schicken soll. Und auch von Spohr, seinem Lehrer, erhofft er sich ein wirklich gutes Urteil, womit er weiterarbeiten kann, um sich weiterentwickeln zu können. Also er hatte wirklich einfach einen sehr hohen Anspruch an sich, eigentlich fast Perfektionismus, müsste man das nennen.
0: Mhm. Ja, passt ja zu dem, was Sie auch über seinen Charakter gesagt haben. Jetzt hören wir nochmal einen dritten Ausschnitt aus einer Biografie von Jakob Hofmeister, auch aus Ihrem Buch. Und wir hören nochmal Bastian Korff mit diesem Ausschnitt.
2: Die Oper wurde auf dem Hoftheater zu Kassel im Frühjahr 1847, den 24. Mai und 8. Juni, zweimal aufgeführt, und zwar mit entschiedenem Erfolge. Nach der ersten Vorstellung rief das Publikum den jugendlichen Künstler auf die Bühne, um seinen Beifall auszudrücken. Jedenfalls bleibt diese Opernkomposition der gültigste Beweis für Stähles außerordentliches Talent. denn es ist von keinem unter allen bekannten Komponisten, selbst dem bedeutendsten nicht, gleich mit der ersten Oper ein solches Glück gemacht worden, wie es ihm gelang, welcher diese erste Oper in einem Alter von 19 Jahren schrieb, und zwar eine große Oper in 3 Aufzügen mit durchgehenden Rezitativen.
0: Ja, die Oper Aria, und die wird ja gleich zu hören sein nach den 17 Uhr Nachrichten, die Aufnahme aus Fulda aus dem Jahr 2019, Szenen aus Aria. Was wird man da hören? Das sind ja 3 Akte, also wir haben es auch eben gerade gehört in dem Ausschnitt.
1: Ja, also ich finde erstaunlich bei dieser Oper, ich habe einiges davon ja herausgegeben. Nicht alles, aber alles, was ich so gesehen habe bisher, ist einfach, dass das von gleichbleibender Qualität ist. Also es ist wirklich, es gibt da kein schwaches Stück drin, sondern es ist alles wirklich gute Musik oder sehr gute Musik. Und das erstaunt wirklich bei so einem jungen Komponisten auf dem Niveau, auch absolut auf der Höhe der Zeit. Er hat zum Beispiel auch jetzt der Tuba in dem Werk. Das ist noch nicht selbstverständlich in den 40er Jahren, dass das Instrument eingesetzt wird. Und es ist ein Stück aus der römischen Geschichte. Es ist so eine Intrigenhandlung am Hofe des Kaisers Claudius. Und man merkt sehr, also es ist auch ein Finale dabei, wo man sehr merkt, dass er wirklich ein Gefühl hat für Dramaturgie. Also er kann Spannung aufbauen, wechselt Ensembles und Soli ab und er lässt auch mehrere Soli gleichzeitig singen. Und man merkt, dass er es schafft, ein Stück zu, also Ensembles zu komponieren, wo er allen Gefühlen, die da auch widerstrebenden Gefühlen, die da hervorkommen, gerecht zu werden, also wo sich alles quasi widerspiegelt. Das ist wirklich eine sehr hohe Kunst, die er da beherrscht.
0: Und das hören wir dann nach 17 Uhr nach den Nachrichten. Jetzt haben wir immer gesagt, 200 Jahre Hugo Stähle, aber das Geburtsdatum haben wir noch gar nicht erwähnt. Das war der 21. Juni und aus dem Grund haben wir uns gesagt, hören wir heute Szenen aus Aria und am kommenden Samstag geht es dann nochmal weiter. Das ist nämlich dann der 20. Juni und das passt ja fast noch besser, fast auf den Tag genau. Hören wir dann auch noch die Symphonie, das sind dann beide Teile aus dieser Aufnahme aus Fulda aus dem Jahr 2019. Und zum Abschluss dieser Sendestunde gibt es jetzt nochmal Musik aus dem Klavierquartett. Und wir haben ja vorhin den 3. Satz gehört, der ist ein bisschen kürzer. Jetzt hören wir noch den Schluss des 1. Satzes. Vielleicht können Sie noch mal ein bisschen einordnen, noch mal zum Abschluss. Hugo Stähle ist ja wirklich also in der Kürze der Zeit, in der er komponieren konnte, hat er wirklich ganz viel geschaffen, kann man schon so sagen.
1: Auf jeden Fall. Ich würde jetzt nicht sagen, er ist ein Revolutionär gewesen. Das kann man vielleicht nicht sagen. Aber er hat einfach mit den Mitteln, die ihm zur Verfügung standen und mit der Kenntnis der Werke, die es damals gegeben hat, wirklich was sehr Eigenes geschaffen. Also man spürt das in allen Werken, das ist unglaublich kreativ, es ist nicht 0815, er versucht nicht nur irgendeine Sinfonie zu schreiben, er macht eine besondere Sinfonie mit einem speziellen Programm. Der hat einen ganz, ganz klaren Plan. Ja, also er versucht nicht nur einen 1., 2., 3. und 4. Satz zu schreiben, sondern es soll sein Werk sein, das unverwechselbar ist, und das ist ihm, glaube ich, sehr gut gelungen.
0: Vielen Dank für diese ausführlichen Informationen. Johannes Volker Schmidt, Herausgeber dieses Buches, was ich hier in Händen halte, Hugo Stähle, Dokumente zu Leben, Werk und Wirkung des hessischen Komponisten, im Olms Verlag erschienen. Wer mehr über Hugo Stähle erfahren möchte, lohnt sich mit ganz großer Sicherheit hier mal einen Blick reinzuwerfen. Vielen Dank, dass Sie zu Gast waren in der Sendung Musikland Hessen in HR2 Kultur.
1: Vielen Dank auch.
0: Und jetzt hören wir noch rein in den 1. Satz des Klavierquartetts von Hugo Stähle.

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1: Die Kasseläner Zwillinge Jutta und Gisela schreiben Geschichte. Sie machen die 68er-Revolte mit, begegnen Filmgrößen wie Federico Fellini und verwickeln sich in ein Mafia-Geiseldrama um einen Enkel des damals reichsten Mannes der Welt, Jean-Paul Getty. Schließlich begeben sich die ehemaligen It-Girls in den sogenannten Harem von Rainer Langhans, um spirituelle Läuterung zu finden. Liedermacher und Kabarettist Reinald Grebe bringt ihr Leben auf die Bühne und die Zwillinge so wieder zurück.

0: Teils Schauer bis 22 Grad. Mein Name ist Theresia Tautz. Hessen weitet das Programm aus, mit dem die Bahnhöfe sicherer werden sollen. Innenminister Poseck hat auf dem Hessentag in Fulda die bisherigen Pilotkommunen ausgezeichnet und 6 neue Teilnehmer vorgestellt. HR-Reporterin Conny Bechstedt.
1: Neu dabei sind Bahnhöfe und Verkehrsstationen in Hungen, Herborn, Treisa, Neu-Isenburg, Heppenheim und Bad Homburg. Seit Dezember 23 haben die Pilotkommunen Fulda, Hofgeismar, Hofheim, Maintal, Neustadt und Rüsselsheim verschiedene Maßnahmen umgesetzt. So wurden zum Beispiel in Fulda gemeinsame Streifen von Bundes-, Landes- und Stadtpolizei etabliert. Hofgeismar hat bessere Beleuchtung installiert und in Rüsselsheim wird rund um den Bahnhof öfter sauber gemacht als vorher.
0: Ein Friedensabkommen zwischen dem Iran und den USA wird wohl doch nicht an diesem Wochenende unterschrieben. Das hatte Pakistan in Aussicht gestellt. Ein Sprecher des iranischen Außenministeriums sagte jetzt der staatlichen Nachrichtenagentur IRNA, die Unterzeichnung werde nicht morgen, sondern eher in den Tagen danach sein. Was angeblich in dem Abkommen steht, dazu Thorsten Lange aus der Nachrichtenredaktion.
2: Aus verschiedenen Quellen verlautete, dass die Straße von Hormus wieder für den Schiffsverkehr geöffnet werden soll. Die USA sollen die Blockade iranischer Häfen aufheben und eingefrorene Gelder freigeben. Unklar ist, ob die Vereinbarung auch Israels Angriffe gegen die Hisbollah im Libanon umfasst. Über das iranische Atomprogramm soll später verhandelt werden.
0: Eine private Pflegevorsorge muss attraktiver werden. Das findet Bundesgesundheitsministerin Wacken und fordert in den Zeitungen der Funke Mediengruppe, dass die gezahlten Beiträge als Vorsorgeaufwand von der Steuer absetzbar sein sollten. Das wolle sie innerhalb der Bundesregierung besprechen. Aktuell zählt eine Zusatzversicherung zwar auch schon als Vorsorgeaufwendung in der Steuererklärung, sie macht sich aber nur wenig bemerkbar, weil auch Beiträge zur gesetzlichen Kranken- und Pflegeversicherung im Höchstbetrag enthalten sind. Die Wirtschaftsweise Grimm hält die Reformpläne der Bundesregierung für unzureichend. Grimm sagte der Welt am Sonntag, Deutschland brauche deutlich bessere Bedingungen für Innovation und technologische Entwicklung, um wieder stärker zu wachsen. Aus der Nachrichtenredaktion Doris Bimmer.
3: Statt begrenzende Regeln abzuschaffen, würden in Deutschland Reformen diskutiert, die den Wählern nicht sehr wehtun, aber auch wenig bewirken würden. Beispiel Ehegattensplitting. Viel Aufwand, kaum Wachstumseffekt, so Grimm. Die Wirtschaftswissenschaftlerin empfiehlt der deutschen Politik, sich an Dänemark und Schweden zu orientieren. Diese Länder hätten einen flexiblen Arbeitsmarkt und ein innovationsfreundliches Umfeld. Dadurch seien deren Volkswirtschaften deutlich anpassungsfähiger.
0: Der Pianist Igor Levit ist mit der Ehrendoktorwürde der Universität Osnabrück ausgezeichnet worden. Damit darf der 39-Jährige den akademischen Titel Dr. H.C. tragen. Zur Begründung wurden seine Kunst und sein Einsatz für Toleranz und Demokratie genannt. Einem breiteren Publikum wurde er in der Corona-Zeit bekannt, als er Konzerte über die sozialen Medien übertrug, die von Millionen von Menschen verfolgt wurden. Das waren die Nachrichten. Das Wetter. Den Rest des Tages bleibt es meistens trocken und sonnig, nur im Norden und Osten auch mal dichtere Wolken. Die Höchstwerte zwischen 18 Grad in Villingen und 25 Grad im Ried. In der kommenden Nacht kühlt es ab auf 12 bis 7 Grad. Morgen gibt's viel Sonne, aber auch dichte Wolken und Schauer bis 22 Grad. Die weiteren Aussichten am Montag oft sonnig und trocken bis 22 Grad. Am Dienstag etwas wolkiger bis 27 Grad. Die Zeit, es ist 7.04 Uhr.
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5: Und da geht es jetzt weiter mit Christiane Hillebrand. Ich wünsche Ihnen einen schönen Samstagnachmittag. Heute senden wir anlässlich des 200. Geburtstags des Komponisten Hugo Stehle Szenen aus seiner Oper Aria. Eine Aufnahme aus dem Jahr 2019 aus der Orangerie Fulda. Am 21. Juni vor 200 Jahren wurde Hugo Stehle in Fulda geboren. Sie hören eine Aufnahme mit dem städtischen Konzertchor Winfridia Fulda und der Erzgebirgischen Philharmonie Aue. Die musikalische Leitung hat Carsten Rupp.

So also besingen die Sklaven die Schönheit der römischen Nacht. Nun folgt der erste Akt. Ich habe Ihnen das schon resümiert. Es schließt sich die Intrige der Kaiserin Messalina an. Sie begehrt Silanus, den Feldherrn. Er verweigert sich ihr aus Loyalität zum Kaiser. Und deshalb will sie ihn mit Hilfe von Narzissus, dem Vertrauten des Kaisers, beseitigen, indem sie ihn bezichtigen, den Kaiser ermorden zu wollen. Silanus wird festgenommen. Die Hofgesellschaft fordert Silanus Tod. Narzissus dagegen wird belobigt. Der Chor dankt den Göttern für ihre Wachsamkeit. Neuer Glanz umkröne den Kaiser und sein Reich. Und so schließt der erste Akt der Oper Aria von Hugo Stählen.

0: Das waren Szenen aus der Oper Aria von Hugo Stähle, eine Aufnahme mit dem Konzertchor Winfridia Fulda und der Erzgebirgischen Philharmonie unter der Leitung von Carsten Rupp. Die Aufnahme entstand 2019 in der Orangerie Fulda. Das war heute unser Konzert aus Hessen anlässlich des 200. Geburtstags von Hugo Stähle. Am Mikrofon verabschiedet sich Christiane Hillebrand.
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3: 18 Uhr. Programm für mehr Sicherheit an Hessens Bahnhöfen wird ausgeweitet. Wacken will stärkere Förderung für private Pflegevorsorge. Formel-1-Pilot Russell holt Pole Position in Barcelona. Das Wetter in der Nacht 12 bis 7 Grad.

0: In Fulda gemeinsame Streifen von Bundes-, Landes- und Stadtpolizei etabliert. Hofgeismar hat bessere Beleuchtung installiert und in Rüsselsheim wird rund um den Bahnhof öfter sauber gemacht als vorher.
1: Private Pflegevorsorge muss stärker gefördert werden. Das fordert Bundesgesundheitsministerin Waken in den Zeitungen der Funke Mediengruppe. Das werde sie innerhalb der Bundesregierung besprechen. Aus der Nachrichtenredaktion Sevilay Sace.
2: Waken findet, dass es möglich sein müsse, die gezahlten Beiträge als Vorsorgeaufwand von der Steuer abzusetzen. So könne die private Vorsorge ein stärkerer Baustein der Pflegeversicherung werden. Denn die Finanzierungslücke wird immer größer. Schon jetzt kann man Pflegezusatzversicherung in der Steuererklärung zwar geltend machen, das wirkt sich am Ende aber nur wenig aus, weil auch Beiträge zur gesetzlichen Kranken- und Pflegeversicherung im Höchstbetrag enthalten sind.
1: Offenbar wird ein mögliches Friedensabkommen zwischen dem Iran und den USA doch nicht in den nächsten 24 Stunden unterzeichnet. Die Vermittler aus Pakistan hatten das in Aussicht gestellt. Jetzt sagt ein Sprecher des iranischen Außenministeriums, der staatlichen Nachrichtenagentur IRNA, das genaue Datum stehe noch nicht fest, aber die Unterzeichnung werde nicht morgen, sondern eher in den Tagen danach sein. Die amerikanische KI-Firma Anthropic hat den Zugang zu ihrer neuesten KI-Software für alle Nutzerinnen und Nutzer weltweit blockiert. Hintergrund: Das US-Handelsministerium hatte aus Sicherheitsgründen verboten, dass Ausländer Zugriff auf die neuen Modelle Fable 5 und Mythos 5 haben, sogar wenn sie bei Anthropic arbeiten. Laut Unternehmen gab es keine andere Möglichkeit, als die Modelle für alle zu sperren. Bei der Fußball-WM steigt heute die Schweiz ins Turnier ein. Das Team trifft um 21 Uhr unserer Zeit auf Katar. Zu den weiteren Spielen ARD-Sportreporterin Desiree Krause.
3: In New Jersey wird um Mitternacht das Duell zwischen Brasilien und Marokko angepfiffen. Der Rekordweltmeister aus Brasilien muss dabei auf den an der Wade verletzten Superstar Neymar verzichten. Außerdem spielt um 3 Uhr unserer Zeit Haiti bei seiner ersten WM-Teilnahme seit 52 Jahren gegen Schottland. Um 6 Uhr dann der WM-Start von Australien gegen die Türkei. Die deutsche Mannschaft fliegt gegen 21 Uhr per Charter zu ihrem ersten WM-Spielort nach Houston und trifft dort morgen im ersten Spiel auf Curaçao.
1: Beim Großen Preis von Barcelona, Katalonien, startet Formel-1-Pilot George Russell morgen von der Pole Position. Im Qualifying heute kam der Mercedes-Pilot als Erster durchs Ziel vor Lewis Hamilton im Ferrari und WM-Spitzenreiter Kimi Antonelli im Mercedes. Das waren die Nachrichten. Das Wetter: In der Nacht kühlt die Luft ab auf 12 bis 7 Grad. Im Norden und der Mitte Hessens gibt es Schauer. Morgen erwarten uns Sonne und Wolken und einzelne Schauer nördlich des Mains. Die Temperaturen steigen auf 15 bis 23 Grad. Die weiteren Aussichten: Am Montag oft sonnig und meist trocken bis 22 Grad. Am Dienstag etwas wolkiger und etwas Regen, aber wärmer bis 27 Grad. Die Zeit 18.04 Uhr.
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5: Mit Yvonne Koch. Seit 10 Jahren gibt es den Tag der nachhaltigen Gastronomie, immer am 18. Juni. Das ist ein Aktionstag, den die Vereinigten Nationen ausgerufen haben. Und ganz ehrlich, ich habe von diesem Aktionstag vorher noch nie gehört. Dabei soll er unseren Umgang mit Essen verbessern. Wir sollen bewusster mit Lebensmitteln umgehen, regional einkaufen, möglichst nichts wegwerfen. Also wichtige und hehre Ziele. Aber schauen wir uns in dieser Sendung mal an, welche Ideen es dazu schon gibt, damit wir nachhaltiger einkaufen, kochen und essen und wie die funktionieren. Wenn man sich mal überlegt, wie viel verschiedene Rohstoffe zum Beispiel in einem Brot drin sind, wie viel Aufwand es ist, allein den Weizen anzubauen, zu ernten und zu Mehl zu mahlen und wie viel Know-how es braucht, bis der Teig daraus geknetet, geformt und gebacken ist, dann fällt es einem bestimmt schon schwerer, Brot wegzuwerfen. Und eigentlich sollten wir bei allen Lebensmitteln Skrupel haben, sie zu verschwenden. Denn Wegwerfen, klar, ist nicht nachhaltig. Weil aber trotzdem bei vielen Lebensmittelhändlern, Bäckereien oder Metzgern am Ende des Tages nicht alles verkauft ist, hat eine Gruppe von jungen Unternehmern in Kopenhagen vor einigen Jahren eine App entwickelt, die eine Lösung für die massive Lebensmittelverschwendung sein soll. Seitdem wird die App Too Good To Go in 21 Ländern in Europa, Nordamerika und Teilen von Asien eingesetzt. Meine Kollegin Anne Bayer hat sich in Hessen umgeschaut, wer die App nutzt und welche Geschäfte mitmachen.
6: In der Metzgerei Fächer in Seligenstadt. Frederik Fächer ist am Einpacken. In die Tüte kommt, was abends übrig bleibt.
7: Wir suchen am Ende des Tages immer noch mal so ein paar Produkte raus, wo wir zwar wissen, dass sie noch gut sind, aber wo uns vielleicht auch einfach für den nächsten Tag dann, ich sag mal, das Ganze optimieren.

0: Ist nicht mehr gefehlt. Insgesamt gucken wir dann, dass wir auf ungefähr 20 bis 21 Euro kommen, was bei uns immer der Warenwert für die Tüte ist.
1: Kosten tut diese Tüte dann allerdings nur ein Drittel des Warenwertes, sprich 7 Euro statt 20. Sie wird nun in einer App angeboten und kann von interessierten Nutzern direkt reserviert und abgeholt werden. 5 bis 6 solcher Rettertüten bietet die Metzgerei täglich an und die sind schnell ausverkauft. Eine davon hat Daniel Bönig ergattert.
2: So richtig einen Reinfall habe ich, das muss ich auch sagen, noch nie erlebt. Also es lohnt sich wirklich, da mit dieser App zu arbeiten.
1: Diese App heißt Too Good To Go und zeigt genau an, wo im näheren Umfeld ein Schnäppchen zu machen ist. Das kann eine Tüte beim Metzger oder Bäcker sein, übrig gebliebene Mahlzeiten von Restaurants oder auch mal Reste vom Frühstücksbuffet im Hotel um die Ecke. Der einzige Nachteil, so eine Tüte muss immer zu einer bestimmten Uhrzeit abgeholt werden und der Inhalt ist eine Überraschung, kann also nicht ausgewählt werden. Dennoch, die Anbieter wie die Seligenstädter Metzgerei können mit diesem Angebot ihre Abfälle drastisch reduzieren.
0: Wir sparen uns dadurch Kosten. Alles, was wir entsorgen, muss auch nochmal nach Kilogramm bezahlt werden.
1: 2015 wurde Too Good To Go in Dänemark gegründet. Ein Jahr später war die App auch in Deutschland verfügbar. 26.000 Betriebe in Deutschland machen bereits mit. Mit dabei sind Hotels, Bäckereien, Restaurants, Supermärkte, Tankstellen und so weiter. Ein Großteil der Einnahmen bleibt bei den Unternehmen. Eine kleine Provision und eine Jahresgebühr geht an die App. Für alle eine faire Lösung. In Deutschland werden jährlich etwa 11 Millionen Tonnen Lebensmittel weggeworfen. Viel mehr, als gerettet werden kann. Um gegen diese Verschwendung anzugehen, braucht es Ideen und Lösungen, wie zum Beispiel das Konzept von Too Good To Go.
3: Es geht um nachhaltiges Essen in dieser Sendung, wobei man unter Nachhaltigkeit ganz verschiedene Sachen verstehen kann. Wie wir im Beitrag eben gehört haben, ist es für manche schon nachhaltig, wenn man keine Lebensmittel wegwirft. Der nachhaltige Umgang mit Essen kann aber schon vorher ansetzen. Zum Beispiel, indem man darauf achtet, dass die Lebensmittel keine großen Transportwege brauchen, also aus der Region sind. Oder auch, dass man guckt, was in der Jahreszeit gerade wächst, also nur saisonale Lebensmittel verwendet. Das verstehen die meisten Menschen unter Nachhaltigkeit. Aber ich habe einen Menschen gefunden, der Nachhaltigkeit beim Essen im wahrsten Sinne des Wortes auf die Spitze treibt. Ricky Savat ist nämlich Spitzenkoch. Genauer gesagt hat er sich einen der heiß begehrten Michelin-Sterne erkocht. Außerdem war er der Erste, der seinen Stern mit veganer Küche bekommen hat. Und das allein ist schon bemerkenswert. Er war auch sofort zu einem Gespräch bereit und so unkompliziert, dass wir gleich ins Du gerutscht sind. Ricky, gerade Sterneküche wird oft dafür kritisiert, dass sie alles andere als nachhaltig ist, weil zum Beispiel nur der beste Teil vom Fleisch, vom Fisch oder Gemüse verwendet und der Rest weggeworfen wird. Wie ist das bei dir?
4: Ja, das ist nicht nur Klischee, sondern ich würde es sogar so unterstreichen. Es ist immer noch so. Ich glaube, man muss umdenken in der heutigen Zeit, sich auch immer über Nachhaltigkeit Gedanken machen. Wenn ich jetzt eine Karotte nehme, dass ich natürlich auch das Grün mit verwende. Es geht auch darum, wo kommt sie her? Ressourcenschonung, Wege, CO2-Abdruck. Dann machen wir weiter bei Energie im Laden selber. Auf was wird sie zubereitet? Wie lange wird sie zubereitet? Also es ist ein Riesenwort auch, wo wir immer nur die Spitze vom Eisberg, glaube ich, sehen. Also das Wort Nachhaltigkeit wurde auch sehr krass durch den Kakao gezogen in den letzten Jahren. Greenwashing at its best. Ja. Und das hat mich ein bisschen genervt, dass ich mit anderen verglichen wurde, die Hummer, Kaviar, Wagyu und was weiß ich auf der Karte haben.
3: Also, aber wo setzt du denn an? Gib doch mal Beispiele. Auf was verzichtest du, was in anderen Küchen trotzdem noch vorkommt, die sich aber auch regional und saisonal schimpfen?
4: Dieser vegane Aspekt, der war anfangs nie aus ethischen Gründen, sondern das war auch irgendwie so, ich möchte gegen den Strom schwimmen und Dinge tun, die keiner macht oder Dinge zu hinterfragen. Muss es immer das vermeintliche Luxusprodukt sein? Warum muss es in jedem Sterneladen, in jedem Menü eine Langostino geben, ein Stück Wagyu, Hamachi, Gelbflossen, Makrele, in einer Vorspeise roh und pipapo? Es ist immer diese Produktpalette, die überall gleich gesetzt ist.
3: Okay, und da hast du dich bewusst dagegen entschieden. Du machst nur Gemüse.
4: Klar, genau, ja. Erster Schritt, Gemüse. So, etwas zu machen, was keiner gemacht hat oder nicht so viele, sage ich immer. Und vor allen Dingen, wo sich keine Sau auskennt. Gemüse war immer Beilage. So, wenn du da mal einen Vegetarier hast, einmal im Quartal, dann hat jeder so, oh, gar keinen Bock drauf, was machen wir dem jetzt? Ey, zieh mal irgendwelche Schubladen auf, knallen irgendwas in die Pfanne, Hauptsache der hält die Klappe. So wurde mit den Leuten umgegangen. Und das fand ich schon mal recht respektlos, weil die haben sich für etwas entschieden, was Gast ist König am Ende des Tages und da wurde sich immer nicht so viel Mühe gegeben. Ja. Und dann habe ich gesagt, okay, dann springe ich da rein, wo ich gar keinen Dunst habe. Und das war Gemüseküche. Und dann war es ein Prozess. Ich habe mit vegetarischer Küche angefangen, habe mich da langsam reingebuddelt, Gemüse zu verstehen, die Nuancen wahrzunehmen. Wie schmeckt eigentlich ein super reduzierter Gemüseteller? Wie platziere ich Dosierung und so weiter? Welche Technik wende ich an? Und das war super krass. Und dann warst du irgendwann im Game und dann hast du weitergedacht, wie kannst du das Konzept noch ausfeilen? Und dann fängst du an zu reduzieren, zu verzichten. Und dann war es für mich ganz klar, also das Thema Gewürze, ich fand Gewürze immer einen Störfaktor, wenn wir jetzt von der kulinarischen Sicht sprechen. Auf der Zunge habe ich Gewürze noch nie verstanden, weil ich finde, wenn du ein super Grundprodukt hast, brauchst du nichts mehr. Der Geschmack, der pure Geschmack ist ja verloren gegangen, finde ich, in der Gesellschaft. Überall knallen wir jetzt irgendwelche Currypasten und Miso-Pasten und Sojasoßen dran, aber wissen gar nicht mehr, wie schmeckt eine gute Karotte. Dann habe ich gesagt, okay, Gewürze raus damit, wer braucht den Scheiß?
3: Also du hast erst vegetarisch gekocht, dann hast du nach und nach Gewürze, hast du gesagt, rausgeschmissen, aber natürlich auch sowas wie Käse, Sahne, sonst noch was, tierische Produkte auch noch.
4: Kam dann, so plump es klingt, du setzt dich da hin und überlegst, was machst du jetzt? Also du musst irgendwie ein Konzept schaffen, der dich irgendwie von der Masse abhebt. Ja? Und wenn du dich dann auf die Region beschränkst und sagst, du möchtest brutal regional arbeiten, mit regionalen Erzeugern, mit eigenem Anbau, du willst raus vor die Tür, das Zeug selber sammeln, dann musst du auch überlegen, okay, ist es noch verständlich für einen Gast, wenn er dann kommt und, ich sag jetzt mal, Limette und Zitrone hat oder irgendwie Ras el Hanout oder irgendwelche Kreuzkümmelgeschichten auf dem Teller. Es macht keinen Sinn. Wenn ich sage, ich bin brutal regional, dann fange ich auch an zu hinterfragen, was wächst vor der Haustür. Und dann war es ganz klar, okay, Gewürze kommen nicht von hier raus damit. Kräuter wurden schon damals als Würzung genutzt. Ich würde sie nicht als Würzung beschreiben bei mir in meiner Küche, sondern als eigenes Produkt. Und ja, dann fällt alles raus eigentlich, das, was
3: also,
4: du zuvor
3: kanntest. Also sprich, du hast kein Pfeffer, und aber Salz schon?
4: Oder Salz, nicht? Ja. Ich glaube, im Taunus gab es noch vor ein paar tausend Jahren.
3: Ja, die Römer in so. Bad Nauheim,
4: ja,
3: genau.
4: Ja, Bad Nauheim, gut, genau. Das wäre auch noch so eine Sache. Ja. Rübenzucker. Mhm. Wenn wir mal was süßen müssen extra, dann nehmen wir Rübenzucker oder halt die natürliche Süße. Keine Ahnung, Karotte zum Beispiel, rote Beete. Wenn du da die Säfte verwendest, sie reduzierst, kriegst du auch eine sehr kompakte Süße, die auch ausreichend ist. Also das, was wir unter Würzung und unter Salzung verstehen, ist ja eigentlich over the top, also wir bräuchten es eigentlich nicht mehr.
3: Ich finde es witzig, dass du diesen Begriff brutal regional kreierst da.
4: Ja, dass die Leute das checken.
3: Ja.
4: Also das, es muss das halt immer in die Fresse, weil das ist ein krasser Impact. Wenn du sagst, du verzichtest auf Schokolade, Kaffee, Kakao, Zitrusfrüchte, Exoten, Gewürze, das ist alles, das sind Fundamente in der Gastronomie oder in der Küche. Und wir reden hier von Sterne-Gastronomie.
3: Mensch, da fällt mir ein, mir habe ich noch gar nicht verraten, wie dein Restaurant eigentlich heißt. Ja, genau. Es ist nämlich das Seven Swans. Das ist ein ziemlich kleines Restaurant, direkt am Main in Frankfurt. Und wenn ich richtig weiß, gibt es nur Platz für 18 Tische?
4: Boah, das wäre krass.
3: Das wäre viel. Wie viel sitzt denn?
4: 18 Gäste.
3: 18 Gäste, oh,
4: 18
3: okay.
4: Tische wären krass, ja.
3: Dann verrat mir doch mal, wie so ein Menü bei dir aussieht. Also wie bearbeitest du Gemüse, dass es wirklich Spitzenküche ist? Also wie trimmst du das so besonders?
4: Jetzt können wir wieder auf die Wurzel gehen, auf das Grün gehen. Auf,
3: ja, mach ruhig, ne, mal. Ich möchte mal richtig ein Beispiel. Was ist ein Menü bei dir?
4: Zum Beispiel einer unserer Signatures, die wir jahrelang gekocht haben, das war eine Kartoffel. Du fängst an, du schälst sie, überlegst, was machst du aus der Schale? Du nimmst das Grün, überlegst, was machst du aus dem Grün? Klar, du kannst ein Öl, kannst ein Pesto, du kannst eine Emulsion machen, eine Sud, eine Mayo aus dem Grün machen, whatever. Und dann gehst du auf die Technik. Du kannst einen Teil des Produktes beizen, du kannst das andere räuchern, du kannst das andere einlegen, pickeln.
3: Ah, fermentieren ist doch ein großer Trend, genau.
4: Absolut. Also es gibt Millionen Wege und das ist das Absurde an Gemüse. Du musst dich entscheiden. Du könntest so viele Wege einschlagen und Konsistenz, also eine Karotte, wenn sie jetzt ganz dünn geschnitten ist, schmeckt sie anders, wie wenn ich da so ein ganzes Stück hinlege, so, weißt du? Und da kannst du schon viel mit steuern. Lächerlich klingt eigentlich.
3: Was ist die Kartoffel, die einen Stern verdient hat? Was machst du mit ihr?
4: Also die Kartoffel, die haben wir in der Erde gebacken. Das heißt, wir haben sie mit Erde mit in die Küche genommen. Wir stecken sie zurück, feuchten die Erde an, machen in so einem Tontopf, haben wir es immer gemacht, Deckel drauf und dann so Stunde bei relativ niedriger Temperatur gegart, also gleichmäßig gegart. Dann wird sie auch darin ausgekühlt. Und dann haben sie rausgeholt, die Schale vorsichtig runtergepellt und dann haben wir die Kartoffel ausgestochen, so kleine Bällchen, die nochmal kurz angebraten, angeschwenkt, sonst nichts. Und dann hat sie automatisch eine noch tiefere, erdigere, fast schon nussigere Aromatik.
3: Eine Kartoffel hat eine nussige Aromatik.
4: Also wir können jetzt über Kartoffeln philosophieren, da müssen wir noch
3: wir fünf andere Sendungen machen.
4: Aber es ist krass. Und da sind wir nur bei Kartoffeln, das betrifft auch jedes Gemüse. Ne?
3: Aber das heißt, du betreibst einen unglaublichen Aufwand, um aus diesem Gemüse so das, wie du sagst, den Stern rauszuholen, das Beste rauszuholen.
4: Und da drehen wir uns im Kreis, weil wir da wieder an den Punkt kommen, der Gast, der bei uns sitzt, der sieht eine Kartoffel auf dem Teller. Aber wie man zu so einer Komplexität auf der Zunge kommt. Und deswegen bin ich auch noch in so einer Erklärungsnot. Ich muss den Leuten immer erzählen und erklären, warum wir den Preis rechtfertigen. Es ist halt der enorme Aufwand, den wir betreiben.
3: Ja, kann ich mir vorstellen. Ich habe in irgendeinem Video gesehen, da hast du mit Löwenzahn gearbeitet und hast wirklich die Blüte benutzt und Blätter und Stängel und sonst noch was alles. Aber ich meine, ein Löwenzahn, der wächst in jeder Straßenritze.
4: Ist für Umme.
3: Genau, das kann ich mir schon vorstellen, dass dann die Leute sagen, mein Gott, wie kann es sein, dass man so viel für Unkraut oder für so ein Essen mit Unkraut bezahlen muss?
4: Also Unkraut gibt's nicht.
3: Ja.
4: Wir reden hier von Heilkräutern. Ja, auch das, natürlich, wenn du, guck mal, dieses Thema Kaffee, Schokolade. Am Anfang war ich so, ich habe sehr verbissen nach einem Ersatz gesucht, weil ich dachte, eine Küche ohne Schokolade und Kaffee funktioniert nicht. Du musst das irgendwie auf die Zunge bringen. Und dann fängst du halt an zu suchen. Dann lutschst du halt an allem rum, was nicht nitronagelfest ist, in der Hoffnung, du findest irgendwie Schokolade oder Kaffee in der Natur. Und dann gehst mal raus und ziehst mal so einen Humpen raus, ne? So eine Löwenzahnwurzel. Oder Wegwarte, Zikorie, auch spannend. Und die Wurzel ist sehr, sehr spannend. Wenn du sie röstest, so anröstest, hast du so einen walnussigen Geschmack. Natürlich diese Tannine, diese leichten herben Akzente. Und wenn du sie tot röstest und du die in den Ofen öffnest, riechst du erstmal Kaffeenuancen. Also sehr schwierig zu unterscheiden.
3: Von Löwenzahnwurzel?
4: Löwenzahnwurzeln. Es ist unfassbar schwierig, dann Unterschied überhaupt rauszuriechen. Und die konfieren wir in einem Öl, das dauert 8 bis 10 Wochen. Dann hast du irgendwann das Ätherische von dem verbrannten Material im Öl. Und das schmeckt auf der Zunge schokoladig, seidig, röstig, nussig, kaffeeähnlich.
3: Aber trotzdem, Nachhaltigkeit in allen Ehren. Aber wenn du das einfach, weil das so hochpreisig ist, nur so wenigen Gästen präsentieren kannst, deine wirklich tollen Sachen, was du aus Gemüse machst und überraschende Sachen, womit du ja Leute auch überzeugen willst. Aber das kriegt ja nur so ein ganz kleiner Kreis mit. Ist das nicht auch ein bisschen gegenteilig zu Nachhaltigkeit?
4: Ich glaube, der Name Seven Swans ist national, wenn nicht so international, sehr bekannt. Für das, was wir machen. Natürlich ist es eine Bewegung, die wir auslösen wollen, aber die nicht alleine bewerkstelligen können. Es ist ein Schritt in die richtige Richtung. Was der Gast mit dieser Information tut, die er auf der Zunge erfahren hat, da stecke ich nicht mehr drin. Ich repräsentiere unsere Natur. Ich vermittle Wissen, welches in Vergessenheit geraten ist. Aber ich habe immer an dieses Thema geglaubt. Und es war nie das Labeling, es war nie Propaganda, ich möchte jeden zum Veganismus bekehren. Das war nie die Idee dahinter. Es war, sich auf die Region zu beschränken und die Schätze der Natur wieder wahrzunehmen. Und ich finde, das Wissen alleine ist, also mehr nachhaltig geht es gar nicht.
3: Wenn ein Gast, du könntest ja zum Beispiel sagen, du machst einmal diese Sterneküche, aber was weiß ich, ab und zu, ich spinne jetzt mal rum, gehst du irgendwo mit einer Schulklasse und bringst denen noch irgendwie bei, was man aus irgendwelchen Wurzeln noch machen kann oder sowas.
4: Das mache ich doch gerade.
3: Das machst du?
4: Ich habe eine kleine Berufsschulklasse begleitet und da haben wir im Rahmen der Deoga haben wir so ein pflanzenbasierendes Menü kreiert und dann fahre ich da und mache so Vorträge und so weiter. Also Wahnsinn. Das mache ich schon. Also Nachwuchsförderung natürlich ganz, ganz wichtig.
3: Was und das
4: ich
3: sind dann ganz normale Schüler? Das ist dann jetzt nicht irgendwie eine Eliteklasse?
4: Berufsschule halt, ne? Ja. Köche, also Nachwuchsköche.
3: Ricky Savard war das, der erste Koch, der mit veganer und, ich zitiere, brutal nachhaltiger Küche einen Michelin-Stern erobert hat. Nachhaltig kochen, essen und einkaufen. Das bedeutet auch, dass die Kosten für Lebensmittel mitgedacht werden müssen. Für Märkte, Bäcker, Metzger oder Discounter bedeuten weggeworfene Lebensmittel nämlich nicht nur, dass sie an dem Überschuss nichts verdienen, sondern womöglich sogar noch draufzahlen müssen, zum Beispiel für die Müllentsorgung. Kein Wunder also, dass immer mehr Händler andere Wege suchen, die Lebensmittel doch noch an den Kunden zu bringen. Was übrigens dann auch ziemlich nachhaltig für deren Geldbeutel sein kann, hat Roman Waschauer herausgefunden.
5: Brötchen, Brot, aber auch Kuchen, Kaffee, Frühstück, das gibt es bei der Bäckerei Kaffee Ernst aus Neu-Isenburg. Andreas Schmidt führt das Unternehmen in dritter Generation. 25 Filialen hat die Bäckerei mittlerweile. Da kommt täglich einiges an Backwaren zusammen, die nicht verkauft werden. Dafür hat man sich was Besonderes ausgedacht.
6: Wir haben ein eigenes Geschäft, das ist unser Vortagsladen. Da werden Backwaren, also Brot, Brötchen, Stückchen, aber auch belegte Brötchen vom Vortag zu 50% oder mehr Rabatt verkauft.
5: Auch an die Tafeln werden Lebensmittel weitergegeben und was da noch übrig ist, wird zu Tierfutter verarbeitet.
6: Sodass auch dort die Lebensmittel tatsächlich nicht auf der Müllhalde landen, sondern auch dort wieder in den Kreislauf zurückgeführt werden.
5: Wenige Kilometer weiter liegt ziemlich genau zwischen Offenbach und Frankfurt das Best Western Hotel Kaiserlei. Dreimal am Tag gibt es hier Buffet, Frühstück, Mittagessen, Abendessen. Dabei bleibt häufig was übrig. Auch hier wird versucht, Lebensmittel nicht zu verschwenden. Ein Beispiel, grüner Salat im Buffet. Der wird nicht mehr offen in Schüsseln angeboten, sondern portioniert in wiederverwendbaren Gläsern. So ist der Salat länger haltbar, kann auch etwa am Abend noch angeboten werden.
7: Seitdem haben wir gerade was grünen Salat betrifft, fast keinen Verlust mehr. Man kann schnell mal zwei Gläser noch rausstellen, wenn noch ein paar Gäste sind oder 20, je nach Menge. Und das funktioniert sehr gut.
5: In Supermärkten finden Kunden wiederum ganz häufig extra Regale oder Körbe im Kühlregal, in denen Lebensmittel angeboten werden, deren Mindesthaltbarkeit fast abgelaufen ist. Dann zu deutlich reduzierten Preisen. Allerdings dürfte das nur ein kleiner Teil dessen ausmachen, was sonst weggeworfen wird. Zahlen von 2019 gehen von fast 300.000 Tonnen an Lebensmitteln aus, die in Discountern und Supermärkten weggeworfen werden. Das liegt wohl auch an der vermeintlichen Erwartung der Kunden oder der Gäste. Regale sollen möglichst immer gut gefüllt sein, Buffets auch kurz vor Schluss noch eine große Auswahl bieten und beim Bäcker soll es auch abends noch mehrere Brot- und Brötchensorten geben. Bäckermeister Andreas Schmidt aus Neu-Isenburg sagt daher,
6: das ist für mich als Bäcker kein gangbarer Weg, wirklich am Ende des Tages gar nichts da zu haben. Weil wir dort wahrscheinlich einfach dann zu viele Kunden verlieren würden.
5: Um dennoch möglichst passend zu produzieren, setzt Andreas Schmidt mittlerweile sogar KI ein. Denn überschüssige Lebensmittel zu vermeiden ist nicht nur im Interesse der Natur, sondern auch gut für die Geldbeutel von Produzenten, Händlern und am Ende auch der Kunden.
3: Es geht um den Umgang mit Essen heute und auch ein bisschen um die Herausforderung der Gastronomie. Denn was nützt die angenehmste Atmosphäre in einem Restaurant, ein toller Service und hervorragendes nachhaltiges Essen, wenn niemand davon erfährt? Und genau diesen Umstand machen sich sogenannte Foodfluencer zunutze, also Menschen, die auf Social Media unterwegs sind und da ihre Eindrücke und Erfahrungen mit Restaurants und Cafés verbreiten. Besim Selimi hat mit solchen Foodfluencern auch schon Erfahrung gemacht. Er hat im Frankfurter Norden ein kleines Café-Bistro, das Café Mente. Und nicht wundern, wir kennen uns schon länger, deshalb duzen wir uns. Besim, du hast das Café 2024 von deiner Vorgängerin übernommen, sogar auch ein bisschen das Konzept, denn auch bei dir gibt es vegetarische und vegane Speisen. Mich würde es mal interessieren, wie lange hat es gedauert, bis sich die ersten Influencer bei dir gemeldet haben?
8: Ich glaube, das waren so 4 Monate waren die ersten, die eine Nachricht geschrieben haben. Ja.
3: Ah, die haben mich angeschrieben?
8: Die haben mich angeschrieben, genau.
3: Und was waren das für Anfragen? Also was genau wollten die von dir?
8: Also die erste Anfrage war es reines Business in dem Sinne. Es hat das Sekretariat oder wer auch immer halt angefragt und haben ja auch beschrieben, wie das dann abläuft, dass sie halt die Statisten, sprich die Schauspieler schicken würden. Und das ist so das, was man jetzt auf Insta oder sonstiges, man merkt, das ist es jetzt was Authentisches oder ist es wirklich nur was Gespieltes. Und genau das Gespielte wollte ich halt nicht. Und aus diesem Grund habe ich das abgelehnt. Klar ist es dann auch eine Geldfrage gewesen, sicher.
3: Was haben die verlangt?
8: Ich meine, die ersten lagen irgendwo bei 500 Euro für einen Film von ein paar Sekunden, was da ist. Und ich hätte mir diesen Film ja zusammenstellen können ich hätte mir die Schauspieler aussuchen können und sonstiges. Und genau das wollte ich halt nicht haben.
3: Okay. Man muss dazu sagen, dass das Café Mente etwas versteckt liegt. Also das ist hinter einer Gärtnerei, eigentlich mitten im Grün, aber halt nicht direkt an der Straße, von daher ein bisschen schlecht zu sehen. Und dann ist es natürlich eigentlich schon nicht schlecht, wenn Leute wissen, dass es dieses Café überhaupt gibt, weil man es eben nicht so gleich sehen kann von der Straße aus. Aber jetzt berichtige mich, ich meine aber, dass ich auf Instagram Videos gesehen habe mit deinem Kaffee.
8: Das ist richtig, das hast du richtig gesehen. Haben wir auch. Und das sind auch Influencerinnen, die sind hier aus Frankfurt, das sind Frankfurter Mädels. Sie machen das aus Hobby, kommen aus der Branche selbst, sind berufstätig. Und so kamen wir, dass wir dann zweimal, also mittlerweile zweimal halt jeweils ein Video gedreht haben, ein kurzes Video.
3: Aber jetzt nochmal, was haben die genau gesagt? Wie haben sie dir erklärt, wie sie vorgehen oder was sie genau machen wollen?
8: Bei den beiden war es ja so, dass sie neue Cafés, neue Restaurants, neue Spots, die machen auch Veranstaltungen, verschiedene Sachen, einfach testen und einfach deren Follower und jeden anderen dann halt zeigen möchten, was eine neue Frühstücksspots oder Lunch oder whatever das ist. Das machen sie. Also sie machen das nur, um die Leute zu informieren und dadurch dann die Gastronomie, also sprich Cafés, Restaurants, da so ein bisschen bekannter zu machen.
3: Und das heißt, die kamen dann und wie sah das aus? Also hatten die ein Team dabei, haben die das nur mit dem Handy gemacht? Hatten sie was bestellt? Wie sah es aus? Was haben die gemacht da?
8: Also wir haben natürlich einen Termin ausgemacht, sie kamen einfach zum Frühstücken. Und sie hatten kein Team dabei, sie waren zu zweit, haben sie mit dem Handy gemacht und die Absprache war dann, was sie essen wollen und was ich gerne also zeigen wollte. Das war keine einseitige Sache, sondern das war eine. Ich habe sie erstmal aussuchen wollen, was sie frühstücken wollten. Und dann waren so ein, zwei Sachen, die ich noch dazu gestellt habe. Die Mädels haben dann selbst dann mit dem Handy die Videos aufgenommen.
3: Und haben sie dann beurteilt, ob das Essen lecker ist oder ob es schöne Ambiente ist? Was war zu sehen dann in dem Video nachher?
8: Genau das, was sie vor Ort auch gesagt haben, das war im Video dann auch zu hören nachher. Also natürlich wurde das Video auch geschnitten und gemacht, ist klar. Aber das war auch das, was sie angetan hat, ne? Die Atmosphäre, der Blick, also auch mit der Gärtnerei und das Ganze, was da drumherum ist.
3: Okay, hast du jetzt einen Effekt gemerkt? Du hast gesagt, es waren jetzt zwei Filmchen schon. Was war denn nach dem ersten? Gab es da irgendeinen Effekt?
8: Oh ja, da gab es einen Effekt. Und was für einen? Also ich war selbst unerfahren, was das betrifft. Wir hatten auch keine Absprache gehabt, wann das ausgestrahlt wird oder wann das hochgeladen wird oder sonstiges. Und da war es irgendwie ein Freitagnachmittag, dann rief mich meine Tochter an und sagt, Papa, hast du gesehen, das ist hochgeladen worden, das Video, und das haben so und so viele schon gesehen. Und ich dachte, ach nö, habe ich nicht. Und habe mir das angeschaut, fand es toll. Und habe dann in mein Reservierungssystem reingeguckt und plötzlich war da irgendwas passiert, ne? Also ich habe dann schnell das Reservierungssystem schließen müssen.
3: Wow.
8: Ja, das war dann direkt, also Samstag, Sonntag komplett alles voll. Und ist ja nicht so, dass wir vorher nichts zu tun hatten, aber in dieser Form das Ganze
3: völlig explodiert.
8: Gerade mit den Reservierungen zum Frühstück, ne? Ja, und ich schnell dann nochmal Bestellungen fürs Wochenende gemacht. Ich habe sogar anteilig Geschirr gekauft, noch schnell fürs Wochenende.
3: Wow.
8: Und das hielt dann mit Sicherheit ein paar Wochen.
3: Mhm.
8: Und es ist ja immer noch nachhaltig, das Ganze. Also das hat uns oder meinem Café definitiv einen Schub gegeben.
3: Ich habe es selber gemerkt, weil ich bin ja oft in deinem Café, oft auch zum Arbeiten. Und ich bin immer gern vormittags da, weil da oft noch nicht so viel los war.
8: Richtig.
3: Das hat sich also aus meiner Sicht leider geändert. Du bist wirklich von morgens, du machst um 9 Uhr auf. Von da an ist es eigentlich gut besucht, würde ich mal sagen. Mit riesigen Stoßzeiten zwischendurch, wo man eigentlich gar keinen Platz kriegt. Wobei du im Prinzip zwei Räume hast. Also du hast so einen Wintergarten. Richtig. Du hast das eigentliche Café und im Außenbereich kann man ja auch noch sitzen.
8: Genau.
3: Gab es da auch Probleme? Also du hast gesagt, du musst das Geschirr nachkaufen, aber gab es da noch was anderes, wo du gesagt hast, ich muss da ein bisschen dosieren oder ich muss ein bisschen aufpassen?
8: Sicherlich. Also ich musste dieses erste Wochenende nach der Ausstrahlung das Ganze auch personell umstrukturieren, weil der Platz ist ja der Platz, den ich habe. Mehr ist es ja nicht, ne? Und da waren auch natürlich auch so ohne Reservierung, die dann kamen. Es waren wirklich Schlangen dann vor der Tür und draußen. Und ich habe da die Welt für den Moment nicht verstanden, dass es so eine Auswirkung haben kann. Aber jetzt bin ich schlauer geworden. Und natürlich waren auch Gäste, die nur wegen des Videos da gekommen sind. Und die kamen auch nie wieder, weil es wahrscheinlich auch solche Menschen sind, die nur irgendwelche Spots dann besuchen.
3: Das Neueste ausprobieren.
8: Genau, aber viele sind hängen geblieben natürlich.
3: Hast du es bereut, diese Art von Social-Media-Kritikern überhaupt da reingelassen zu haben? Also gab es auch einen Moment, wo du gesagt hast, oh, hätte ich das bloß nicht gemacht?
8: Tatsächlich nicht. Es war überraschend, weil ich bin halt noch die Generation Flyer und Annoncen irgendwo, bis es mal einer liest und sieht. Und das ist halt eine andere Form. Aber bereut habe ich es nicht. Und ich mache das mit Absicht nicht öfters und auch nicht mit mehreren Influencern, weil ansonsten geht das Ganze nur noch über Reservierung und Co. Und das möchte ich ja nicht. Wir sind ein Café und wollen ein Café bleiben, der dann spontan besucht werden kann.
3: Ach so, also sprich, Leute, die einfach ohne Reservierung kommen, kriegen auch noch einen Platz?
8: Immer. Ich reserviere mich nie voll. Ich lasse immer Tische frei, damit, wenn du vorbeikommst spontan, auch einen Platz bekommst.
3: Wunderbar. Ja, das wollte ich natürlich hören. Und das war HR2 Kultur Kompakt. Heute zum Thema nachhaltige Gastronomie, nachhaltiges Essen. Mein Name ist Yvonne Koch.
1: Bis zu den 19 Uhr Nachrichten hören Sie hier in HR2 Kultur die Orchestersuite aus der Musik zu Carlo Gozzis Märchendrama Turandot, Opus 41 von Ferruccio Busoni. Es basiert auf dem Märchendrama Turandot, das der venezianische Dichter Carlo Gozzi nach einem persischen Märchen aus 1001 Tag verfasst hatte. Die Tragikomödie in 5 Akten erzählt von der schönen Prinzessin Turandot, Tochter des Kaisers von China, die ihren Heiratsbewerbern 3 Rätsel aufgibt. Niemandem ist es bisher gelungen, sie zu lösen, und alle bezahlten den Versuch, die Prinzessin zu erobern, mit ihrem Leben. Doch dann kommt einer, der es schafft. Zu Beginn des 20. Jahrhunderts schuf Busoni mehrere Werke, die auf der Grundlage des Turandot-Stoffes entstanden sind. Ein Hauptwerk ist die Orchestersuite Opus 41. Hier nun ein Fragment daraus, gespielt vom Mailänder Orchestra Filarmonica della Scala unter der Leitung von Riccardo Muti.

Die Orchestersuite von Ferruccio Busoni aus der Musik zu Gozzis Märchendrama Turandot, Opus 41. Gespielt vom Orchestra Filarmonica della Scala unter der Leitung von Riccardo Muti. Nach den 19 Uhr Nachrichten geht es in HR2 Kultur weiter mit dem ARD Radio Tatort.

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5: 19 Uhr. Programm für mehr Sicherheit an Hessens Bahnhöfen wird ausgeweitet. Waken will stärkere Förderung für private Pflegevorsorge. Schweiz startet nachher gegen Katar in die Fußball-WM. Das Wetter in der Nacht 12 bis 7 Grad, morgen wechselhaft mit Schauern bis 23 Grad. Mein Name ist Mike Oeske. Hessens Bahnhöfe sollen sicherer werden. Es gibt schon ein Pilotprogramm dazu, das soll jetzt ausgeweitet werden. Das hat Innenminister Posig auf dem Hessentag in Fulda angekündigt. Neu dabei sind Bahnhöfe und Stationen in Hungen, Herborn, Traisa, Neu-Isenburg, Heppenheim und Bad Homburg. Seit Dezember 2023 wird schon in Fulda, Hofgeismar, Hofheim, Maintal, Neustadt und Rüsselsheim Verschiedenes umgesetzt. Zum Beispiel hat Hofgeismar eine bessere Beleuchtung bekommen. Private Pflege.

0: Friedensabkommen zwischen dem Iran und den USA doch nicht in den nächsten 24 Stunden unterzeichnet. Die Vermittler aus Pakistan hatten das in Aussicht gestellt. Jetzt sagte ein Sprecher des iranischen Außenministeriums, der staatlichen Nachrichtenagentur IRNA, das genaue Datum stehe noch nicht fest. Aber die Unterzeichnung werde nicht morgen, sondern eher in den Tagen danach sein. Die Sonne hat heute tausende Menschen zum Hessentag nach Fulda gelockt. Eine Sprecherin hat gesagt, die Stadt sei voll und die Menschen seien gut gelaunt. Am ersten Samstag des Hessentags steht immer das Ehrenamt im Mittelpunkt. Ministerpräsident Rhein und Innenminister Poseck haben sich bei den rund 80.000 ehrenamtlichen Helferinnen und Helfern in Hessen für ihren Einsatz bedankt. Und die Polizei meldet, bisher alles friedlich abgelaufen. Bei der Fußball-WM steigt heute die Schweiz ins Turnier ein. Das Team trifft um 21 Uhr unserer Zeit auf Katar. Ab Mitternacht spielt Brasilien in New York gegen Marokko. Außerdem stehen die Partien Haiti gegen Schottland sowie Türkei gegen Australien auf dem Programm. Die deutsche Nationalmannschaft startet morgen in die WM. Gegner ist Curaçao. Formel-1-Pilot George Russell startet morgen beim Großen Preis in Barcelona von der Pole Position. Im Qualifying heute sicherte sich der Mercedes-Pilot den ersten Startplatz zum dritten Mal in dieser Saison. ARD-Sportreporter Jens Gideon.
1: Neben ihm in Reihe 1 wird im sonnig heißen Barcelona Rekordweltmeister Lewis Hamilton im stark verbesserten Ferrari stehen. Die Roten haben in Barcelona viele Neuerungen am Auto präsentiert. Der zweite Mercedes von WM-Spitzenreiter Kimi Antonelli sicherte sich Startplatz 3. Der 19-jährige Italiener hat damit aber immer noch gute Chancen auf seinen 6. Sieg in Folge. Der Deutsche Nico Hülkenberg fuhr als 9. zum ersten Mal in dieser Saison in die Top 10.
0: Das waren die Nachrichten. Das Wetter. In der Nacht kühlt die Luft ab auf 12 bis 7 Grad. Im Norden und der Mitte Hessens kann es einzelne Schauer geben. Morgen erwarten uns Sonne und Wolken und einzelne Schauer, vor allem nördlich des Mains. Die Temperaturen steigen auf 15 bis 23 Grad. Die weiteren Aussichten. Am Montag oft sonnig und meist trocken bis 22 Grad. Am Dienstag mal sonnig, mal bewölkt und etwas Regen bis 26 Grad. Die Zeit 19.04 Uhr.
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1: Meine Fresse, hier. Idioten, nur noch Idioten. Steck die in den Sack und hau mit dem Knüppel drauf. Triffst du immer den Richtigen. Oder die Richtige. Hier ist zu! Ja, doch, ich komme auch gleich. Ich schreib das nur zu Ende. Bürokratenscheiße, Formulare für jeden Furz, der hier gelassen wird. Das Land ist so krank. Wenn Sie schon eine Google-Diagnose haben, dann können Sie hier gleich wieder abhauen. Da muss ich nicht meine Zeit vergeuden. Ja, ist der Mann. Internet steht alles. Da steht nur die Scheiße drin, die andere Leute reinmachen. Leute, die uns verarschen. Pharma, Großkapital, Staat vorneweg. So, so. Ja, doch. Hast du keinen Parkzettel gezogen oder was? Parkraumbewirtschaftung, früher mal Wegelagerei genannt. Ordnungsamt, das sind auch nur Nazis. Also, wo fehlt's denn? Was soll das?
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2: Was

0: das?
1: Hölderlin. Hälfte des Lebens.
0: Ja, weiß ich. Warum rezitierst du das?
1: Ich rezitiere nicht. Ich habe mich nur erinnert. Hälfte des Lebens. Passt ungefähr bei mir. Hm. Ab jetzt geht's abwärts.
0: Oh, weia. Bald stehst du da wie eine kalte Mauer.
1: Nicht sofort. Aber irgendwann schon.
0: Von mir aus. Hauptsache, du wirst nicht auch noch wehleidig. Eng im Kopf und dazu noch rumjammern, das hält man nicht aus.
1: Weh mir.
0: Genau. Wehe, alter Mann, wehe. Hast du noch was zu rezitieren?
1: Nee. Das war's.
0: Hey, dann fahr mal los. Hier, männliche Leiche, Kreuzberg, Arztpraxis.
1: Okay.
2: Übertherapie von Tom Peukert.
3: Dr. Wolfgang Böttiger, 71. Der war schon 71 und hat immer noch praktiziert. Schläge gegen den Kopf, stumpfer Gegenstand, Eisenstange oder sowas. Tatzeit vermutlich gestern Abend nach 8. Seine Angestellte hat ihn heute Morgen gefunden.
1: Wonach riecht es hier?
3: Zu wenig gelüftet, würde ich sagen. Naja, wenn Sie mich fragen, ist es auch nicht gerade sauber hier.
1: Ja, da haben Sie recht. Böttiger war Hausarzt, Allgemeinmedizin. Im Internet über 100 Bewertungen seiner Praxis. Durchschnitt aller Bewertungen 2,5. Genau die Hälfte zwischen dem besten und dem schlechtesten Wert. Es gab keine mittleren Bewertungen, nicht eine einzige. Entweder ein Stern oder 5 Sterne. Absolut gut oder absolut schlecht. Großartiger Arzt oder Monster.
4: Ich war halt 10 da. Sprechstunde ist ab 10. Aber ich hab gedacht, diese Scheißsuchtis. Wolfgang hat die alle ringen gelassen. Egal ob versichert oder völlig am Arsch. Die sollen ihm Geld geben, hat er gesagt, für die Behandlung. Ne? Wenn die nicht versichert waren. Aber die hatten doch nie was. Der hat rumgebrüllt, aber der brachte ja nur hoch kein Geld.
1: Wolfgang.
4: Was?
1: Sie haben Wolfgang gesagt. Sind Sie schon lange hier?
4: Naja, ewig. Wir hatten so eine On-Off-Beziehung, beruflich. Wenn ich ihn nicht mehr ertragen konnte, dann bin ich eben weg. 100 Mal. Aber ich hab ja nichts gelernt. Und die Arbeit bei Wolfgang, die war okay meistens.
1: Hatte Dr. Böttiger auch normale Patienten?
4: Was meinen Sie damit?
1: Also, Leute, die nicht süchtig waren. Ganz normale.
4: Was ist denn schon normal? Gehen Sie mal aus dem Fenster, was Sie da sehen. Das ist hier Milieu. Das ist nicht Berlin. Klar kam auch Husten und Schnuppen bei uns vorbei. Wolfgang hat alle krank geschrieben, wenn sie das wollten. Und das sprach sich eben rum. Ha?
1: Sie haben gesagt, die Suchtis?
4: Aber.
1: An die haben Sie gleich gedacht, als Sie ihn gefunden haben? Und war das eher so allgemein? Oder haben Sie an jemand Bestimmtes gedacht?
4: Nee. So, Wolfgang war ein Arschloch.
1: Was?
4: Ja, aber das reicht ja nicht, dass man umgebracht wird, oder? Der hat hier alle drin gelassen. Polytoxikoman. Haben Sie da eine Vorstellung? Wissen Sie, was das ist? Die schießen sich Heroin und dann nehmen sie Tabletten dazu, ja? Und wenn sie das alle drin haben, dann trinken sie eine Flasche Schnaps. Und dann wird noch ein Joint gedreht. Was die für Körper haben.
1: Hat der Methadon in der Praxis?
4: Nee, das durfte er nicht. Der war da im Knast deswegen. Also das ist ewig her.
1: In seiner 40-jährigen Berufspraxis hatte Böttiger ein Dutzend Mal vor Gericht. gestanden. Zuletzt vor allem wegen Politikerbeleidigung und daraus resultierender Geldstrafen, die er nicht bezahlen wollte. Früher, vor 2, 3 Jahrzehnten, hatten die Methoden, mit denen er Drogensüchtige behandelte, zu etlichen Gerichtsverfahren geführt.
5: Also sogenannte akzeptierende Therapie, das gelebtes Bullabü. Ist okay, wenn du Drogen nimmst, wir schreiben dir nichts vor, nimm so viel, wie du willst, wir wollen dich nicht entwöhnen, wir begleiten das nur, wir machen es dir so angenehm wie möglich.
1: Weswegen haben Sie konkret ermittelt?
5: Beschluss gegen AMG, also rauf und runter. Konkret war mir klar, Böttiger verachtet unsere Gesetze. Und nicht nur das Arzneimittelgesetz.
1: Er ist mehrfach verurteilt worden.
5: Ja, Geldstrafe, Bewährung. Hat noch mal 3 Monate gesessen. Das war der Ritterschlag. Der faschistische Staat lässt die Maske fallen. Wissen Sie, ich habe mich oft gefragt, ob Leute wie Böttiger eigentlich an den Mist glauben, den sie da erzählen. Mhm. Recht auf Rausch. Unbedingte Freiheit des Individuums. Der Staat als Zerstörer, der Arzt als Ermöglicher. In Wahrheit ging es nur ums Chaos. Die Verwandlung der Gesellschaft in ein Spiegelbild der eigenen Kaputtheit. Begreift man nicht sofort, aber irgendwann schon.
1: Der Staat als Zerstörer, der Arzt als Ermöglicher. Mhm. Wie lange waren Sie dabei?
5: 40 Jahre.
1: Und
5: fast die ganze Zeit Rauschgift. Ich kenne ihn so von Berlin in- und auswendig. Naja, also Sie wollen was wissen über Ihren Mordfall. Das tut mir leid, ich bin außer Dienst. Ich habe abgeschlossen damit. Ich kann nur eins sagen. Beschaffungskriminalität ist immer gnadenlos. Da ist ein Mensch schneller tot, als er bitte nicht sagen kann.
0: Gehen. Stopp. Und drehen.
1: Und zurück.
0: Und zurück. Gehen, gehen. Stopp. Drehen. Gehen 8 Schritte. Cruzada. Gut, und gehen.
1: Der Staat als Zerstörer, der Arzt als Ermöglicher. Kannst du damit was anfangen?
0: Klar, stopp. Drehen. Kann ich.
1: Was zerstört der Staat und was ermöglicht der Arzt?
0: Beim Tango wird nicht geredet. Ich mache einen Schritt zurück. Halt meine Hand fest. Mhm. Ja, gut. Und geh.
1: Sag doch mal.
0: Der Staat ermöglicht zerstörerische Verhältnisse und zerstört so das Glück des Einzelnen. Stopp. Gehen. 8 Schritte. Der Arzt versucht, Zerstörung zu therapieren. Drehen. Und ermöglicht im günstigsten Fall ein besseres Leben für den Einzelnen. Stopp. Drehen.
1: Kann man das auch umgekehrt sagen? Also der Staat bemüht sich im günstigsten Fall ein besseres Leben für alle zu ermöglichen, während ein Arzt, der die Spielregeln nicht einhält, beim Einzelnen viel zerstören kann?
0: Man kann von jeder Sache auch ihr Gegenteil behaupten, wenn man Spaß an verworrenem Denken hat. Stopp. Jetzt die Ochos.
1: Die Ochos.
0: 2, 3. Gut.
1: 6, 7. Ich habe keinen Spaß an verworrenem Denken.
0: Habe ich nicht behauptet.
1: Doch, hast du. Doch. Weil ich dir widersprochen habe.
0: Macht man auch nicht. Beim Tango huldigt man der Dame an seiner Seite. Außerdem machst du dauernd Schrittfehler. Ein Schritt zu viel, ich gleich das stillschweigend aus.
1: Carla, 8 Schritte?
0: Ja.
1: 8 Schritte?
0: Ja, du machst 9.
1: 8?
0: Dann widersprichst du mir noch so. Jetzt weiter. Komm. Drehen.
1: Tastien, ich suche Erbse. Wo ist denn der?
6: Erbse ist tot.
7: Zehner. Dann kriegst du eine Antwort.
1: Weißt du, ein bisschen viel, ein Zehner? Also für eine Antwort, oder?
7: Okay, 9 Euro.
6: Ja, gib mal.
1: 9? Nee. Ich kaufe euch einen Döner, hm?
6: Ja, verpiss dich, ey, verpiss dich.
1: 5 Euro und ihr sagt mir, wo Erbs ist. Hier.
7: Ja, gib her.
1: Ja, nee, gleich. Wo ist er?
6: Mann, Erbs ist tot.
1: Hey.
7: Ja, der ist in der U-Bahn.
1: Aha.
7: Auf dem Bahnsteig.
8: Okay.
7: Seiner Bank, wo er immer ist.
8: Okay, cool. Okay. Ornament und Verbrechen, ne?
9: Was willst du?
8: Ja, es ist eher 80er.
9: Ja, verpiss dich. Komm, verpiss dich jetzt. Verpiss dich einfach.
7: Hey, pass mal auf, dass du nicht aufs Maul kriegst, ja? Erbs ist ein böser Junge.
8: Ich auch.
7: Oh, er ist auch ein böser Junge.
9: Und verbrechen.
8: Pick meinen Kopf. Ich wette, du hast hier schon tausendmal Hausverbot bekommen. Ja? Ja. Wir können ganz normal reden, Erbse. Ich bin Polizist, hab ein paar Fragen. Klassiker. Wenn du nett bist, mach ich dir keinen Ärger, sonst mach ich dir Ärger. Bin ja Polizist. Hast du das verstanden?
10: Ja, Erbse? Rede. Hm?
8: Dr. Böttiger. Er hat seine Praxis hier um die Ecke. Warst du oft bei ihm?
10: Ja. Aber nicht mehr lange, schon lange nicht mehr.
8: Okay, wieso nicht?
10: Ist doch egal.
8: Weil du ihn geschlagen hast? Du hast ihn geschlagen.
10: Arschloch, ey.
8: Obwohl er dich behandelt hat, ohne Krankenversicherung.
10: Ich hab nichts damit zu tun.
8: Womit hast du nichts zu tun?
10: Das wissen doch alle, dass die ganze Polizei vor seinem Haus stand.
8: Du warst lange nicht mehr da, richtig?
10: Nee.
8: Er hat dich nicht angezeigt, obwohl du komplett ausgerastet. Das hat die Frau erzählt, die bei ihm arbeitet. Er hat dich nicht angezeigt und das ist echt fair von ihm, oder?
10: Ja, super, ey.
8: Hey, na, warum schlägst du jemanden, der dir hilft?
10: Helfen. Hilfst du mir, gibst du mir Geld?
8: Nee, ich geb dir kein Geld, aber ich mach dir auch keinen Ärger, vielleicht. Ich meine, ich frag mich, wieso hat jemand was gegen Dr. Böttiger? Was denkst du darüber? Erbse. Hey.
10: Ja, manchmal hat er etwas gegeben und manchmal eben nicht.
8: Okay, was gibt er denn?
10: Ja, was wohl? Zeug halt.
8: Na, Methadon?
10: Sowas? Nee, richtiges Zeug.
8: So Heroin, Crack, richtig,
10: ja,
8: sowas.
10: Ja, was du halt brauchst.
8: Ja, ja, okay. Und das hat er dir verkauft?
10: Nein, Mann.
8: Sondern?
10: Na, geschenkt. Eben halt manchmal und manchmal dann halt nicht.
8: Okay.
10: Es war ihm scheißegal, wie du drauf warst.
8: Okay.
10: Nur wenn er halt wollte, hat er dir was geschenkt.
8: So wie der liebe Gott?
10: Nee, wie eine Drecksau.
8: Dr. Böttiger, der ist besessen vom Wunsch zu heilen. Steht in einer Urteilsbegründung, Landgericht Berlin, 1995.
0: Vielleicht war er nur besessen vom Geld.
8: Hat aber keins. Jedenfalls nicht auf der Bank. Kleine Mietwohnung, direkt über seiner Praxis, alter Mietvertrag, 250 kalt.
0: Wow, echter Armenarzt.
8: War nie verheiratet, keine Kinder.
0: Armer Arzt.
8: Der Staat als Zerstörer, der Arzt als Ermöglicher. Wie findest du das?
0: Was soll das heißen?
8: Mehr der Staat, der verbietet und bestraft und macht dadurch die Seelen kaputt. Der Arzt findet irgendwelche Auswege. So.
0: Um die Seelen zu retten?
8: Ja.
0: Ja. Blödsinn.
8: Wie, das war's? Mehr nicht?
0: Nee.
8: Der Arzt als Ermöglicher.
0: Der Arzt soll machen, was er gelernt hat. Sich um Krankheiten kümmern.
8: Ach, entschuldige, ich antworte schnell, ja.
0: Ja, klar. Privat?
8: Ja, wir sind gleich fertig.
0: Sie ist auch Ärztin, ne? Wie wir wissen.
8: Ja, ich habe sie kennengelernt.
0: Ja, ich habe sie kennengelernt. Weil sie gegen Gesetze verstoßen hat.
8: Das hat mir noch geklärt. So. Entschuldige.
0: Fertig.
8: Ja.
0: Bist du noch in Therapie bei ihr?
8: Ist vorbei.
0: Ah, also nur noch privat. Verstehe, schön, dass du trotzdem eine Stunde nach Feierabend opferst für eine langjährige Kollegin.
8: Ich habe schon so viele Stunden für dich geopfert.
0: Oh! Es passt also, ja, wenn ich von Opfern rede. Fühlst dich emotional ausgebeutet von mir?
8: Nee, ich fühle mich nicht ausgebeutet.
0: Könnte ja sein. Gibt Frauen, die denken, sie sind kollegial und zugewandt. Ja? Dabei nerven sie nur.
8: Du nervst nicht, nee.
0: Sagst du bloß, damit ich Ruhe gebe.
8: Gibst du Ruhe, bitte?
0: Halt die Klappe. Blöd, Mann.
8: Prost. Auf die vielen Opfer, die wir beide bringen müssen.
0: beide.
11: Ja?
0: Ja. Prost.
11: Prost. Ui.
8: Sie waren 40 Jahre lang sein Anwalt.
12: Ich war 40 Jahre lang sein Freund.
8: Tut mir leid.
12: Je älter man wird, umso mehr weiß man alte Freunde zu schätzen. Wächst nichts mehr nach. Ich habe ihn verteidigt, wenn er angeklagt war. Er hat mich behandelt, wenn ich krank war. So lief das.
8: Hat er manchmal über seine Patienten gesprochen? Fühlte er sich bedroht?
12: Beschaffungskriminalität. Natürlich ermitteln Sie in diese Richtung. Wie fantasievoll.
8: Sagen Sie so ironisch.
12: Sie wissen schon, weshalb Wolfgang zuletzt vor Gericht gestanden hat. Mehrfach.
8: Ja, weiß ich.
12: Interessiert Sie aber nicht.
8: Sollte mich das interessieren?
12: Wenn Sie ein guter Polizist sind, natürlich.
8: Die Verfahren sind zuletzt alle eingestellt worden. Geringfügige Schuld.
12: Eben. Keine Genugtuung für die Beleidigten.
8: Sie wollen sagen, beleidigte Politiker sind zu allem fähig?
12: Ich will gar nichts sagen. Ich höre nur mit Interesse, wie Sie den Fall framen. Was Sie für möglich halten und was Sie ausschließen von vornherein.
8: Ich schließe nichts aus von vornherein.
12: Glauben Sie?
8: Wollen Sie eine konkrete Aussage machen? Mir einen Verdacht mitteilen?
12: Für Konkretes sind Sie zuständig. Ich kann Ihnen nur sagen, Wolfgang fühlte sich bedroht. Schon lange. Er hat die Meinung vertreten, unsere Geheimdienste kooperieren mit internationalen Drogenkartellen. Man unterstützt sich gegenseitig mit Informationen, mit Handreichungen aller Art. Darüber hat Wolfgang öffentlich geredet. Vielleicht schauen Sie mal, wen er alles beleidigt hat. Sie denken natürlich, den Deep State gibt's nur im Kino oder in verschwurbelten Fantasien. Aber wer weiß das schon? Ich hoffe, Sie müssen jetzt nicht auch noch gegen mich ermitteln. Sie kommen ja kaum noch hinterher mit dem Ermitteln, nicht wahr?
8: Geheime Netzwerke quer durch die Behörden. Die Politiker mit Doppelagenda. Der militärisch-industrielle Komplex. Deep State. Böttiger hatte Pamphlete veröffentlicht. Im Internet. Reden gehalten. Bei Versammlungen, Demonstrationen, Kongressen. Verschwörung der Eliten. Die Demokratie ersetzt durch eine Simulation. Es gab keine Indizien für beleidigte Politiker. Vorerst. Vielleicht fehlte mir nur die Fantasie.
13: Ja, schönen guten Tag, junger Mann. Sie sehen fantastisch aus. Was kann ich für Sie tun? Herrenmode führe ich leider nicht, aber Sie suchen bestimmt etwas für eine Dame. Wir haben im Moment Italian Sale. Fantastische 50% auf alles Italienische. Kleider, Blusen, Röcke, Accessoires.
8: Frau Isilanger. Wunder, Landeskriminalamt.
13: Oh, was wollen Sie?
8: Frau Langner, Sie waren letzten Montag in der Praxis von Dr. Böttiger?
13: Ja.
8: Ja. Sie waren die letzte Patientin, kurz vor 18 Uhr.
13: Wenn Sie das sagen.
8: Dr. Böttiger war allein in der Praxis. Seine Sprechstundenhilfe hatte schon Feierabend. Ist irgendwas Besonderes vorgefallen?
13: Nein, ich hatte Halsschmerzen. Er sollte sich das mal angucken.
8: Ja, und?
13: Na, nichts. Nichts Schlimmes. Ich soll viel Tee trinken.
8: Sie waren das erste Mal bei Dr. Böttiger. Sie wohnen nicht in Kreuzberg. Wie sind Sie denn auf ihn gekommen?
13: Wieso wollen Sie das wissen?
8: Es gibt Zeugenaussagen. Mehrere. Eine Frau ist weinend aus Böttigers Praxis gelaufen. Montag, kurz nach 18 Uhr. Und die Frau sah panisch aus, aufgewühlt. Und die Beschreibungen der Zeugen passen auf Sie.
13: Ich bin...
8: Ja?
13: Also, ja. Ich hatte es eilig. Ich bin gerannt. Ich war verabredet. Aber ich war weder panisch noch aufgewühlt noch sonst irgendwas.
8: Laut geschluchzt. Sie haben laut geschluchzt. Nach Zeugenaussage.
13: Was? Ja. Quatsch.
8: Quatsch? Ja. Ist also absolut nichts Besonderes vorgefallen, während Sie in der Praxis waren?
13: Nein.
8: Okay. Na dann vielen Dank.
13: Gerne. Warum wollten Sie das jetzt eigentlich alles wissen?
8: Bitte?
13: Was habe ich damit zu tun?
8: Wir ermitteln eine Strafsache.
13: Ach.
8: Ja. Sie haben nichts damit zu tun, also hoffe ich.
13: gut. Ja. Danke.
8: Danke erstmal. Wiedersehen.
13: Ja, wiedersehen.
14: Okay, gut, gut.
8: Gut. 8 Schritte.
14: Okay, 8 Schritte.
8: 3. Also stell dir vor, ein Arzt verschenkt Drogen an seine Patienten. Heroin und ähnliches.
14: An Süchtige?
8: Mhm.
14: Das macht er nicht ohne Absicht, stelle ich mir vor.
8: Welche Absicht hat er?
14: Verschenkt er wirklich? Ohne Gegenleistung?
8: Geld scheint keine Rolle zu spielen.
14: Sex.
8: What?
14: Das ist naheliegend.
8: Der Arzt ist 71, ein alter Mann.
14: Dann hat er es gerade nötig. Ohne Geschenke kein Sex. Ganz einfach.
8: Verstehe. Hopp. Ganz einfach.
14: Okay. Ach, komm, komm. Oh. Halt mich fest.
8: Entschuldige, ich muss da rangehen, okay? 1, 2. Ja.
15: Wanda? Mhm. Was ist das für Musik?
8: Tango.
15: Wieso Tango?
8: Wieso nicht?
15: Ich weiß ja nicht, was bei dir los ist, aber du sollst jetzt mal ins Büro kommen.
8: Ich hab Feierabend.
15: Ja, und ich auch. Die Kollegen haben jemanden festgenommen, Drogendealer Lenny. Angeblich war er oft in Böttigers Praxis, sehr oft. Er ist vorläufig festgenommen, kann sein, in 3 Stunden ist er wieder weg. Bis dahin sollten wir mal mit ihm reden.
8: Lenny?
15: Lenny. Ist doch besser als Tango, oder?
0: Die Gegend um Böttigers Praxis ist drogenverseucht. Da wird observiert. Die Kollegen glauben, Lenny liefert dann die Kleindealer. Er hat die Verbindungen. Er weiß, wo das Zeug herkommt. Die versuchen gerade, seinen Bunker zu finden. Lasst also Zeit.
8: Okay. Und was hat er mit Böttiger zu tun?
0: Keine Ahnung. Die wissen nur, er war öfter in seiner Praxis. Das ist ihnen aufgefallen. Mehr wissen sie nicht.
8: Hm. Vielleicht war er Patient?
0: Na, vielleicht. Vielleicht auch nicht. Das musst du rausfinden.
12: Wolfgang ist gut für die Seele. Hm. Hat immer Mitgefühl, immer Verständnis für die Menschen. Er war echt ein guter Arzt. Hm.
8: Hat er ihnen regelmäßig was abgekauft? So?
12: Was?
8: Hä?
12: Was?
8: Ja, so.
12: Ich bitte Sie, Herr Wolfgang hatte einfach immer nur genug Zeit für seine Patienten. Er hat sie ernst genommen. Wir haben über Gott geredet.
8: Oh Gott.
12: Wo ist Gott? Wo ist der Teufel?
8: Ja, wo ist er?
12: Wo ist er? Hm? Ja. Wie kann man sie unterscheiden?
8: Wissen Sie, Dr. Böttiger hatte Drogen gehabt. In seiner Praxis. Sie waren oft dort. Ich frage mich, hatten Sie Streit?
12: Was wollen Sie, hä? Was wollen Sie mir hier unterstellen?
8: Hatten Sie Streit?
12: Nein, er war für mich wie ein Freund. Er war für mich wirklich wie ein Freund. Hm. Ja? Ich weiß auch nicht, was Wolfgang mit Drogen. Er war ein erwachsener Mann.
8: Okay.
12: Ja? Ich habe außerdem hab ich alles Ihren Kollegen schon gesagt. Und jetzt kommen Sie schon wieder an damit.
8: Wen haben Sie was gesagt?
12: Na, der Polizei. Die haben nach Wolfgang gefragt, wollten alles wissen.
8: Hier?
12: Ja, nicht hier, bei mir, da an der Straße.
8: Wann? Wann war denn das?
12: Wann war das? Ein halbes Jahr.
8: Okay, Polizei.
12: Ja, nee, na klar, die Polizei. Ja, mal alles gefragt, wollten alles wissen. Wolfgang hier, Wolfgang da. Ja.
8: Ja, ja. Dies, das, ja.
12: Ah, sehr witzig. Ja.
8: Okay, kann gehen.
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17: Das habe ich Ihnen doch schon mal gesagt.
8: Was?
17: Ja, Wolfgang war ein Arschloch.
8: Ja.
17: Der hat mit allen Streit gehabt. Sie haben nur das Fenster in der Praxis gesehen, ne?
8: Mhm. Mhm.
17: Da hat er seine Meinung kundgetan auf die ganzen Plakate. Gegen Staat, gegen die Parteien, gegen das Ordnungsamt, gegen Demokratie, gegen Nazis und Rassisten. Ich habe ihn mal gefragt, sag mal, bist du ein Linker oder bist du ein Rechter? Wissen Sie, was der gesagt hat? Das ist eine Idiotenfrage. Er ist Freigeist. Hm. Die werden links und rechts gehasst. Und in der Mitte auch.
8: Hm. Kennen Sie eigentlich die Internetbewertung Ihrer Praxis?
17: Ach ja, klar kenne ich die.
8: 1 Stern oder 5? Nichts dazwischen.
17: Tja, die Inseln schreien raus hier. haben die Türen geknallt und nie wieder und so. Und die anderen haben ewig mit Wolfgang gequatscht. Das war totale Wellenlänge, ne? Die haben ihre Krankschreibung gekriegt, solange sie wollten. So ist es im Leben. Wissen Sie was? Mhm. Ich glaube, dass er manchmal genau gesehen hat, was den Leuten fehlt. Also, was sie wirklich brauchen. Und dann hat er sie gesund gemacht. Fertig.
1: Das ist aber auch schön, wa? Mhm. Wissen Sie, dass er seinen Patienten manchmal Drogen gegeben hat?
17: Also ja? Ich hab mich da nie drum gekümmert. Das wollte ich einfach nie wissen, was in seinem Zimmer da los ist. Ich war hier draußen am Empfang. Hm. Und der hat alle drin gelassen, ne? Der hat überhaupt keine Angst gehabt. Ich mein, vor diese Körper und vor allem vor dem, was sie im Kopf haben. Oder auch nicht. Aber das musste erst mal hinkriegen. Aber das war keine Drogenbude. Das war es nicht. Wolfgang hat gesagt, wenn es um Drogen geht, dann lügen alle. Wa? Die Sucht ist lügen, der Staat lügt, die Polizei lügt. Da will er nie auch noch lügen.
0: Hat Lenny einen Ausweis gesehen, bevor er befragt wurde von diesem Polizisten?
11: Er erinnert sich nicht.
0: Vor einem halben Jahr hatte die Drogenfahndung ihn noch gar nicht auf dem Schirm. Hm. Er ist nie zu Böttiger befragt worden. Jedenfalls nicht von denen.
11: Jemand anders?
0: Aber wer?
11: Verfassungsschutz.
0: Die werden uns das nicht erzählen.
11: Versuch's trotzdem.
0: Ja klar, was denn sonst?
16: Jeder in seinem Universum, gepanzert, abgeschirmt. Eine Welt aus Feinden. Der Hass nimmt zu. Die Lust auf Gewalt. Wir oder die. Das muss jetzt geklärt werden. Wir oder die. Man hört nur noch sich selbst und seine Doppelgänger. Wer einen Ausweg? Ist es langsam zu spät?
13: 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Oh, ich bin so schreckhaft. Sie schleichen sich hier rein.
1: Entschuldigung.
13: Sie schon wieder.
1: Geht wieder?
13: Ah. Okay.
1: Frau Langner, Sie wissen, dass Dr. Böttiger tot ist?
13: Stand doch in der Zeitung.
1: Ja. Sein Toter wird natürlich in der Gerichtsmedizin untersucht. Und dabei wurde an Böttigers linker Wange eine frische Kratzspur gefunden. Fingernägel, vermutlich spitz. Die Kratzspur war älter als die tödlichen Verletzungen, die er erlitten hat. 2-3 Stunden. Ungefähr die Zeit, als Sie in der Praxis waren.
13: Denken Sie, ich kratze den Arzt, zu dem ich gehe?
1: Böttigers Sprechstundenhilfe hat die Praxis gegen 17.30 Uhr verlassen. Da war sein Gesicht noch unzerkratzt. Laut Praxisunterlagen waren Sie die einzige Patientin, die er danach noch hatte.
13: Ja, und?
1: Sie sind laut schluchzend aus seiner Praxis gelaufen. Sie haben sich ein paar Mal umgedreht. Panisch.
13: Blödsinn.
1: Okay, ich habe unseren Zeugen Ihr Foto gezeigt. Das von der Website, Ihrer Boutique. Und die waren ganz sicher, Sie waren die schluchzende Frau. Wir beantragen natürlich eine Gegenüberstellung zur Sicherheit. Wir schauen auch gerade, ob es Videoaufzeichnungen gibt. Mhm. Die Gegend um Böttigers Praxis, da hat jedes Geschäft seine eigene Videokamera. Vielleicht finden wir eine schluchzende Frau. Wäre nicht gut, wenn Sie das wären. Es sei denn, Sie erklären mir jetzt endlich, was in Böttigers Praxis passiert ist.
13: Er wollte was von mir.
1: Ja. Und?
13: Ich habe ihm gesagt, ich habe Halsschmerzen. Aber dann sollte ich mich da auf seine Liege legen. Gründliche Untersuchung. Das macht er angeblich immer. Er hat meine Beine angefasst. Oberschenkel, war schon unterm Rock. Ich wollte hoch, aber er hat mich festgehalten. Ich kann Geld kriegen, hat er gesagt. So 200 Euro. Weil ich habe ihn gekratzt. Da hat er auf meinen Hals gedrückt. Ganz fest. Ich dachte, der bringt mich um. Hier. Können Sie es sehen? Was denken Sie, warum ich so ein Tuch um habe? Ich habe gebettelt, er soll mich loslassen. Und fest.
16: Was ist denn passiert?
13: Er hat seine Hose aufgemacht. Dann hat er mich losgelassen, also wegen der Hose. Und ich bin runter von der Liege. Er kam nicht so schnell hinterher und ich bin dann raus auf die Straße.
16: Was haben Sie gemacht?
13: Weggerannt. Einfach nur weggerannt zu meinem Auto. Ich wollte ja nach Hause.
16: Warum haben Sie nicht angezeigt? Und warum haben Sie mir das verschwiegen bis jetzt?
13: Sie haben doch keine Ahnung, wie sowas ist. Man ist ja froh, wenn es vorbei ist. Da will man doch eine... Da will man... Ach, Scheiße.
16: Nicht drüber reden?
13: Ja. Ist ja nichts passiert, sagen die dann immer. Kriegt man immer gesagt.
18: Ja, hallo, Wanda.
12: Ja, schönen guten Tag, Dr. Bremer hier.
18: Ach, Herr Bremer, was gibt's?
12: Ich wollte Ihnen noch was erzählen.
18: Bitte?
12: Wolfgang hat immer konsequent Gegenanzeigen gemacht. Wenn er sich vom Staat angegriffen fühlte, dann mussten die Staatsdiener aufpassen, dass ihnen keine Fehler unterlaufen.
18: Sein gutes Recht?
12: Das wurde dann oft sehr persönlich. Wolfgang konnte gut provozieren.
18: Wollen Sie jetzt konkreter werden?
12: Nee, das will ich nicht. Ich wollte das nur gesagt haben. Vielleicht hilft's Ihnen ja.
18: Ja, das hilft mir.
19: Frau Isilangner.
16: Sie nimmt Drogen. Das ist nicht zu übersehen.
19: Glaubst du ihr?
16: Ich weiß nicht. Sie ist auf Kokain. Vermutlich schon lange. Ihre Augen, ihr Gesicht, wie sie redet, alles.
19: Ein Deal? Der aus dem Ruder gelaufen ist?
16: Sex gegen Drogen?
19: Ja, deswegen hat sie ihn nicht angezeigt. Oder hat sie ihn doch umgebracht?
16: Weiß nicht, sie wiegt keine 50 Kilo. Böttiger war groß, schwer. Aber sie sagt nicht die Wahrheit. Jedenfalls nicht die ganze. Warum?
19: Wir sollten diese beleidigten Politiker nicht aus den Augen verlieren. Wenn du meine Meinung hören willst.
16: Und klar will ich deine Meinung hören.
19: Ja, da bin ich aber froh, dass du überhaupt noch was hören willst von mir.
16: Nee.
19: Ja. Ja. Hör auf, so provokant rumzusalzen.
20: Wolfgang, das ist doch totaler Käse. Der hat keine Frau belästigt. Also, das können Sie mir glauben, wirklich.
16: Ja, was macht Sie so sicher?
20: Na? Jetzt kann ich's ja sagen. Also, das war sein Geheimnis, oder ich weiß auch nicht. Jedenfalls hat er nicht drüber geredet. Aber ich kannte ihn ja nur seit 25 Jahren. Wolfgang stand auf Männer. Der war schwul. Aber das sollte niemand wissen. Der hing in der Szene. Mottstraße, Lutherstraße. Was festet hat er nie gehabt, soweit ich weiß. Das war alles privat. Total verklemmt. Wissen, Wolfgang ist im Schwarzwald geboren, irgend so ein kleines Dorf. Und wahrscheinlich hat er bis zuletzt in seinen Kopf gehört, was die Leute dazu sagen. Pfui, pfui. Ja, jedenfalls. Ne, also sagen wir mal so. Ich hatte ja durchaus mal Interesse, wa?
16: Sah gut aus?
20: Na, früher schon, als er noch jünger war. Und ich auch. Ich meine, Arzt mit eigener Praxis, wa? Da nimmst du auch einen schwierigen Charakter. Ich hätte mir den schon gebändigt. Also damals, da haben wir uns da mal gründlich ausgesprochen diesbezüglich, wa? Und ich muss so runterheilig schwören, dass das unter uns bleibt. Naja, hab ich auch meinen Frieden mitgemacht.
16: Ein Stern oder fünf. Es gibt keine mittleren Urteile. Manche fühlen sich wohl, weil der behandelnde Arzt genauso mit Dämonen ringt wie sie selbst. Andere erschrecken vor einer Welt der Unordnung, der Wut, der erbitterten Verweigerung von Normalität. Ein Stern oder fünf. Jensen ermittelt gegen Böttiger intensiv, ausdauernd, voller Antipathie. Böttiger erwidert die Feindschaft. Er zeigt den Polizisten an, dutzendfach. Schreibt in staatskritischen Medien über ihn, organisiert Demonstrationen. Er schafft es, dass Jensen in bürgerlichen Zeitungen negativ erwähnt wird. Ein Beispiel für das unsensible, ungeschickte Handeln des Staates in der Drogenpolitik. Eines Tages macht er einen Fehler, der Hauptkommissar. Er lässt sich provozieren und schlägt Böttiger vor Zeugen. Eine Entgleisung. Unprofessionell. Böttiger zeigt ihn an. Der Hauptkommissar wird zu einer Geldstrafe verurteilt. Kurz danach geht er in Pension. Niederlage.
2: Naja, waren wilde Zeiten damals. Ne?
16: Sie haben damit abgeschlossen?
2: Ja, ich lese nicht mal mehr Zeitung. Also, weil ich mir meinen Ruhestand nicht versauen möchte. Bin auch keiner, der sich mit Kollegen trifft, um nochmal alles durchzukauen. Haben Sie einen Kaffee?
16: Später.
2: Also, warum haben Sie mich herbestellt? Was soll das?
19: Ich fange mal an, ja? Sie waren erfolgreich, weil Sie gute Netzwerke hatten. Das wissen wir von Ihren ehemaligen Vorgesetzten. Sie hatten viele Kontakte in die Szene, eine Menge Informanten.
2: War Teil der Arbeit.
19: Wir haben in diesem Zusammenhang den Namen Isi Langner gefunden.
2: Ja.
16: Erinnern Sie sich?
2: Nicht gut, harmlos, glaube ich. Frau, die Drogen übers Kokain-Taxi bestellt hat, das war damals neu für mich, da wollte ich mehr wissen.
19: Haben Sie noch Kontakt?
2: Warum sollte ich?
16: Wann haben Sie Frau Langner das letzte Mal gesehen?
2: Irgendwann gegen Ende der Dienstzeit, vermutlich.
19: Warum lügen Sie?
2: Wie bitte?
16: Sie hatten telefonischen Kontakt. Am Tag, als Frau Langner Dr. Böttiger in seiner Praxis aufgesucht hat. Frau Langner muss sie unmittelbar danach angerufen haben.
2: Sie haben...
19: Die Funkzelle abgefragt, ja. Schwere Straftat. Da machen die Richter mit, das wissen Sie doch.
16: Frau Langner hat uns erzählt, sie ist beinahe vergewaltigt worden. In Böttigers Praxis. Sie konnte gerade noch entkommen.
19: Kaum hat sie die Praxis verlassen, ruft sie ihren ehemaligen Kontakt bei der Berliner Drogenfahndung an. Das wirkt auf mich merkwürdig. Verstehen Sie das?
16: Ein Dealer, der mit Böttiger gut bekannt ist, hat uns erzählt, er ist von einem Polizisten befragt worden. Auf der Straße. Vor ungefähr einem halben Jahr. Der Polizist wollte alles über Böttiger wissen, ob er immer noch so viel Verständnis für die Süchtigen hat. Warum er als Dealer so oft die Praxis aufsucht.
19: Waren Sie das?
16: Nach der Beschreibung könnten Sie es gewesen sein.
2: Bravo. Gute Arbeit.
19: Ja, erzählen Sie. Sie wissen ja, Ehrlichkeit wird vor Gericht honoriert.
2: Behandeln Sie mich doch nicht wie einen Idioten. Böttiger hat meine Karriere ruiniert. Also jedenfalls das Ende. Dieser unsägliche Mensch. Ich hatte nie ein Disziplinarverfahren. Keine Strafen, nichts. Und dann das? Die Scheiße? Ich habe ihn in der Zeitung gesehen. Vor einem halben Jahr. Freispruch. Wieder mal. Geringfügige Schuld. Er hat einfach weitergemacht, Gesetze verachtet, den Staat beschimpft, einen lieben Gott für die Junkies gespielt. Er war 71, wie ich. Hört einfach nicht auf.
16: Und dann dachten Sie, dem setze ich ein Ende.
2: Jetzt machen Sie es mal nicht so melodramatisch. Meinen alten Kontakt zu Isi Langner aktiviert. Sie sollte den alten Stinker anzeigen wegen versuchter Vergewaltigung. Und dann wäre endlich seine Praxis zugemacht worden oder vielleicht sogar mehr.
19: Warum ist es nicht so gelaufen, wie Sie sich das vorgestellt haben?
2: Das würde ich auch gern wissen. Isi sollte ihn kratzen. Eine Hysterikerin, die beim Arzt durchdreht, weil ihr irgendwas nicht gefällt. Das passt zu ihr. Hat sie auch gemacht. Sie hat mich hinterher angerufen. Danach sollte sie nach Hause fahren, sich ein paar blaue Flecke verschaffen. Ich habe ihr erklärt, wie sowas geht. Mhm. Dann ab zur Polizei. So war es verabredet.
16: Aber?
2: Ich weiß nicht, was passiert ist. Sie hat nicht mehr angerufen. Ging nicht ans Telefon, auch nicht zur Polizei gegangen. Offensichtlich. Und zwei Tage später steht in der Zeitung, was mit Böttiger passiert ist. Da wollte ich selber keinen Kontakt mehr. Ich habe mit seinem Tod nichts zu tun. Absolut nicht.
19: Das können wir uns im Moment überhaupt nicht vorstellen.
2: Verstehe ich, ist aber so. Sie müssen schon weitersuchen.
19: Wer sind Ihre Auftraggeber, Herr Jensen?
2: Nee, ich kann mir selber meine Aufträge erteilen, Frau Hauptkommissarin.
19: Wirklich?
2: Ja. Wollen Sie meinen Rat? Machen Sie es nicht komplizierter, als es ist.
14: Und? Ging's um Sex?
16: Was?
14: Der Arzt, der Drogen verschenkt. Wollte der Sex?
16: Möglicherweise. Angeblich falsche Beschuldigung.
14: Es gibt mehr echte als erfundene Vergewaltigung.
16: Weiß ich.
14: Hat ihn jemand angezeigt?
16: Ist kompliziert. Er hat sein Leben damit verbracht, andere Leute zu hassen. Und mit ihnen Streit zu haben. Jetzt ist er tot.
14: Hatte er auch gute Seiten?
16: Manche behaupten das. Er hat das Elend in seine Praxis gelassen. Die allerletzten. Polytoxikoman. Die durften alle zu ihm kommen. Er konnte das ertragen.
14: Das sollte jeder Arzt können.
16: Hast du solche Patienten?
14: Gott sei Dank nicht.
16: Eben. Gott sei Dank. Ich hatte die Würgemale an Isi Langners Hals gesehen. Wenn Jensen nicht log, war der Plan weit fortgeschritten. Aber was passiert dann? Isi Langner geht nicht zur Polizei. Stattdessen wird Böttiger erschlagen. Ariane?
3: Du, Böttigers Praxis ist der reine Siff. Desinfektion eher überhaupt nicht. Angeblich hat seine Sprechstundenhilfe ab und zu mal sauber gemacht. Hm. Angeblich. Die Spurensicherung hat jede Menge gefunden. Ein paar Vorstrafen, die waren offiziell als Patient bei ihm in den letzten Tagen. Jetzt kommt's. Eine Vorstrafe ist nicht als Patient registriert. Hatte keinen Termin, steht nicht im Computer, keine Versicherungskarte eingelesen, hat trotzdem die Klinke zu seinem Zimmer gedrückt. Name ist hier bekannt. Langner.
16: Ja. Sie war als Patientin registriert.
3: Denkste, Langner?
16: Außerdem ist sie nicht vorbestraft.
3: Sag mal, tanzt du gerade Tango? Oder hast du eventuell Zeit für eine wichtige Information? Hallo? Man wundert, ich sei doch nicht sauer. Also, Langner, nicht Easy. Die ist wirklich nicht vorbestraft. Guido. Guido Langner, der Ehemann. Selbstständiger Versicherungsmakler, vorbestraft wegen Betrug.
16: Drogen?
3: Nicht bekannt, aber er war in Böttigers Praxis und seine Frau hat uns das nicht gesagt.
16: Was machen wir?
3: Wir reiten da jetzt ein. Bei Familie Langner. Aber ganz groß, ja? Vorsichtshalber.
21: Polizei, aus dem Weg! Aus dem Weg! Raum gesichert!
22: Raum gesichert!
23: Raum gesichert!
21: Sie sind schon hier! Hier!
24: Was
21: Polizei,
24: Hände!
21: Hände!
24: Hier, verhandeln! Ich brauche eine verdammte Armee, um mich platt zu machen! Ja!
21: Zielperson gesichert!
25: Das war doch jahrelang alles friedlich. Nur gutes Zeug zum Feierabend, Entspannung. Gab nie Probleme. Nie. Alles im Griff. Guido hatte die Agentur, ich die Boutique. War gut, lief super. Guido hat Finanzprodukte verkauft in der Agentur. So ein Schneeballding. Die falschen Leute. 2 Jahre Knast ohne Bewährung. Im Gefängnis gab's anderes Zeug. Ganz anderes. Scheißdreck. Badesalz. Flex, Flex, das macht dich fertig. Da kommst du nicht mehr weg von. Das geht so schnell.
16: Was ist passiert, nachdem Sie bei Dr. Böttiger waren?
25: Ich hab mir blaue Flecke gemacht. Zu Hause. Vorm Spiegel. Mhm. Oberschenkel. Hals. Der Polizist hat's gesagt, wie's geht. Und plötzlich kommt Guido ins Bad. Der sollte nicht zu Hause sein. Der war schon wieder ganz weggetreten. Und der sieht erst die blauen Flecke. Und was ist das? Und ich kann doch nicht die Wahrheit sagen, dass ich für einen Bullen Theater spiele, weil mein Mann kein Geld mehr nach Hause bringt, weil mein Mann fix und fertig ist. Ich hab erzählt, was ich der Polizei erzählen sollte.
16: Und dann?
25: Ja, und dann, ja, wie der Arzt heißt, wo das passiert ist. Ich wollte das nicht sagen, ich hatte Angst. Ich hatte Angst vor ihm, er hat so geguckt, ja, also wenn er das Zeug nimmt, dann ist er wie ein Zombie.
16: Und dann haben Sie ihm die Adresse von Böttiger gegeben?
25: Der schafft's nicht mal bis zur Wohnungstür, habe ich gedacht. Ich wusste das doch nicht.
16: Guido Lander war jahrelang drogensüchtig und hatte trotzdem funktioniert. Dann war er mit anderen Drogen in Kontakt gekommen. Hightech, letzter Stand der Laborchemie. Alles ging jetzt schneller, war viel heftiger. Der Rausch, die Abhängigkeit, die Zerstörung. Die Euphorie eines Trips kippte um in Wut. Auch das ging rasend schnell.

0: Diese gute Drogen.
1: Natürlich. Das weißt du doch selbst.
0: LSD.
1: Wenn du begreifst, dass unser Normalbewusstsein eine Katastrophe ist,
0: dann willst du ein neues Bewusstsein.
1: Wir machen alles kaputt bei vollem Verstand. Wir haben immer mehr und sind immer unglücklicher damit. Das Normalbewusstsein sagt uns nicht, dass das absurd ist.
0: Das sagen uns die Drogen.
1: Nicht alle, aber die Guten.
0: Ach nee. Entschuldige, es...
1: Noch im Dienst?
2: Bin gleich wieder da.
0: Ja?
3: Wanda, was ist das schon wieder für Musik?
0: Was gibt's?
3: Guido Langner. Selbstmordversuch in seiner Zelle.
0: Wie geht's ihm?
3: Er überlebt nicht, sagen die. Zu schwer verletzt. Er stirbt. Komm ins Büro, wir müssen unseren Bericht schreiben.
0: Ariane, ich...
3: Komm mal. Das ist hier nicht Tangoland, Wanda.
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0: Über Therapie von Tom Peukert. Es spielten Christian Wonder, Felix Kramer, Ariane Kruse, Margarita Breitkreiz, Carla Frank, Enno Schwarz, Isi Langner, Jule Böwe, Kommissar Jensen, Boris Aljinovic, Dr. Bremer, Thilo Nest, Dr. Böttiger, Axel Wandke und als Verena, Rieke Eckermann. In weiteren Rollen Michelangelo Fortuzzi, Elvin Czala, Maxim Kurze, Mathilda Schmidt, Sonja Herrmann, Kai Green, Benjamin Ino und Martin Selig. Musik Tarwater und Lothar Hensel am Bandoneon. Ton Martin Selig und Benjamin Ino. Regieassistenz Eunike Kramer. Dramaturgie Juliane Schmidt. Regie Kai Green. Das war eine Produktion des Rundfunk Berlin-Brandenburg für den ARD-Radio-Tatort 2026.
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2: 20 Uhr mit Mike Oeske. Widersprüchliche Angaben zu einem möglichen Friedensabkommen zwischen dem Iran und den USA, was den Zeitpunkt betrifft. Zuletzt hat sich US-Präsident Trump auf seinem Online-Dienst zu Wort gemeldet und angekündigt, dass ein Abkommen morgen unterzeichnet werde. Danach werde die Straße von Hormuz wieder für alle geöffnet. Ein Sprecher des iranischen Außenministeriums hatte vorher mitgeteilt, es sei unwahrscheinlich, dass schon morgen eine Absichtserklärung für ein Friedensabkommen unterzeichnet werde, sondern eher nächste Woche. Zum Start ins Wochenende haben tausende Menschen den Hessentag in Fulda besucht. Die Polizei zieht eine positive Bilanz. Bisher sei alles friedlich verlaufen. HR-Reporterin Silvia Ritter.
3: Am Tag des Ehrenamts waren die Landfrauen aus ganz Hessen in ihren bunten T-Shirts und auch ehrenamtliche Einsatzkräfte in ihren Uniformen auf den Hessentag gekommen. Besonders beliebt bei den Besuchern auf der 3 Kilometer langen Hessentagstraße waren die KI-Erlebniswelt im Konzeptkaufhaus Karl, die Sonderausstellung Natur auf der Spur und die Hessenbühne im Bierdorf. Dort präsentierten sich verschiedene Trachtengruppen aus ganz Hessen. Am Abend findet in der Domplatz-Arena das ausverkaufte Konzert von Roland Kaiser statt.
2: Hessens Bahnhöfe sollen sicherer werden. Es gibt schon ein Pilotprogramm dazu, das soll jetzt ausgeweitet werden. Das hat Innenminister Posek auf dem Hessentag in Fulda angekündigt. Neu dabei sind die Bahnhöfe und Stationen in Hungen, Herborn-Traisa, Neu-Isenburg, Heppenheim und Bad Homburg. Seit Dezember 2023 wird schon in Fulda, Hofgeismar, Hofheim, Maintal,

0: deutschen Superstar Neymar verzichten. Außerdem spielt um 3 Uhr unserer Zeit Haiti bei seiner ersten WM-Teilnahme seit 52 Jahren gegen Schottland. Um 6 Uhr dann der WM-Start von Australien gegen die Türkei.
1: Formel-1-Pilot George Russell hat sich in Barcelona die Pole Position für das Rennen morgen gesichert. Im Qualifying kam der Mercedes-Pilot vor Lewis Hamilton und WM-Spitzenreiter Kimi Antonelli ins Ziel. Das waren die Nachrichten. Das Wetter in der Nacht 16 Grad am Bodensee bis 6 Grad im Erzgebirge und in der Mitte Deutschlands einzelne Schauer. Morgen mal Sonne, mal dichte Wolken und einzelne Schauer bei 15 bis 27 Grad. Die weiteren Aussichten am Montag im Süden sonnig, im Nordosten ein paar Schauer bis 26 Grad. Die Zeit, es ist 20.03 Uhr.
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3: Einen schönen guten Abend und herzlich willkommen. Sie sind heute Abend mit uns von Radio 3 vom RBB in der Philharmonie Berlin. Hören gleich die Berliner Philharmoniker unter Leitung von Kirill Petrenko. Hier steht jetzt Oper auf dem Programm, das Rheingold von Richard Wagner. Ich bin Anja Herzog und freue mich schon drauf. Das ist eine Aufnahme, die wir am 10. April dieses Jahr in der Philharmonie gemacht haben. Da war das Orchester gerade zurückgekommen von den diesjährigen Osterfestspielen in Salzburg. Dort haben sie in diesem Jahr das Rheingold von Richard Wagner gespielt und im Anschluss nochmal konzertant in Berlin aufs Podium gebracht. Das Rheingold ist ja der Vorabend zum Ring des Nibelungen und den werden die Berliner Philharmoniker zusammen mit Kirill Petrenko ganz aufführen in den kommenden Jahren in Salzburg. Inszenierung von Kirill Serebrennikow. Die Besetzung, die war grandios an diesem Abend. Da ist allen voran Christian Gerhaher. Er singt den Göttervater Wotan. Das war in Salzburg sein Rollendebüt. Dann hören Sie Lee Melrose als Albert. Fasold und Fafner, Lebu und Patrick Getty. Brenton Ryan singt Loge, Thomas Cilofo Mime, Catriona Morrison Fricker, Sarah Brady Freier und Jasmine White Erder. Sie hören Gi-hun Kim als Gott Donner und Thomas Atkins als Froh und zuallererst die drei Reihentöchter Louise Four, Yajie Zhang und Jess Dandy. Die Stars des Beginns allerdings sind die Kontrabässe, die nehmen uns jetzt mit einem tiefen S-Dur-Akkord auf den Grund des Rheins, wo das Gold liegt und vor sich hin glänzt. Und aus diesem tiefen S entwickelt sich musikalisch die gesamte Anfangsszene, bevor dann die drei Rheintöchter Leben ins Geschehen bringen. Sie hören das Rheingold von Richard Wagner.

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Das war das Rheingold von Richard Wagner, der Vorabend zum Ring des Nibelungen in einer Aufnahme, die wir am 10. April dieses Jahr gemacht haben in der Philharmonie in Berlin mit den Berliner Philharmonikern, mit dem Rundfunkchor Berlin. Die Leitung hatte der Chefdirigent der Philharmoniker Kirill Petrenko und dazu tolle Sängerinnen und Sänger in den wichtigsten Rollen. Christian Gerhaher als Wotan, Brandon Ryan als Loge, Lee Melrose als Alberich, Thomas Cilofo als Mime, Lebu und Patrick Getty als Fasold und Fafner. Fricker, das war Catriona Morrison. Der ARD-Opernabend wird Ihnen heute präsentiert von Radio 3 vom RBB aus Berlin. Und wir bleiben noch bei dem Berliner Philharmoniker und Kirill Petrenko. Sie hören jetzt eine Aufnahme aus dem Jahr 2020, Sergei Rachmaninows Sinfonische Tänze.

0: Das war in einer Aufnahme, die wir von Radio 3 vom RBB gemacht haben, im Februar 2020 in der Philharmonie, Kiri Petrenko am Pult der Berliner Philharmoniker, die sinfonischen Tänze von Sergei Rachmaninow. Und damit verabschieden wir uns heute Abend von Ihnen. Ich bin Anja Herzog und wünsche Ihnen noch einen schönen Abend.
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2: Am Mikrofon ist Stefan Fricke. Das 2024-2025 entstandene Radiostück Cuba Libre des Klangkünstlers Harald Münz verdichtet 24 Stunden in Kubas Hauptstadt Havanna auf 48 Minuten. Feldaufnahmen werden zu Zeugnissen realer Orte, das Zuhören zur kritischen Praxis. Originaltöne, Musik und Texte in 5 Sprachen erzeugen keinen Soundscape, sondern eine Hörutopie des Mitgestaltens zwischen Revolution und Alltag, Pathos und Mangel. Ein leises Plädoyer, das Politische zu begreifen, bevor man es bejubelt. In Spanisch, Französisch, Deutsch, Italienisch und Englisch platziert Harald Münz Verweise auf verschiedene Kontexte von Revolution. Als schwierigem, nie abgeschlossenen Prozess, der tägliche Arbeit, Wahrhaftigkeit, Bescheidenheit, Solidarität und Mut verlangt. Offiziellen Revolutionszitaten stellt Münz eigene polyphonetische Poettexte gegenüber, so nennt der Komponist und Autor Sprachgebilde zwischen Poesie und politischer Reflexion. Über die von ihm in Havanna gesammelten Aufnahmen legt sich so eine räumlich bewegte Anordnung aus Stimmen und Musik, die die Komplexität des vom Westen verhängten politischen Embargos spürbar macht. Die Feldaufnahmen für sein Hörstück Cuba Libre hat Harald Münz im Sommer 2024 gemacht, bevor Erdbeben und Taifun den ohnehin fragilen Alltag in Kuba weiter erschütterten. Diese Feldaufnahmen dienen im Hörstück nicht als Kulisse. Sie sind vielmehr Zeugnisse eines realen Ortes zwischen Schönheit und Mangel, Alltag und Ideologie. Wer sehr aufmerksam hinhört, spürt die Reibungen von Behauptung und Wirklichkeit und wird Teil eines revolutionären Akkusmoniums, das Widersprüche bestehen lässt und Räume von Imagination und Gestaltungskraft eröffnet. Zur kompositorischen Gestaltung seines Hörstücks schreibt Harald Münz: Mal nah und körperlich, mal fern wie eine Erinnerung, dringen Stimmen, Slogans und poetische Splitter durch weiträumige Panoramaaufnahmen, die zu 5 definierten Tageszeiten von einem Balkon über einer belebten Kreuzung im Zentrum Havannas entstanden sind. Die Komposition Cuba Libre verwebt diese Feldaufnahmen mit mehrsprachigen, polyphonetischen, kubischen Texten sowie experimenteller Live-Elektronik, gespielt auf einem iPad als Musikinstrument. Die Komposition erlaubt sich Zeit. Wechselnde Tiefenstaffelung formt die akustischen Materialien zu einem vielschichtigen Klangraum, der das Atmen der Stadt wahrnehmbar macht. Die Dynamik reicht vom kaum hörbaren Hauch bis zum skandierten Ruf. Wo sich originaler Stadtraum und Elektronik verschränken, verwickeln sich die Hörenden in ein akustisches Dickicht aus Stimmen, Parolen und surrealen Sprachspielen. Spanisch, Deutsch, Englisch, Französisch und Italienisch treten in wechselnden Konstellationen auf, überlagern und durchdringen sich. Sprechen wird so zu einem musikalischen Material, dessen Semantik flackert und sich fortwährend verschiebt. Aus der Hörwarte des Komponisten gestaltet Cuba Libre eine akustische Skulptur, keine lineare Erzählung, vielstimmig, unähnlich, brüchig. Zwischen dokumentarischem Realismus und poetischer Abstraktion entfalten sich akustische Situationen, für die Pausen ebenso prägend sind wie Verdichtungen. Pathetische Revolutionsromantik trifft auf

0: Cuba Libre sobre los techos de Havana von Harald Münz. Eine Komposition mit Klängen und Texten von der Karibikinsel und vom Komponisten.
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2: Es lebe das freie Kuba.
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0: Revolution heißt niemals lügen. Revolution heißt der tiefe Glaube, dass keine Macht der Welt die Kraft der Wahrheit und der Ideen brechen kann. Fidel.
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0: Revolution heißt, uns selbst aus eigener Kraft zu befreien.
1: 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Sie wird kein leichter Weg sein. Sie wird ein harter und gefährlicher Weg.
0: Fidel Castro am 1. Januar 1959 in Santiago de Cuba.

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1: The revolution translates into a cry of joy and change,
2: révolution,
1: resonating in the hearts of all who experience
2: hier
1: it.
2: Et aujourd'hui.
1: A moment of union and transformation,
3: los revolucionarios,
1: and an invitation
3: no
1: to embrace change and renewal.
3: Imperio. Cuba Libre, Zutaten. Eine wahre Revolution, ein Volk, das sie verteidigt, eine einzigartige Partei und ein historischer Führer.

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Kuba Libre, ein Hörstück von Harald Münz in 7 Stationen, entstanden in den Jahren 2024-2025. Gut ein Vierteljahrhundert zuvor hat sich der an der Kölner Musikhochschule ausgebildete Harald Münz 2 Klassikern zugewandt, Beethoven und Johannes Brahms. Mit den 37 Sätzen der 9 Beethoven-Symphonien realisierte er durch komplexes Übereinanderschichten sowie Strecken und Stauchen von diversen Plattenaufnahmen das Fixed-Media-Stück Beethoven en Bloc. Bei Brahms modifiziert er das Verfahren auf den ersten Satz von dessen 2. Symphonie, Brahms Block, aus dem Jahre 2001 von Harald Münz. Und tschüss sagt für heute Stefan Fricke.

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1: 0 Uhr mit Mike Oeske. Wann unterschreiben die USA und der Iran ein Abkommen, um den Krieg zu beenden? US-Präsident Trump hat auf seiner Online-Plattform angekündigt, das werde heute am Sonntag geschehen. Vorher hatte ein Sprecher des iranischen Außenministeriums das ausgeschlossen und vor nächster Woche gesprochen. Aus der Nachrichtenredaktion Martin Seiler.
2: Die Vereinbarung sieht Berichten zufolge vor, dass der Iran die Straße von Hormus öffnet und die USA im Gegenzug die Blockade iranischer Häfen aufheben und Sanktionen aussetzen. Zudem soll innerhalb von 60 Tagen die Frage des iranischen Atomprogramms geklärt werden. Ungewiss ist weiter, wie beide Seiten diesbezüglich zusammenfinden wollen.
1: Die geplante Gesundheitsreform sorgt für Ärger zwischen Politik und Pharmaindustrie. Arzneimittelhersteller hatten damit gedroht, Investitionen zurückzufahren, sollten die Einsparungen im Gesundheitssektor auch auf ihre Kosten gehen. Gesundheitsministerin Warken stellt jetzt in den Funke-Medien klar, jeder Bereich müsse seinen Beitrag leisten bei dieser Reform, auch die Pharmaindustrie. Rückendeckung bekommt Warken vom Spitzenverband der gesetzlichen Krankenkassen. Das Programm für mehr Sicherheit in Hessens Bahnhöfen soll ausgeweitet werden. Das hat Innenminister Poseck angekündigt. Neu dabei sein sollen Bahnhöfe und Stationen in Hungen, Herborn, Treysa, Neu-Isenburg, Heppenheim und Bad Homburg. Seit Dezember 2023 wird schon in Fulda, Hofgeismar, Hofheim, Maintal, Neustadt und Rüsselsheim Verschiedenes umgesetzt. Hofgeismar etwa hat eine bessere Beleuchtung bekommen. Bei der Fußball-WM hat die Schweiz in ihrem ersten Gruppenspiel nur ein Unentschieden erreicht. Gegen Katar stand es am Ende 1:1. Für Katar ist es der erste Punkt bei einer Fußball-WM überhaupt. ARD-Sportreporter André Siems.
3: Die Fans aus Katar wollten ihre mitgebrachten Fahnen gar nicht mehr einpacken. Minutenlang tanzten sie auf den Rängen. Die Schweizer schossen insgesamt 24 Mal auf das Tor von Mahmoud Abunada. Der fischte so gut wie alles raus. Die Schweiz ging aber trotzdem nach einem Elfmeter in der 17. Minute durch Embolo in Führung. In der 5. Minute der Nachspielzeit dann der letzte Angriff. Truchy köpft zum 1:1.
1: Deutschland ist am Abend dran um 19 Uhr gegen Curaçao. Die deutschen Dart-Profis Martin Schindler und Ricardo Pietrezco haben bei der WM in Frankfurt das Viertelfinale erreicht. Die beiden besiegten im Achtelfinale das Team aus Tschechien mit 8:6. Viertelfinalgegner sind heute die Niederlande. Das waren die Nachrichten. Das Wetter in der Nacht 16 bis 6 Grad und in der Mitte Deutschlands einzelne Schauer. Tagsüber mal Sonne, mal dichte Wolken und einzelne Schauer, 15 bis 27 Grad. Die weiteren Aussichten: am Montag im Süden sonnig, im Nordosten ein paar Schauer bis 26 Grad. Am Dienstag erst Sonne, später von Westen her Regen bis 28 Grad. Die Zeit 0:03 Uhr.
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5: Und dazu ein ganz herzliches Willkommen von Christoph Hiller. Schön, dass Sie heute dabei sind beim ARD-Nachtkonzert. Beste klassische Musik habe ich für Sie in den kommenden 6 Stunden. Und die führen dabei zunächst durch die Wiener Klassik, die Frühromantik bis ins 20. Jahrhundert mit bekannten Namen wie Schubert, Haydn und Rodrigo. Aber vielleicht ist auch die eine oder andere Neuentdeckung für Sie dabei. Den Anfang, den macht ein Werk eines Jugendlichen. Franz Schubert war gerade einmal 16 Jahre jung, als er 1813 seine erste Sinfonie schrieb. Er spielt das Rundfunksinfonieorchester Saarbrücken unter Marcello Viotti.

Franz Schuberts Sinfonie Nummer 1 D-Dur, Deutschverzeichnis 82, gespielt vom Rundfunk-Sinfonieorchester Saarbrücken unter Marcello Viotti. Eine Aufnahme aus den Archiven des SWR, wie auch alle anderen Aufnahmen bis 2 Uhr, die Sie hören. Als nächstes folgt Musik eines Komponisten, den der junge Schubert besonders verehrte, Joseph Haydn. Seine Klaviersonate in F-Dur, Hoboken 1647, entstand in den späten 1780er Jahren. Und die russische Pianistin Jekaterina Derjavina spielt sie für uns.

Die russische Pianistin Jekaterina Derschafina am Flügel mit Musik von Josef Haydn, der Klaviersonate F-Dur Nummer 47. Von Wien nach Spanien und zu Joaquin Rodrigues, ein Concerto de Aranjuez aus dem Jahr 1939, gehört heute zu bekannten Werken für klassische Gitarre und Orchester. Vielleicht geht's Ihnen ja wie mir, ich bin bei diesem Konzert immer auf den melancholisch traurigen, langsamen Mittelsatz mit dem wunderbaren Dialog zwischen Englischhorn und der Solo-Gitarre. Die spielt in unserer Aufnahme jetzt José Maria Gallardo del Rey, begleitet von der deutschen Radiophilharmonie Saarbrücken-Kaiserslautern unter Karel Marc Chichon.

Applaus für den Gitarristen José María Hallado del Rey und die Deutsche Radiophilharmonie Sachsen Kaiserslautern und Karel Marc Chichon das Concierto de Aranjuez von Joaquín Rodrigo Varas. Adalbert Gyros wurde 1763 im böhmischen Budweis geboren, heute bekannt für der beliebte Pilsner. Seine Lebzeiten war Gyros Werke in europäischen Musikzentren und bekannt, heute begegnet an seiner Musik eher selten. Dem tut jetzt das Ensemble Agora ab mit dem Quartett für Trassflöte, Violine, Viola und Cello C-Dur, Opus 11, Nummer 3. 11, Nummer 3.

Monika Meyer an der Traversflöte, Margarete Adorf Violine, Andreas Gerd Hartus Viola und Matthias Hoffmann am Cello. Zusammen sind sie das Agora-Quartett und musiziert haben sie das Quartett C-Dur Opus 11 Nummer 3 von Adalbert Gyrowitz. Und zum Abschluss des ersten Teils im heutigen ARD-Nachtkonzert begegnen wir einem Komponisten, der zwischen Deutschland und Frankreich zu Hause war, Louis Théodore Gouvy. Er wurde 1819 in Goffontaine, dem heutigen Saarbrücken, Schafbrücke, geboren. Hier seine erste Sinfonie, die steht in Es-Dur. Es spielt noch einmal die Deutsche Radiophilharmonie Saarbrücken-Kaiserslautern, diesmal unter der Leitung von Jacques Mercier.

Louis Theodor Gouvis Sinfonie Nummer 1 S-Dur Opus 9 mit der Deutschen Radiophilharmonie Saarbrücken Kaiserslautern unter der Leitung von Jacques Mercier. Gleich nach den Nachrichten geht's weiter, dann mit Musik von Richard Strauss, Hakon Børresen, Amy Beach, Julius Klingel und ihm hier Wolfgang Amadeus Mozart. Bis gleich.

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1: Um 2 Uhr mit Ronald Lessig. Die USA und der Iran haben sich nach pakistanischen Angaben auf eine Absichtserklärung für ein Friedensabkommen geeinigt. Ein endgültiger, von allen Seiten abgestimmter Text solle zeitnah unterschrieben werden, so Pakistans Premier Sharif. US-Präsident Trump spricht sogar vom heutigen Tag.